0: Es ist 2 Uhr, ich bin Hendrik Daum. Erstmals in der bundesdeutschen Geschichte ist die CDU aus einem Landtag geflogen. In Mecklenburg-Vorpommern ist sie nicht mehr im Landtag vertreten. Nach dem vorläufigen Endergebnis erreicht die CDU nur 4,9% der Stimmen. Sieger der Landtagswahl ist die AfD mit gut 38%. Die SPD von Ministerpräsidentin Schwesig kommt auf 35,5%. Die Linke und die Grünen schaffen es in den Landtag. SPD, Linke und Grüne hätten gemeinsam eine Mehrheit. Schwesig im ZDF.
1: Die AfD hat keine Mehrheiten, eine Regierung zu bilden. Die Mehrheit liegt bei den demokratischen Parteien. Und ich wünsche mir, dass alle ins Gespräch gehen unter den Demokraten und ausloten, wie man gemeinsam eine demokratische Regierung bilden kann.
0: Bei der Abgeordnetenhauswahl in Berlin hat sich die Linke unter Spitzenkandidatin Elif Eralp mit fast 26% durchgesetzt. Die CDU erreicht nur noch knapp 19%. Danach folgen die AfD mit 16, die Grünen mit 14 und die SPD mit 12%. Der Präsident des Deutschen Instituts für Wirtschaftsforschung, Fratscher, hat die geplanten Maßnahmen der Bundesregierung gegen die hohen Spritpreise scharf kritisiert. Der erneute Tankrabatt sei teuer, sozial ungerecht und ökonomisch kontraproduktiv, sagte Fratscher dem Handelsblatt. Er koste Geld, das die Bundesregierung gar nicht habe. Dänemarks Regierungschefin Frederiksen hält sich mit Einzelheiten zum geplanten Grönland-Abkommen mit den USA weiter zurück. Über den Inhalt wolle sie erst sprechen, wenn die Vereinbarung unterschrieben sei. US-Präsident Trump behauptet trotzdem schon, das Abkommen sichere den Vereinigten Staaten weitreichende Befugnisse über die Arktisinsel. Ob das allerdings stimmt, ist fraglich. Der neue Bundestrainer Jürgen Klopp empfängt heute den ersten Teil seines XXL-Kaders. Bis zum Mittag sollen alle Spieler in Herzogenaurach eintreffen. Dort bereitet sich das DFB-Team auf das erste Klopp-Länderspiel am Donnerstag gegen die Niederlande vor. Thomas Bremser berichtet.
2: Klopp muss nicht nur jede Menge Spieler kennenlernen, sondern ihnen auch seine Spielweise und Taktik erklären. Nach nur wenigen Trainingseinheiten geht es Mittwoch dann schon weiter nach Amsterdam zum Auftakt in der Nations League. Klopp hat ja für seine ersten 4 Spiele fast 2 komplett unterschiedliche Kader nominiert. Heute trifft er unter anderem auf seinen neuen Stammtorhüter Marc-André Ter Stegen, Kapitän Joshua Kimmich und gleich 6 Neulinge.
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0: Annalena Budig.
1: Ich bin Gemeindereferentin in der Börde. Ich habe eine Szene aus The Chosen im Kopf. Es ist die Serie, die von Jesus und seinen Jüngern erzählt. In einer Folge reisen sie nach Samarien. Schnell bekommt man mit, wie sehr sich Juden und Samaritaner hassen. Jesus und seine Jünger sind alle Juden. Auch ihnen wird Ablehnung entgegengebracht. Nun aber zu meiner Szene im Kopf. Jesus, Jakobus und Johannes laufen durch Samarien. Da kommt eine Gruppe Samaritaner an ihnen vorbei. Sie grüßen heuchlerisch und werfen dann mit Steinen. Jakobus und Johannes sind außer sich. Sie wollen diese Beleidigung nicht auf sich sitzen lassen. Jesus bremst sie. Haltet euch zurück. Was wollt ihr mit eurer Wut bezwecken? Denkt ihr, ihr seid besser? Jesus weist sie in ihre Schranken zurück. Denn sie haben einen entscheidenden Punkt noch nicht verstanden. Jesus reist durch das Land, um den Menschen von Gott zu erzählen, um ihnen Liebe und Vergebung zu geben. Für Jakobus und Johannes war der uralte Konflikt wichtiger als Jesus' Botschaft. Jesus sagt, was ich den Menschen schenken will, das sollt ihr nicht aufhalten. Im Gegenteil, ihr sollt lernen zu vergeben und zu dienen. Ich denke, nichts könnte heute passender sein, als sich das selbst vorzunehmen. Heute, am 21. September, ist Weltfriedenstag.
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2: Es ist 3 Uhr. Ich bin Hendrik Daum. Erstmals in der bundesdeutschen Geschichte ist die CDU aus einem Landtag geflogen. In Mecklenburg-Vorpommern ist sie nicht mehr im Landtag vertreten. Nach dem vorläufigen Endergebnis erreicht die CDU nur 4,9% der Stimmen. Sieger der Landtagswahl ist die AfD mit gut 38%. Die SPD von Ministerpräsidentin Schwesig kommt auf 35,5%. Die Linke und die Grünen schaffen es in den Landtag. SPD, Linke und Grüne hätten gemeinsam eine Mehrheit. Schwesig im ZDF.
3: Die AfD hat keine Mehrheiten, einer Regierung zu bilden. Die Mehrheit liegt bei den demokratischen Parteien. Und ich wünsche mir, dass alle ins Gespräch gehen unter den Demokraten und ausloten, wie man gemeinsam eine demokratische Regierung bilden kann.
2: Bei der Abgeordnetenhauswahl in Berlin hat sich die Linke unter Spitzenkandidatin Elif Ehralp mit fast 26% durchgesetzt. Die CDU erreicht nur noch knapp 19%. Danach folgen die AfD mit 16%, die Grünen mit 14% und die SPD mit 12%. Der Präsident des Deutschen Instituts für Wirtschaftsforschung, Fratscher, hat die geplanten Maßnahmen der Bundesregierung gegen die hohen Spritpreise scharf kritisiert. Der erneute Tankrabatt koste viel Geld, das die Bundesregierung gar nicht habe und sei auch sozial ungerecht. Der neue Bundestrainer Jürgen Klopp empfängt heute den ersten Teil seines XXL-Kaders. Bis zum Mittag sollen alle Spieler in Herzogenaurach eintreffen. Dort bereitet sich das DFB-Team auf das erste Klopp-Länderspiel am Donnerstag gegen die Niederlande vor. Thomas Bremser berichtet.
4: Klopp muss nicht nur jede Menge Spieler kennenlernen, sondern ihnen auch seine Spielweise und Taktik erklären. Nach nur wenigen Trainingseinheiten geht es Mittwoch dann schon weiter nach Amsterdam zum Auftakt in der Nations League. Klopp hat ja für seine ersten 4 Spiele fast 2 komplett unterschiedliche Kader nominiert. Heute trifft er unter anderem auf seinen neuen Stammtorhüter Marc-André Ter Stegen, Kapitän Joshua Kimmich und gleich 6 Neulinge.
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4: Es ist 4 Uhr. Ich bin Hendrik Daum. Das ist ein Novum in der bundesdeutschen Geschichte. Erstmals ist die CDU aus einem Landtag geflogen. In Mecklenburg-Vorpommern scheiterte die CDU mit nur 4,9% an der 5%-Hürde. Sieger der Landtagswahl ist die AfD mit gut 38%. Die SPD von Ministerpräsidentin Schwesig kommt auf 35,5%. Ein Dreierbündnis aus SPD, Linke und Grünen hätte eine Regierungsmehrheit. Schwesig im ZDF.
5: Die AfD hat keine Mehrheiten, eine Regierung zu bilden. Die Mehrheit liegt bei den demokratischen Parteien. Und ich wünsche mir, dass alle ins Gespräch gehen unter den Demokraten und ausloten, wie man gemeinsam eine demokratische Regierung bilden kann.
4: Und die Abgeordnetenhauswahl in Berlin hat die Linke deutlich mit fast 26% gewonnen. Die CDU stürzt ab auf knapp 19%. Danach folgen die AfD mit 16, die Grünen mit 14 und die SPD mit 12%. Der frühere Bundesverkehrsminister Scheuer muss sich ab heute vor Gericht verantworten. Er soll vor dem Untersuchungsausschuss zur Pkw-Maut gelogen haben. Scheuer steht deshalb vor dem Berliner Landgericht wegen des Verdachts der Falschaussage. Scheuer weist die Vorwürfe zurück. Insgesamt sind 12 Verhandlungstage angesetzt. Die Pkw-Maut ist am Ende ja gescheitert. Den deutschen Steuerzahler hat das 270 Millionen Euro gekostet. Der neue Bundestrainer Jürgen Klopp empfängt heute den ersten Teil seines XXL-Kaders. Bis zum Mittag sollen alle Spieler in Herzogenaurach eintreffen. Dort bereitet sich das DFB-Team auf das erste Klopp-Länderspiel am Donnerstag gegen die Niederlande vor. Thomas Bremser berichtet.
6: Klopp muss nicht nur jede Menge Spieler kennenlernen, sondern ihnen auch seine Spielweise und Taktik erklären. Nach nur wenigen Trainingseinheiten geht es Mittwoch dann schon weiter nach Amsterdam zum Auftakt in der Nations League. Klopp hat ja für seine ersten 4 Spiele fast 2 komplett unterschiedliche Kader nominiert. Heute trifft er unter anderem auf seinen neuen Stammtorhüter Marc-André Ter Stegen, Kapitän Joshua Kimmich und gleich 6 Neulinge.
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7: Der Janis ist da.
8: Guten Morgen.
7: Ein ereignisreiches Wochenende liegt hinter uns. Wahlen in Mecklenburg-Vorpommern und Berlin. Das fassen wir natürlich für Sie heute auch zusammen.
8: Sie haben sich hoffentlich ausgeruht oder mit uns vielleicht auch Party gemacht in Sandersdorf-Brehna auf dem Stadtfest oder in Gerlebock mit DJ Mucke von Stereo Act. Und jetzt wieder den Montag wuppen. Das geht mit uns am besten. Hey!

0: Wir pfeifen uns in die neue Woche. Schön, dass Sie wieder hier sind beim Radio Morgenshow Warm-Up.
1: Guten Morgen.
0: Mit uns geht's einfach gut gelaunt in die neue Woche.
1: Es gibt göttliche Wesen. Wenn Sie es bisher nicht geglaubt haben, dann tun Sie es gleich. Er kümmert sich drum.
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4: Warum werfen wir eigentlich Münzen in Brunnen, um Glück zu haben? Tja, also früher dachten die Leute, im Wasser des Brunnens wohnen göttliche Wesen. Wenn wir ihnen Geld geben, dann sind die uns wohlgesonnen. Heute heißen diese göttlichen Wesen übrigens Finanzamt. Da ist das Gleiche, ne? Also je mehr sie da hineinwerfen, ne, desto gnädiger zeigen die sich.
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1: Ich bin Hendrik Daum. Das ist ein Novum in der bundesdeutschen Geschichte. Erstmals ist die CDU aus einem Landtag geflogen. In Mecklenburg-Vorpommern scheiterte die CDU mit nur 4,9% an der 5%-Hürde. Sieger der Landtagswahl ist die AfD mit gut 38%. Die SPD von Ministerpräsidentin Schwesig kommt auf 35,5%. Ein Dreierbündnis aus SPD, Linke und Grünen hätte eine Regierungsmehrheit. Schwesig im ZDF.
2: Die AfD hat keine Mehrheiten, eine Regierung zu bilden. Die Mehrheit liegt bei den demokratischen Parteien. Und ich wünsche mir, dass alle ins Gespräch gehen unter den Demokraten und ausloten, wie man gemeinsam eine demokratische Regierung bilden kann.
1: Und die Abgeordnetenhauswahl in Berlin hat die Linke deutlich mit fast 26% gewonnen. Die CDU stürzt ab auf knapp 19%. Danach folgen die AfD mit 16%, die Grünen mit 14% und die SPD mit 12%. Der frühere Bundesverkehrsminister Scheuer muss sich ab heute vor Gericht verantworten. Er soll vor dem Untersuchungsausschuss zur Pkw-Maut gelogen haben. Scheuer steht deshalb vor dem Berliner Landgericht wegen des Verdachts der Falschaussage. Scheuer weist die Vorwürfe zurück. Insgesamt sind 12 Verhandlungstage angesetzt. Die Pkw-Maut ist am Ende ja gescheitert. Den deutschen Steuerzahler hat das 270 Millionen Euro gekostet. Der neue Bundestrainer Jürgen Klopp empfängt heute den ersten Teil seines XXL-Kaders. Bis zum Mittag sollen alle Spieler in Herzogenaurach eintreffen. Dort bereitet sich das DFB-Team auf das erste Klopp-Länderspiel am Donnerstag gegen die Niederlande vor. Thomas Bremser berichtet.
3: Klopp muss nicht nur jede Menge Spieler kennenlernen, sondern ihnen auch seine Spielweise und Taktik erklären. Nach nur wenigen Trainings.
1: Klopp-Länderspiel am Donnerstag gegen die Niederlande vor. Thomas Bremser berichtet.

0: Es geht in Richtung Herbst in dieser Woche. Guten Morgen mit dem Radio Brocken Morgen Show Warm-Up.
1: Morgen.
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0: Einen wunderschönen guten Morgen mit dem Wetter in Sachsen-Anhalt. Also wir merken, es wird zunehmend herbstlicher. Die Morgenwerte liegen so bei 12 Grad bei Ihnen in Halberstadt. 12 hat auch Wittenberg und das Radiobrocken-Wetterradar, das zeigt so ein Mix aus klarer Sicht auf den Sternenhimmel und ein paar Wolken. Das wird sich auch so durchziehen. Dazu kommen hier und da auch ein paar Schauer und es ist recht windig bei heute maximal 17 Grad.
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2: Es ist 5 Uhr. Ich bin Hendrik Daum. Guten Morgen. Es ist eine historische Schlappe für die Kanzlerpartei. Erstmals in der bundesdeutschen Geschichte ist die CDU aus einem Landtag geflogen. In Mecklenburg-Vorpommern scheitert sie mit nur noch 4,9% an der 5%-Hürde. Sieger der Landtagswahl ist die AfD mit gut 38%. Die SPD von Ministerpräsidentin Schwesig kommt auf 35,5%. SPD, Linke und Grüne hätten gemeinsam eine Regierungsmehrheit. Und schauen wir nach Berlin. Hier hat die Linke die Abgeordnetenhauswahl mit fast 26% und großem Vorsprung gewonnen. Die CDU stürzt ab auf nur noch knapp 19%. Das Münchner Oktoberfest hat einen Bilderbuchstart erlebt. Die Festleitung schätzt die Besucherzahl am ersten Wiesnwochenende auf knapp 1 Million. Einen besseren Auftakt könne man sich nicht wünschen, sagte Wiesnchef Scharpf. Auch schlimme Einsätze blieben den Helfern bisher erspart. Kurios, ein 25-jähriger Berliner brach sich den Arm beim Armdrücken. Inzwischen ist auch klar, warum ein Fahrgeschäft plötzlich anhielt und einige Menschen minutenlang kopfüber hängen blieben. Ein defekter Sensor hatte das Karussell gestoppt. Das Bauteil wurde ausgewechselt. Verletzt wurde bei dem Vorfall niemand. Der neue Bundestrainer Jürgen Klopp empfängt heute den ersten Teil seines XXL-Kaders. Bis zum Mittag sollen alle Spieler in Herzogenaurach eintreffen. Dort bereitet sich das DFB-Team auf das erste Klopp-Länderspiel am Donnerstag gegen die Niederlande vor. Thomas Bremser berichtet.
3: Klopp muss nicht nur jede Menge Spieler kennenlernen, sondern ihnen auch seine Spielweise und Taktik erklären. Nach nur wenigen Trainingseinheiten geht es Mittwoch dann schon weiter nach Amsterdam zum Auftakt in der Nations League. Klopp hat ja für seine ersten 4 Spiele fast 2 komplett unterschiedliche Kader nominiert. Heute trifft er unter anderem auf seinen neuen Stammtorhüter Marc-André Ter Stegen, Kapitän Joshua Kimmich und gleich 6 Neulinge.
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1: Besser ankommen. 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
4: Keine Staus, keine Unfälle, Sie kommen gut zur Arbeit. Der aktuellste Blitzer steht auf der A14 Richtung Magdeburg zwischen Halle-Trotha und Lübbe-Jün. Ansonsten wird so früh am Morgen noch nicht geblitzt. Wenn Sie was sehen, dann melden Sie einfach Staus und Blitzer kostenlos unter 08000 52 58 52.
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0: Da war doch eben noch Wochenende. Ja, und schon treffen wir uns wieder. Der Jan ist mit Fußball-Eindrücken.
5: Ich war in Wolfsburg. Ich liebe das ja, live im Stadion dabei zu sein. Ne?
0: Und ich war mit meiner großen Tochter wandern in der Sächsischen Schweiz.
5: Dann
0: toll.
5: Jetzt hochmotiviert in die neue Woche mit der besten Musik für Sachsen-Anhalt. Mit den Killers und Human direkt nach Real Life in der Radio Brocken.

0: Are we human? Ja, das fragen wir uns auch, wenn wir so früh am Morgen in den Spiegel schauen. 10:05 ist die Radio-Pop-Morgenshow. Gleich mit Michael Patrick Kelly und The One. Pat Benatar haben wir vorher aus den 80ern mit Love is a Battlefield.
1: Noch in der Horizontalen, also im Bett, gibt's jetzt die Aussichten mit dem Blick in die Sterne. Und dann rein in den Montag.
2: 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Widder.
3: Auch wenn der Schein trügt, Sie können sich in Liebesangelegenheiten voll auf Ihr Bauchgefühl verlassen.
2: Stier.
3: Heute sollten Sie Prioritäten setzen.
2: Zwillinge.
3: Ihr Einsatz bringt Sie Ihrem Ziel ein Stückchen näher.
2: Krebs.
3: Ignorieren Sie heute kleine Streitigkeiten von der Familie.
2: Löwe.
3: Ihr Partner macht es Ihnen heute nicht so leicht.
2: Jungfrau.
3: Heute ist ein guter Tag, um sich mal wieder Ihrem Fitnessprogramm zu widmen.
2: Waage.
3: Sie sind unser Glückssternchen des Tages. Ihre Ausstrahlung ist heute einfach umwerfend.
2: Skorpion.
3: Nutzen Sie den Tag für sich und machen Sie mehr für Ihre Gesundheit.
2: Schütze.
3: Heute starten Sie im Job voll durch. Ihr Engagement und Ihre Zielstrebigkeit zahlen sich endlich aus.
2: Steinbock.
3: Über eine kleine Meinungsverschiedenheit sollten Sie einfach hinwegsehen.
2: Wassermann.
3: Sie müssen nicht immer nachgeben, aber heute sollten Sie mal über Ihren Schatten springen.
2: Fische.
3: Auf Sie kommen neue Aufgaben im Job zu.
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0: Die Radio Brock Morgenshow ist an ihrer Seite. Wir sorgen jetzt schon für den ersten Schmunzler am Montagmorgen.
1: Zugegeben, unser gute Laune Sonntag Marc ist schon ein bisschen verrückt, aber eben auch lustig.
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2: Einen wunderschönen guten Morgen, unser Wetter in Sachsen-Anhalt. Also in Tangermünde haben wir 13 Grad. Und in Köthen sind es 12 im Moment, das Radio Brocken Wetterradar. Das zeigt viel klare Sicht noch auf den dunklen Himmel. Ein paar Sterne sind zu sehen, aber ein paar Wolken sind heute auch unterwegs. Es ist recht windig und wir bekommen ein paar Schauer zwischendurch so im Laufe des Tages. Also bunt gemischt, herbstlich fühlt sich's an, wird es auch. Am Mittwoch ist der Herbstanfang bei uns und dann gibt es heute bis zu 17 Grad maximal.
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4: Ich bin Hendrik Daum. Einen schönen guten Morgen. Es ist eine historische Schlappe für die Kanzlerpartei. Erstmals in der bundesdeutschen Geschichte ist die CDU aus einem Landtag geflogen. In Mecklenburg-Vorpommern scheitert sie mit nur noch 4,9% an der 5%-Hürde. Sieger der Landtagswahl ist die AfD mit gut 38%. Die SPD von Ministerpräsidentin Schwesig kommt auf 35,5%. SPD, Linke und Grüne hätten gemeinsam eine Regierungsmehrheit. Und schauen wir nach Berlin. Hier hat die Linke die Abgeordnetenhauswahl mit fast 26% und großem Vorsprung gewonnen. Die CDU stürzt ab auf nur noch knapp 19%. Das Münchner Oktoberfest hat einen Bilderbuchstart erlebt. Die Festleitung schätzt die Besucherzahl am ersten Wiesnwochenende auf knapp 1 Million. Einen besseren Auftakt könne man sich nicht wünschen, sagte Wiesnchef Scharpf. Auch schlimme Einsätze blieben den Helfern bisher erspart. Kurios, ein 25-jähriger Berliner brach sich den Arm beim Armdrücken. Inzwischen ist auch klar, warum ein Fahrgeschäft plötzlich anhielt und einige Menschen minutenlang kopfüber hängen blieben. Ein defekter Sensor hatte das Karussell gestoppt. Das Bauteil wurde ausgewechselt. Verletzt wurde bei dem Vorfall niemand. Der neue Bundestrainer Jürgen Klopp empfängt heute den ersten Teil seines XXL-Kaders. Bis zum Mittag sollen alle Spieler in Herzogenaurach eintreffen. Dort bereitet sich das DFB-Team auf das erste Klopp-Länderspiel am Donnerstag gegen die Niederlande vor. Thomas Bremser berichtet.
5: Klopp muss nicht nur jede Menge Spieler kennenlernen, sondern ihnen auch seine Spielweise und Taktik erklären. Nach nur wenigen Trainingseinheiten geht es Mittwoch dann schon weiter nach Amsterdam zum Auftakt in der Nations League. Klopp hat ja für seine ersten vier Spiele fast zwei komplett unterschiedliche Kader nominiert. Heute trifft er unter anderem auf seinen neuen Stammtorhüter Marc-André Ter Stegen, Kapitän Joshua Kimmich und gleich 6 Neulinge.
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3: Besser ankommen. 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
6: Keine Staus, keine Unfälle, Sie kommen gut durch. Einen Blitzer haben wir auf der A14 Richtung Magdeburg zwischen Halle-Trotha und Lübbe-Jün. 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

0: Sie hören uns gerade beim Kaffee machen. Hier ist die Radio Brocken Morgenshow um 5:50.
1: Guten Morgen.
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1: Oh, und dann macht gemeinsames Kochen besonders viel Spaß. Oder sagen Sie, nee, viele Köche verderben den Brei. Bei uns kocht immer nur einer. So geht es mir zum Beispiel. Ich habe immer das Gefühl, ich stehe eher nur so im Weg rum. Jetzt nicht so das Talent.
0: Kochen Sie gemeinsam mit Ihrem Partner oder wird es einfach besser, wenn Sie es alleine machen? So tickt Sachsen-Anhalt. 0345 20 44 300. Wir freuen uns auf Ihre Sprachnachrichten.

0: Montag nach dem Wahlwochenende in Berlin und Mecklenburg-Vorpommern.
1: Guten Morgen.
0: Natürlich auch großes Thema heute bei uns in der Radio Brocken Morgenshow. Amrei und Janis sind hier, 5.49 Uhr wird's.
2: Der Nachrichtenchef der Großenberg hat den Überblick für uns. Die Linke in Berlin, Nase vorn in Mecklenburg-Vorpommern, AfD als Wahlsieger vor der SPD. Aber der Knaller ist ja, dass die CDU aus dem Landtag fällt.
1: Das gab es noch nie in der Geschichte der Bundesrepublik.
2: So.
1: Eine Landtagswahl oder überhaupt eine Wahl, wo die CDU dann nicht zumindest so sich gut positioniert. Hier war es lange eine Wackelpartie. Erst kamen die Hochrechnungen, dann kam immer mehr so die Gewissheit, das wird knapp und dann irgendwann, ich glaube spät, 22.30 Uhr oder so, war es dann bei ARD und ZDF bei beiden. CDU ist raus.
2: Dann kam ja noch der März.
1: Der März. Na, der ist ja sofort kurz nach sechs vor die Presse gegangen und da hat man ja gedacht, man muss wissen, die Parteien kriegen diese Prognose immer schon so eine halbe Stunde vorher, der kannte die Zahlen also. Mhm. Entsprechend hat man gedacht, wow, jetzt lässt er die Bombe platzen. Ich trete als CDU-Vorsitzender zurück, um mich auf die Regierung zu konzentrieren. Oder wie Gerhard Schröder damals 2005, als er gesagt hat, ich sehe hier, ich habe kaum noch Zustimmung zu meiner Politik. Jetzt muss das Volk nochmal abstimmen. Es gibt vorgezogene Neuwahlen, weil ich brauche
2: die Unterstützung.
1: Die Unterstützung.
2: Weg.
1: Ja,
2: das
1: genau.
2: Volk hat gezeigt, dass
1: so. Und da hast du gedacht, oh, jetzt geht aber Merz auch in die Vollen. Stattdessen, er stellt sich vorne hin und sagt, das interessiert mich alles nicht. Wir machen einfach stur weiter. Ich bleibe auch auf allen Posten sitzen. Ich habe das gesehen bei den politischen Kommentatoren, war die Rede nachher zu Ende. Da wurde dann zurückgeschaltet in die Studios und alle waren sprachlos und sagten, keine Ahnung, was wir damit anfangen jetzt.
2: Ja. Wow. Vielleicht klappt das ja besser bei der Abstimmung für die neuen Euro-Banknoten. Da können wir auch mithelfen.
1: Jetzt können wir nochmal abstimmen. Ja. Wie wird unser neues Geld aussehen? Da gab es jetzt Wochen oder Monate lang eine Abstimmung online bei der EZB. Heute endet die. Wer noch ganz schnell mit abstimmen will, es gibt verschiedene Themenwelten. Berühmte Europäer wie Beethoven, Marie Curie oder Leonardo da Vinci. Oder Flüsse und heimische Vögel. Also... Ja.
2: Das klingt auch ganz gut. Vielleicht fliegen dann die 20er einfach mal so mit Vögeln durch die Gegend. Schönen guten Morgen mit Radio Brocken. Schön, dass Sie mit uns aufstehen
3: guten
2: an
3: Morgen.
2: Diesem Montag.

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1: Ich bin Gemeindereferentin in der Börde. Ich habe eine Szene aus The Chosen im Kopf. Es ist die Serie, die von Jesus und seinen Jüngern erzählt. In einer Folge reisen sie nach Samarien. Schnell bekommt man mit, wie sehr sich Juden und Samaritaner hassen. Jesus und seine Jünger sind alle Juden. Auch ihnen wird Ablehnung entgegengebracht. Nun aber zu meiner Szene im Kopf. Jesus, Jakobus und Johannes laufen durch Samarien. Da kommt eine Gruppe Samaritaner an ihnen vorbei. Sie grüßen heuchlerisch und werfen dann mit Steinen. Jakobus und Johannes sind außer sich. Sie wollen diese Beleidigung nicht auf sich sitzen lassen. Jesus bremst sie. Haltet euch zurück. Was wollt ihr mit eurer Wut bezwecken? Denkt ihr, ihr seid besser? Jesus weist sie in ihre Schranken zurück. Denn sie haben einen entscheidenden Punkt noch nicht verstanden. Jesus reist durch das Land, um den Menschen von Gott zu erzählen, um ihnen Liebe und Vergebung zu geben. Für Jakobus und Johannes war der uralte Konflikt wichtiger als Jesus' Botschaft. Jesus sagt, was ich den Menschen schenken will, das sollt ihr nicht aufhalten. Im Gegenteil, ihr sollt lernen zu vergeben und zu dienen. Ich denke, nichts könnte heute passender sein, als sich das selbst vorzunehmen. Heute, am 21. September, ist Weltfriedenstag.
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3: Guten Morgen mit dem Wetter in Sachsen-Anhalt. In Kossebau bei Osterburg starten wir mit 12 Grad in den Montag. Hettstedt ist mit 11 Grad dabei. Das Radio Brocken Wetterradar zeigt ziemlich viel klaren Himmel mit wenigen Wolken. Das mischt sich heute aber auch durch. Vereinzelt kommen hier und da auch ein paar Tropfen runter und es ist recht windig bei 18 Grad maximal.
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4: Es ist 6 Uhr. Ich bin Dirk Rosenberg. Guten Morgen. Zwei Wochen nach dem Sieg in Sachsen-Anhalt hat die AfD auch die Landtagswahl in Mecklenburg-Vorpommern gewonnen. Nach dem vorläufigen Ergebnis kommt die AfD auf 38,2% und hat ihr Ergebnis damit verdoppelt. Die SPD von Ministerpräsidentin Schwesig folgt mit 35,5%. Und für die CDU gab es ein richtiges Debakel. Mit 4,9% fliegt sie zum ersten Mal in der Geschichte der Bundesrepublik aus einem Landtag. Regieren könnte Schwesig jetzt in einem Bündnis mit Linken und Grünen. Und in Berlin hat die Linke die Wahl zum Abgeordnetenhaus klar gewonnen. Mit 25,7%. Danach folgen CDU, AfD, Grüne und SPD. Und hier gibt es jetzt zwei Optionen. Entweder Rot-Rot-Grün oder eine Koalition aus CDU, SPD und Grünen. Und die Wahlergebnisse setzen die schwarz-rote Bundesregierung ordentlich unter Druck. Beide Parteien sind bei den Wahlen deutlich hinter den Erwartungen geblieben. Kanzler Merz will trotzdem unbeirrt genauso weitermachen wie bisher und auch an den geplanten Reformen festhalten. Einen Rückzug von seinen Ämtern plant er auch nicht. SPD-Generalsekretär Klüssendorf hat dagegen angekündigt, dass die SPD wohl die geplante Rentenreform so nicht mehr mittragen wird. In der Handball-Bundesliga hat Meister Magdeburg die erste Saisonniederlage kassiert. In Melsungen gab es ein 34:37 und damit steht der SCM in der Tabelle jetzt auf Platz 4. Und auch für die Basketballer vom MBC gab es zum Saisonauftakt jetzt eine Niederlage. Sie haben bei den EWE Baskets Oldenburg mit 81:96 verloren. Und das ist die gute Nachricht aus Sachsen-Anhalt. Die Uni Magdeburg bekommt 3 Millionen Euro vom Land, um sich schon jetzt für die nächste Runde der Exzellenzstrategie in Stellung zu bringen. Mit dem Geld sollen Forschungsteams vielversprechende Projekte entwickeln, die später dann gute Chancen auf das Exzellenzsiegel haben. Jetzt ist es kurz nach 6 und Sie sind auf dem aktuellsten Stand.
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5: Steine liegen auf der A2 Richtung Berlin zwischen dem Rastplatz Krenberge und Burgzentrum und ein kaputtes Auto haben wir auf der A9 Richtung Berlin zwischen Eisenberg und Reußig. Blitzer haben wir auf der A9 Richtung Berlin am Rasthof Köckern, A14 Richtung Magdeburg zwischen Halle Trotha und Lübbe-Jün und zweimal in Halle, einmal in der Glaucher Straße Richtung Südstadt und in der Damaschke Straße blitzen sie stadtauswärts. Melden Sie Staus und Blitzer kostenlos unter 08000 52 58 52.
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3: Offensichtlich herrscht Harmonie in den Küchen in Sachsen-Anhalt. Schönen guten Morgen an diesem Montag. Ob Sie jetzt gerne mit dem Partner kochen oder ihn eben aus der Küche kannten, weil es dann besser klappt. Es gibt offensichtlich in beiden Fällen kaum Trouble. Ne? Also da herrscht irgendwie große Einigkeit. Unsere Radio Brocken-Umfrage, so tickt Sachsen-Anhalt. Das Ergebnis in 7 Minuten.
5: Die beste Musik für Sachsen-Anhalt, um in diese neue Woche zu starten mit Don Henley, The Boys of Summer, richtig cooler 80er. Und das Beste von heute kommt jetzt mit Samba um die Ecke. Amra Gericke und Janis Buntenkötter hier. Schönen guten Morgen.

0: Hier ist die Radio Bob Morgenshow mit Amrei und Janis.
1: Hallihallo.
0: Um 10 Minuten nach 6. Wir wünschen einen schönen Montag.
1: Schatz, was kochen wir denn heute? Wir? Nee, lass mal. Ich krieg das schon alleine hin. Deck du lieber den Tisch. Erkennen Sie sich wieder? Oder sind Sie die Harmonie in der Küche und kochen immer zusammen?
2: Also es gibt Gerichte, da kocht man gerne mal halt gemeinsam. Der eine bereitet vor, der andere steht dann halt am Herd und kocht.
3: Ich koche lieber alleine, weil ich meinen Platz brauche. Ich bin kein Hektiker, aber alles, was da rumsteht, ist mir am Weg.
4: Ich koche ganz gern allein, weil mein Partner sehr viel Dreck macht nebenan. Und wenn ich alleine koche und mein System habe und das gleich alles wegräume, dann ist das doch sehr viel angenehmer.
1: Mhm. Da findet sich auch der Janis wieder, ne? Du stehst auch oft nur im Weg, hast du
0: gesagt. Naja, ich bin da keine Hilfe. Im Großen und Ganzen können wir sagen, die eine Hälfte der Sachsen-Anhalter kocht gerne zusammen, die andere macht es lieber alleine. Also 50-50 mit leichtem Überhang für die, die lieber alleine kochen. So das Ergebnis von unserer Radio-Bocken-Umfrage. So tickt Sachsen-Anhalt.
1: Das ist spannend. Was machen Sie in Ihrer Küche? Ist es allein Ihr Reich oder kochen Sie mit Ihrem Partner zusammen? 0345 20 44 300. Wir freuen uns über Ihre Sprache.

0: Hat so was Comedy-mäßiges, ne?
1: Ja, oder so vom Computerspiel.
0: Dieser
1: so
0: Beat,
1: Sound
0: ja.
1: Im Hintergrund, ne?
0: Genau. Schönen guten Morgen um 6:45. Wir schauen in die Radiobocken-Verkehrszentrale mit Janis. Vorsicht auf der A2.
1: Da liegen Steine Richtung Berlin zwischen dem Rastplatz Krähenberge und Burgzentrum. Der aktuellste Blitzer steht am Ortseingang Schönebeck, wenn Sie aus Richtung Kalbe kommen. 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
0: Und das Wetter bei uns, das wird recht schön eigentlich. Mit Sonne, mit Wolken, hier und da mal ein paar Regentropfen und ein leichter Wind bei 18 Grad maximal. Rein in den Montag. Neue Woche startet, Lieblingssender ist dabei, da kann nichts schief gehen. Schönen guten Morgen.

0: Mit der Radio-Morgenshow hören Sie Ihren Boss schon vor der Arbeit. Also Bruce Springsteen meine ich in dem Fall. Und das ist auch in Ordnung so.
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4: 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Tja, also früher dachten die Leute, im Wasser des Brunnens wohnen göttliche Wesen. Wenn wir ihnen Geld geben, dann sind die uns wohlgesonnen. Heute heißen diese göttlichen Wesen übrigens Finanzamt. Da ist das Gleiche, ne? Also je mehr sie da hineinwerfen, ne, desto gnädiger zeigen die sich.
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0: Abwechslung ist hier zu Hause bei Radio Brocken mit der besten Musik für Sachsen-Anhalt. Und wir haben viel davon, auch in der nächsten halben Stunde. 90er-Mucke mit Eagle Eye Cherry und Save Tonight. Und
1: dazu die besten 80er mit Donna Summer. F.R. David auch dabei mit Words und natürlich das Beste von heute. Hertz und Purple Disco Machine.
0: Ah, schönen guten Morgen um 7:04.
1: Morgen.
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0: Guten Morgen. Unser Wetter in Sachsen-Anhalt. In Scheren bei Tangerhütte 12 Grad. Die Jessen hat auch 12 Grad. Also wir müssen uns jetzt in den nächsten Tagen auch auf kühlere Nächte und frischere Morgen einstellen. Es geht in den Herbst. Ansonsten wird es aber heute recht freundlich mit Sonne, mit Wolken. Ein paar Regentropfen können dabei sein. Es ist auch leicht windig und wir schaffen es bis auf 18 Grad maximal.
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11: Es ist 6.30 Uhr. Ich bin Dirk Rosenberg. Guten Morgen. Die Landtagswahlen in Mecklenburg-Vorpommern und Berlin sind für die CDU in einem Debakel geendet. In Mecklenburg-Vorpommern ist die Partei sogar aus dem Parlament geflogen. Das hat es in der Geschichte der Bundesrepublik noch nie gegeben. In Berlin hat die CDU klar gegen die Linke verloren. Der Druck auf Kanzler Merz dürfte damit deutlich steigen. Er hat das Ergebnis in Mecklenburg-Vorpommern selbst als ein Desaster bezeichnet, will aber weitermachen. Merz hat angekündigt, an seinem Reformkurs festzuhalten und als CDU-Chef und Kanzler Verantwortung zu übernehmen. In Sachsen-Anhalt haben über 20.000 Schüler im vergangenen Schuljahr auf dem Zeugnis in mindestens einem Fach keine Note bekommen. Stattdessen stand dort ein NE für nicht erteilten Unterricht. Besonders oft betroffen war das Fach Musik, steht in einer Antwort des Bildungsministeriums auf eine Anfrage der Linken. Die Kultureinrichtungen in Halle haben am Wochenende für den Ernstfall geübt. Gemeinsam mit der Feuerwehr haben sie im Stadtmuseum trainiert, wie sich bei einer Katastrophe wertvolle Kulturgüter retten lassen, zum Beispiel die Bergung und Reinigung von nassen Ausstellungsstücken. Rund 26.000 Menschen haben am Wochenende das Landesernte-Dankfest in Magdeburg besucht. Auf dem Gelände des Elbauenparks haben sich 220 Aussteller präsentiert, mit Schauen zu Natur, Umwelt und nachhaltiger Landwirtschaft. Im Mittelpunkt stand diesmal die Zuckerrübe. Ein Siebtel der gesamten deutschen Zuckerrüben kommt nämlich aus Sachsen-Anhalt. Und das ist die gute Nachricht aus Sachsen-Anhalt. Die technischen Werke Naumburg schenken der Stadt einen Trinkwasserbrunnen für den Markt. Die Bauarbeiten starten am 5. Oktober und dauern etwa 3 Wochen. Jetzt ist es kurz nach 6:30 und Sie sind auf dem aktuellsten Stand.
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1: Keine Staus, keine Unfälle, Sie kommen gut zur Arbeit. Blitze haben wir schon auf der A9 Richtung Berlin am Rasthof Köckern. Danke an Luca fürs Bescheid geben. A14 Richtung Magdeburg zwischen Halle Trotha und Lübbe-Jün. Gleich zweimal in Halle. Einmal in der Glaucher Straße Richtung Südstadt und dann nochmal in der Damaschke Straße stadtauswärts. Und am Ortseingang Schönebeck blitzen Sie, wenn Sie aus Richtung Kalbe kommen. 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
1: Mit Amrei und Janis rein Juhu. In die neue Woche.
0: Guten Morgen.
1: Das Wochenende hat gebebt. Unter anderem im Strandbad Gerlebock mit DJ Mucke von Stereo Act. Präsentiert natürlich von uns, von Radio Brocken.
0: Ganz bunt war es in Timmenrode im Harz Gartenflohmarkt. Überall hingen da an den Zäulen Luftballons. Hat signalisiert, hier kannst du rein, Krams kaufen. Und das war überhaupt so eine fröhliche Stimmung im herbstlichen Harz. Ja. Also wir hoffen, Sie hatten ein schönes Wochenende und starten jetzt frisch mit uns in die neue Woche. Mit der besten Musik für Sachsen-Anhalt.
1: Bruno Mars auf vielen Verlobungsfeiern zu hören mit Mary You spielen wir ihn gleich nach einem der besten 80er von FR.

0: investiert oder gleich die Flitterwochen auf den Malediven. Einfach nur ein neues E-Bike vielleicht oder einfach Geld raushauen, ohne aufs Konto zu schauen. 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
0: Haben Sie einfach die Radiobrocken-App immer parat, um mitzumachen. Es könnte ja durchaus auch heute Morgen noch passieren, dass ein Happy Hit 2 oder auch 3 hintereinander laufen. Kohle geht sogar garantiert heute noch raus in der Radio Brocken Morgenshow.

0: die besten 80er. Bringen Sie rein in den Montag schwungvoll. Und wir schauen für Sie um 6.44 Uhr in die Radio-Brocken-Verkehrszentrale mit Jannis.
1: Sie kommen gut zur Arbeit. Wir haben noch keine Staus oder Unfälle gerade. Der aktuellste Blitzer steht in Hundesburg auf der Hauptstraße. 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
0: Unser Wetter heute, naja, wir merken, es wird herbstlich. Bis zu 18 Grad sind drin, die Morgenwerte so um die 11 Grad. Und dann bekommen wir einen Mix aus Wolken, Sonne, Wind und ein paar Regentropfen.

0: Guten Morgen im Montag. Die Ergebnisse vom Wahlwochenende beschäftigen uns natürlich auch hier in der Radio Brocken Morgenshow. Es ist 6.48 Uhr. Berlin und Mecklenburg-Vorpommern. Und bei beiden könnte der Wahlsieger auch der Wahlverlierer werden. Michael Bottlick, unser Kollege von 104.6 RTL in Berlin. Die Linke haben ja eigentlich in Berlin die Nase vorn.
1: Ja, also rechnerisch sind in Berlin nur zwei Koalitionen möglich, um die Mehrheit im Abgeordnetenhaus zu bekommen. Entweder wird es rot-grün-rot, das wird schwierig, weil die SPD schon gesagt hat, dass sie beim Thema Enteignung und Vergesellschaftung von Wohnungen nicht mitmachen will. Da wird sie keinen Koalitionsvertrag unterschreiben. Wenn es dazu also nicht kommt, dann bliebe noch eine sogenannte Koalition, also CDU, Grüne und SPD. Und wenn die drei sich einigen, dann stünde Elif Eralp trotz des Wahlsiegs plötzlich ohne Regierung da. Es kommt jetzt also wirklich auf die Gespräche zwischen den Parteien in den kommenden Tagen und Wochen an. Einfach wird das auf alle Fälle nicht.
0: Und genau so sieht das ja auch in Mecklenburg-Vorpommern aus, Nachrichtenchef Dirk Rosenberg. Hier liegt die AfD vor der SPD, aber eben relativ knapp mit gut 2,5 Prozentpunkten.
2: Und die SPD hat ja schon gesagt, wie auch alle anderen Parteien, nö, mit der AfD, da wollen wir nicht koalieren. Und es reicht aber auch nicht mehr für Manuela Schwesig mit der Linkspartei zusammen. Aber schwuppdiwupp, da wären ja noch die Grünen. Also könnte auch in Mecklenburg-Vorpommern genau das passieren, was in Berlin auch droht. Der Wahlsieger steht dann plötzlich mit leeren Händen da. Dann könnte es eine Koalition geben. Es wird rechnerisch reichen für die SPD, der Linken und die Grünen zusammen. Und Manuela Schwesig bleibt im Amt.
0: Wir hören es auf jeden Fall, wenn es soweit ist, hier auch bei Radio Brocken.

0: Guten Morgen im Montag.
1: Morgen.
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1: Hammermäßig.
0: Oh mein Gott. Machen Sie mit auf radiobrocken.de und achten Sie um kurz nach sieben auf Ihren Namen.
1: Zum Nervenkitzel die beste Musik für Sachsen-Anhalt. Gleich mit Mitchure und Huntrix. 6:35 haben wir's.
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0: Jetzt kommt so langsam die Zeit für Kuschelpullis. Wobei ich heute gar keinen Kuschelpulli anhab. Heute Morgen hatte ich überlegt, als ich an der Straßenbahnhaltestelle stand, ja. Das wäre doch schon echt nice. Gut, das kann ich ja ändern. Das können wir alle ändern irgendwie. 12 Grad an Scheren bei Tangerhütte. In Jessen sind es aktuell 12 Grad auch. Und das Radio Brocken Wetterradar, das zeigt neben Wolken, die durch den Wind weggepustet werden, auch viel klaren Himmel. Sonne, Wolken, auch ein paar Regentropfen heute, dann dieser Wind und 18 Grad maximal.
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12: Es ist 7 Uhr. Ich bin Dirk Rosenberg. Guten Morgen. Zwei Wochen nach dem Sieg in Sachsen-Anhalt hat die AfD auch die Landtagswahl in Mecklenburg-Vorpommern gewonnen. Nach dem vorläufigen Ergebnis kommt die AfD auf 38,2% und hat ihr Ergebnis damit verdoppelt. Die SPD von Ministerpräsidentin Schwesig folgt mit 35,5%. Und für die CDU gab es ein richtiges Debakel. Mit 4,9% fliegt sie zum ersten Mal in der Geschichte der Bundesrepublik aus einem Landtag. Regieren könnte Schwesig jetzt in einem Bündnis mit Linken und Grünen. Und in Berlin hat die Linke die Wahl zum Abgeordnetenhaus klar gewonnen. Mit 25,7%. Danach folgen CDU, AfD, Grüne und SPD. Und hier gibt es jetzt zwei Optionen. Entweder Rot-Rot-Grün oder eine Koalition aus CDU, SPD und Grünen. Und die Wahlergebnisse setzen die schwarz-rote Bundesregierung ordentlich unter Druck. Beide Parteien sind bei den Wahlen deutlich hinter den Erwartungen geblieben. Kanzler Merz will trotzdem unbeirrt genauso weitermachen wie bisher und auch an den geplanten Reformen festhalten. Einen Rückzug von seinen Ämtern plant er auch nicht. SPD-Generalsekretär Klüssendorf hat dagegen angekündigt, dass die SPD wohl die geplante Rentenreform so nicht mehr mittragen wird. In der Handball-Bundesliga hat Meister Magdeburg die erste Saisonniederlage kassiert. In Melsungen gab es ein 34:37 und damit steht der SCM in der Tabelle jetzt auf Platz 4. Und auch für die Basketballer vom MBC gab es zum Saisonauftakt jetzt eine Niederlage. Sie haben bei den Ewe Baskets Oldenburg mit 81:96 verloren. Und das ist die gute Nachricht aus Sachsen-Anhalt. In Bernburg entstehen rund 40 neue Arbeitsplätze. Das Landesverwaltungsamt hat der Firma Befesa die Erweiterung ihrer Aluminium-Recycling-Anlage genehmigt. Sie kann damit ihre Produktion verdoppeln. Jetzt ist es kurz nach 7 und Sie sind auf dem aktuellsten Stand.
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1: Ohne Staus oder Unfälle geht's zur Arbeit. Sie haben freie Fahrt gerade. Blitze haben wir auf der A9 Richtung Berlin am Rastplatz Köckern. A14 Richtung Magdeburg zwischen Halle Trotha und Lübbe-Jün. Dann zweimal in Halle auf der Glaucher Straße haben wir einen Richtung Südstadt und dann nochmal auf der Damaschke Straße stadtauswärts. In Hundesburg blitzen sie auf der Hauptstraße. Und am Ortseingang Schönebeck werden sie aus Richtung Kalbe kommen. Melden Sie Staus und Blitzer kostenlos unter 08000 52 58 52. 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
0: 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Zwei Songs hast du Zeit.
1: Amre und Janis sind hier mit der besten Musik für Sachsen-Anhalt. Handtricks gleich mit Golden. Geht gut nach vorn die Nummer. Vorher noch Ultravox, einer der besten 80er hier in der Radio Brocken Morgenshow.

0: Schubladen, die klemmen. Ein Herd, der schon 3 Umzüge mitgemacht hat. Eine Arbeitsplatte, auf der sie die letzten 20 Jahre ablesen können. Das muss doch nicht so bleiben.
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3: Ja. Lilia aus Gatterstedt bei Querfurt. Auf deiner Arbeitsplatte kann man auch ganz viel ablesen. 50 Jahre ist deine Küche. Was nervt dich an deiner Küche jetzt gerade am meisten?
4: Gerade am meisten nervt mich an meiner Küche, dass ich die Tür nicht mehr schließen kann, beziehungsweise öffnen. Die gehen so schwer auf. Die Schubfächer, die lassen sich schwer zuschieben.
3: Ja.
4: Die Holzwürmer, die sich da mittlerweile in 10. Generation eingenistet haben.
3: Oh Gott. Oh Gott, da liegt dann bestimmt überall über Sägespäne rum.
4: Ja, in meinem Geschirr auf jeden Fall.
3: Oh lala, also muss da unbedingt eine neue Küche ran. Du bist im Rennen, liebe Lilia. Herzlichen Glückwunsch schon mal.
4: Ich danke euch, ich freue mich riesig.
0: Lilia hat uns ein Bild ihrer alten Küche geschickt auf radiobrocken.de. Das machen Sie einfach genauso und dann hören Sie weiter rein. Das nächste Mal um 17.10 Uhr in der Radio Brocken Nachmittagsshow. 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

0: Paul Simon bringt uns rhythmisch gut gelaunt in den Montag. Es ist 7:45 und Janis schaut für Sie in die Radiobocken Verkehrszentrale.
1: Keine Staus, keine Unfälle, Sie kommen sehr gut zur Arbeit gerade. Der aktuellste Blitzer steht auf der B1 zwischen Tundersleben und Erxleben. 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
0: Unser Wetter, bis 18 Grad sind heute drin, mit Sonne, mit Wolken, mit ein paar Regentropfen und einem Wind. So. Und hier ein bisschen sommerlich, ne? Sommerlich angehaucht kommt da daher. Enrique Iglesias, oh yeah. Bailamos aus den 90ern. Die beste Musik für Sachsen-Anhalt hier bei Radio Brocken.
1: Buenos Dias.

0: Der Pausenschnack mit den Kollegen dreht sich montags immer ums Wochenende.
1: Ja.
0: Na, wie war's? Sie hören die Radio-Mocken-Morgen-Show um 7.19 Uhr.
1: Es war ja auch wieder extrem viel los bei uns im Stadtfest in Sandersdorf, Brena mit der Radio-Mocken-Partynacht, Gentina-Kartoffelfest, die Reitsportmesse in Halle, Eisleberwiese und die geht ja auch heute noch weiter.
0: Ja. Janis, du hast dir deinen Lieblingsfußballverein angeschaut, ne?
1: Ja, ich war beim VfL Wolfsburg am Freitagabend. Erster Heimsieg seit Januar. So lange drauf gewartet und es hat geklappt. Und was für einer, 5:1.
0: Da ist jemand glücklich.
1: Ja, und du kommst mit Muskelkater in den Waden aus dem Wochenende.
0: Ich habe jedenfalls keinen Fußball gespielt. Ich war wandern mit meiner Tochter in der Sächsischen Schweiz. In den Schrammsteinen. Ja. Vielleicht, ne, kennt man das an der Elbe irgendwie, also...
1: Es war traumhaft. Den Felsen auch, ja.
0: Mit Leitern nach oben, auf Stahlleitern und durch ganz enge Schluchten und so. Also das ist wirklich toll. So, dann wünschen wir viel Spaß beim Schnacken mit den Kollegen. Wir sind gerne mit dabei mit der Radio Brocken. 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

0: Da steckt so viel Energie drin in diesem Song von Elton John. Einfach geil, immer wieder. Die besten 80er hier bei Radio Brocken bekommen Sie natürlich auch in der nächsten halben Stunde. Da haben wir Black dabei, ein bisschen softer, Wonderful Life.
1: Und vollständig ist die beste Musik für Sachsen-Anhalt. Nur noch mit den Besten von heute gibt's mit Kamrad auch gleich Be Mine nach 7:30. In 4 Minuten wird's 7:30.
2: Guten Morgen.
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0: Guten Morgen, unser Wetter für diesen Montag. Wir starten in Trüpphena bei Möckern mit 12 Grad. In Halle aktuell 11 Grad. Da ziehen mal ganz schnell Wolken vorbei. Das kommt von dem Wind, der unterwegs ist. Aber er macht eben auch die Wolken lockerer und da scheint nachher mal ein bisschen Sonne durch. Vereinzelt kann es tröpfeln bei maximal 18 Grad.
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15: Es ist 7.30 Uhr. Ich bin Dirk Rosenberg. Guten Morgen. Die Landtagswahlen in Mecklenburg-Vorpommern und Berlin sind für die CDU in einem Debakel geendet. In Mecklenburg-Vorpommern ist die Partei sogar aus dem Parlament geflogen. Das hat es in der Geschichte der Bundesrepublik noch nie gegeben. In Berlin hat die CDU klar gegen die Linke verloren. Der Druck auf Kanzler Merz dürfte damit deutlich steigen. Er hat das Ergebnis in Mecklenburg-Vorpommern selbst als ein Desaster bezeichnet, will aber weitermachen. Merz hat angekündigt, an seinem Reformkurs festzuhalten und als CDU-Chef und Kanzler Verantwortung zu übernehmen. In Sachsen-Anhalt haben über 20.000 Schüler im vergangenen Schuljahr auf dem Zeugnis in mindestens einem Fach keine Note bekommen. Stattdessen stand dort ein NE für nicht erteilten Unterricht. Besonders oft betroffen war das Fach Musik, steht in einer Antwort des Bildungsministeriums auf eine Anfrage der Linken. Die Kultureinrichtungen in Halle haben am Wochenende für den Ernstfall geübt. Gemeinsam mit der Feuerwehr haben sie im Stadtmuseum trainiert, wie sich bei einer Katastrophe wertvolle Kulturgüter retten lassen, zum Beispiel die Bergung und Reinigung von nassen Ausstellungsstücken. Rund 26.000 Menschen haben am Wochenende das Landesernte-Dankfest in Magdeburg besucht. Auf dem Gelände des Elbauenparks haben sich 220 Aussteller präsentiert mit Schauen zu Natur, Umwelt und nachhaltiger Landwirtschaft. Im Mittelpunkt stand diesmal die Zuckerrübe. Ein Siebtel der gesamten deutschen Zuckerrüben kommt nämlich aus Sachsen-Anhalt. Und das ist die gute Nachricht aus Sachsen-Anhalt. Für Wanderer im Harz gibt es gleich zwei neue Highlights. Am Bodebruch steht eine neue überdachte Aussichtsplattform mit Blick aufs Moor. Und auch der beliebte Bohlensteg am Waldwandelweg bei Torfhaus ist komplett neu mit 1200 handverlegten Lärchenbohlen. Jetzt ist es kurz nach 7:30 und Sie sind auf dem aktuellsten Stand.
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1: Es gibt einen Unfall in Dessau in der Kavalierstraße Richtung Roßlau. Da sind ein Auto und eine Straßenbahn zusammengestoßen. Danke an Jasmin fürs Bescheidgeben. Blitzer stehen auf der A9 Richtung Berlin am Rastplatz Köckern, auf der A14 Richtung Magdeburg zwischen Halle Trothe und Lübbe-Jün. B1 zwischen Tundersleben und Erxleben. Dann zweimal in Halle, auf der Glaucher Straße Richtung Südstadt und auf der Damaschke Straße stadtauswärts. In Hundesburg steht ein Blitzer auf der Hauptstraße und am Ortseingang von Schönebeck, wenn Sie aus Richtung Kalbe kommen. 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
1: 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Amrei und Jannis hier. Guten Morgen.
15: Schönen guten Morgen.

0: Boah, du stehst nur im Weg rum. Komm, lass. Ich mach's lieber allein. Die Radio Brocken-Morgenshow hier.
1: Guten Morgen.
0: Um 7:50. Kommt Ihnen das bekannt vor? Gemeinsam mit dem Partner kochen? Machen Sie das gerne? Oder einfach lieber allein? Unsere Sotik Sachsen-Anhalt-Umfrage sagt 50-50 und Sie melden sich dazu auch weiter in die Show, wie Melissa aus Stendal.
2: Also bei uns ist es so in der Küche, je nachdem wer besser kocht, kocht auch das Gericht, also bei dem es am besten schmeckt. Ansonsten, wenn wir zusammen kochen, ist es wie im Straßenverkehr, gegenseitige Rücken.

0: Rücksichtnahme.
1: Aber das klingt doch gut. Und dann gibt es bei euch auch keinen Streit beim Kochen. Super. Christian aus Gutenberg bei Halle beugt Streit vor, indem er seinen Schatz gar nicht erst in die Küche lässt. Bis auf eine Ausnahme.
2: Die Küche ist beim Kochen mein hoheites Gebiet, weil gelernt ist gelernt, ne? Und andersrum ist es bei meiner Frau, wenn sie backen tut, dann ist es ihr hoheites Gebiet. Ich funke ihr nicht dazwischen. Und sie funkt mir nicht dazwischen. Also bei uns ist alles perfekt ausbalanciert.
1: Naja.
3: Ich lasse meine Freundin lieber alleine kochen. Die hat einfach den besseren Überblick und ist auch schneller als ich, muss ich zugeben. Mhm. Ich glaube, ich bin da so eine Bremse. Ich bremse meine Freundin dann nur aus.
1: Gute Ausrede. Du hättest ja auch sagen können, ich bin zu faul zum Kochen. Ob mit oder ohne Partner.
3: Hast du zwischen den Zeilen gelesen?
1: Ja, ein bisschen. 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
3: Top.
1: So.

0: Wir bringen Sie gut in den Montag. Hier ist die Radio Brocken Morgenshow mit dem Blick in die Verkehrszentrale um 7:45 und da gehen wir mal in die Altmark, Janis.
1: Wir haben eine Sperrung in Stendal, zwischen nicht in Stendal, sondern im Kreis Stendal, zwischen Weißewarte und Bölsdorf. Da hat es einen Unfall gegeben. Der aktuellste Blitzer steht auf der B87 in Plotha, hat uns Martin vorhin gemeldet. Danke fürs Bescheid geben. 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
0: Und das Wetter heute wechselhaft mit Wolken, mit Sonne, mit Wind und auch ein bisschen Regen ist dabei, maximal 18 Grad. Hat.

0: Die Rallye-Brocken-Morgenshow ist bei Ihnen auf dem Weg in die neue Woche.
1: Guten Morgen.
0: 7.48 Uhr.
1: Ja, der Montag nach dem Wahlwochenende in Berlin und Mecklenburg-Vorpommern. Die Wahlbeteiligung war, wie auch bei uns in Sachsen-Anhalt, enorm hoch. Nachrichtenchef Dirk Rosenberg. Die CDU in Mecklenburg-Vorpommern hatte nur nichts davon. Weil das erste Mal in der Geschichte ist sie nicht mehr in einem Landtag. Sie ist raus.
2: Ja, wie man immer so schön sagt, Konrad Adenauer würde sich jetzt wahrscheinlich im Grab umdrehen. Und auch viele CDU-Granden, das hätte man nicht für möglich gehalten.
1: Muss Gründe haben.
2: Ja, natürlich. Also die hohe Wahlbeteiligung kann durchaus ein Grund sein, weil wir eine sehr zugespitzte Kopf-an-Kopf-Rennen-Wahl hatten zwischen Manuela Schwesig und der AfD. Na, da kommen natürlich dann die kleineren Parteien oft ein bisschen unter die Räder. Und bei der CDU, da sieht auch die Altersstruktur nicht gut aus. Ich habe mal reingeguckt, wie haben denn die verschiedenen Altersklassen abgestimmt. Mhm. Ja, umso älter man wird, umso mehr CDU. Aber bei der ganz jungen Gruppe bis 24 Jahre in Mecklenburg-Vorpommern hat die CDU noch ganze 2% geholt.
0: Mhm. Das ist krass.
2: Ja, also die CDU muss sich was einfallen lassen. Ja. Weiter so sollte es eigentlich nicht sein, denn das führt ja gerade dazu, was wir hier gerade sehen.
1: Aber der Merz, tut nichts.
2: Ja, genau. Der hat sich natürlich demonstrativ um 5:55 gestern Abend, oder sollte 5:55 sein, war dann 5:45, vor die Kameras gestellt und hat gesagt, und ich mache doch weiter so. Ich bleibe auf allen Posten. Wir machen unsere Reformpolitik, von denen die Kritik, die ist ja auch richtig groß. Also Reform heißt ja, du setzt irgendwas mal vom Kopf wieder auf die Füße, aber das ist ja eigentlich nur eine Beitragserhöhungsorgie, Beitragserhöhung, Steuererhöhung in der Gesundheitsreform, eine Leistungskürzung. Ja, die Leute haben abgestimmt und haben gesagt, so wollen wir es eigentlich nicht haben, so haben wir es uns nicht vorgestellt. Er ist ja auch angetreten mit Links ist vorbei. Was er macht, ist ja nun, das muss man verfolgen, keine bürgerliche Politik. Also es ist nicht das, wofür sie ihn gewählt haben. Er hat gesagt, ich mache so weiter. Heute treffen sich allerdings die CDU-Granden in Berlin und es gibt auch schon erste Rücktrittsforderungen. Jetzt hat die CDU aber noch ein Problem. Wer soll es denn dann machen?
1: Ja. Okay, wenn sich da was bewegt, lieber Dirk, Sie hören es natürlich auch immer hier bei uns bei Radio Brocken.
0: Schönen guten Morgen.

0: Sie fahren mit uns zur Arbeit, mit der Radio Brocken Morgenshow und mit der besten Musik für Sachsen-Anhalt. Die besten 80er gleich zum Beispiel mit George Harrison, Got My Mind Set On You.
1: Und das Beste von heute von Leonie, Don't Worry. Schönen guten Morgen um 7:45.
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1: Lucy Militzer hier, guten Morgen. Wir wehen heute in den Feierabend wie ein frischer Herbstwind. Herbstanfang diese Woche. Aber was ist der Herbst noch, wenn wir ihm seine wichtigsten Eigenschaften nehmen? 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
1: Unser Wetter für Sachsen-Anhalt. Es wird auch zunehmend herbstlicher. Der Wind drückt die Blätter von den Bäumen. Der Regen kommt dazu. Alles beides haben wir heute, aber auch Sonne kommt dazu. Also schön wechselhaft, herbstlich wechselhaft. Und im Moment mit 11 Grad in Sargstedt bei Halberstadt dabei. Mansfeld auch mit 11 Grad dabei. Und 18 werden es maximal.
0: Ich habe gesehen, der Jörn ist hier gerade sogar mit dem Schal reingelaufen.
1: Ja, klar.
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13: Es ist 8 Uhr. Ich bin Dirk Rosenberg. Guten Morgen. Der Tag nach den Wahlen in Berlin und Mecklenburg-Vorpommern ist für die CDU von Kanzler Merz wie ein Scherbengericht. Erstmals hat sie in der bundesdeutschen Geschichte den Einzug in ein Landesparlament nicht geschafft. In Mecklenburg-Vorpommern ist sie an der 5%-Hürde gescheitert. Merz beteuert, dass er an seinen Posten und auch an seiner Politik festhalten will. Heute Vormittag beraten Präsidium und Vorstand über Konsequenzen. Eine erste Rücktrittsforderung gibt es auch schon aus der Berliner Mittelstandsunion. Ein klarer Nachfolger fehlt der CDU allerdings. In Sachsen-Anhalt haben über 20.000 Schüler im vergangenen Schuljahr auf dem Zeugnis in mindestens einem Fach keine Note bekommen. Stattdessen gab es dort ein NE für nicht erteilten Unterricht. Besonders oft betroffen war das Fach Musik, so eine Antwort des Bildungsministeriums auf eine Anfrage der Linken. Die Gewerkschaft IG Metall ruft heute bundesweit zu Protesten in der Autoindustrie auf. Mehr als 100.000 Beschäftigte sollen sich beteiligen unter dem Motto Zukunft statt Kahlschlag. Geplant sind bundesweit über 280 Aktionen. Die Branche steckt auch in der Krise. Überkapazitäten, Jobabbau und wachsende Konkurrenz aus China setzen die Hersteller immer weiter unter Druck. In der Handball-Bundesliga hat Meister Magdeburg die erste Saisonniederlage kassiert. In Melsungen gab es ein 34:37 und damit steht der SCM jetzt in der Tabelle auf Platz 4. Und auch für die Basketballer vom MBC gab es zum Saisonauftakt eine Niederlage. Sie haben bei den Ewe Baskets Oldenburg mit 81:96 verloren. Und das ist die gute Nachricht aus Sachsen-Anhalt. In Bernburg entstehen rund 40 neue Arbeitsplätze. Das Landesverwaltungsamt hat der Firma Befesa die Erweiterung ihrer Aluminium-Recycling-Anlage genehmigt. Die Firma kann damit ihre Produktion verdoppeln. Jetzt ist es kurz nach 8 und Sie sind auf dem aktuellsten Stand.
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0: Unfall in Dessau in der Kavalierstraße Richtung Roßlau. Da sind ein Auto und eine Straßenbahn zusammengekracht. Und wir haben eine Vollsperrung im Saalekreis nach einem Unfall zwischen der A14-Abfahrt Halle Tornau und Oppin. Blitzer stehen auf der A9 Richtung Berlin am Rasthof Köckern, auf der B1 am Ortsausgang Tundersleben Richtung Erxeleben. B87 in Plotha. In Hundesburg steht ein Blitzer auf der Hauptstraße, am Ortseingang Schönebeck, wenn Sie aus Richtung Kalbe kommen, und in Seehausen in der Arnseer Straße. Melden Sie Staus und Blitzer kostenlos unter 08000 52 58 52.
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1: Wir mit Ihnen unterm herbstlichen Wolkenzelt am Rhein und Janis. Und wir freuen uns immer wieder, wenn wir von Ihnen lesen und erfahren, dass Sie uns mit in den Urlaub nehmen.
0: Ja.
1: Kerstin aus Halle schickt Grüße aus Hurghada, aus Ägypten. Palmen, Pool, Meer und blauer Himmel einfach. Wir werden ein bisschen neidisch gerade hier. Aber wir gönnen Ihnen jede Erholung.
0: Schön, dass Sie uns wirklich überall mit dabei haben.

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0: Na dann mal rein in den Montag. 8.13 Uhr wird's gleich. Vorsicht auf der A9. Janis in der Radiobocken-Verkehrszentrale.
1: Da steht ein kaputtes Auto Richtung Berlin in der Abfahrt Dessau Süd, auch noch in der Kurve. Und dann wird geblitzt, der aktuellste Blitzer in Seehausen in der Arnseer Straße. 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
0: Schöner Herbsthimmel, ne? Wird schön durchgepustet durch den Wind. Da sind mal dicke Wolken, da kann es mal dröbbeln, dann kommt die Sonne wieder raus. Und das bei bis zu 18 Grad heute.

0: Guten Morgen.
1: Guten Morgen.
0: Um 8.17 Uhr gleich gemeinsam mit dem Partner kochen. Klingt romantisch, führt aber auch schnell zu Streit. Mhm. Die Hälfte von Ihnen sagt deshalb, oh, ich koche lieber alleine. Zeigt unsere So tickt Sachsen-Anhalt Umfrage.
1: Ich glaube, wenn jemand beim Kochen so sein eigenes System hat, dann sind Kompromisse einfach auch irgendwie schwierig. Deshalb halte ich mich beim Kochen zum Beispiel lieber raus. Ich fühle mich da wie so ein Fremdkörper. Mhm. Wie machen Sie es? Lieber alleine oder zusammen kochen?
2: Lieber zusammen, weil man sich dabei ganz schön unterhalten kann, austauschen, man schaltet ab.
3: Gemeinsam kochen. Das ist einfach schöner. Extra Zeit zusammen.
4: Ich koche lieber alleine, weil ich meinen Platz brauche. Ich bin kein Hektiker, aber alles, was da rumsteht, ist mir im Weg.
1: Im Zweifel auch der Mann, ne?
0: Okay, also bei uns ist es so, ich koche meistens, mein Mann deckt den Tisch. Da ist, glaube ich, eine ganz gute Arbeitsteilung dahinter. Damit fahren wir echt gut. Und momentan ist meine Tochter ja zu Besuch. Die hat Urlaub und die kocht und das ist auch super.
1: Sehr schön. 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

0: Die besten 80er sind hier zu Hause bei Radio Brocken, natürlich auch in der nächsten halben Stunde. Mr. Mr.
1: Und wir haben neben Mr. Mr. noch einen Mr. Den Mr. Sexo Beat mit Alexandra Stan. Und vielleicht ist ja in der nächsten halben Stunde auch einer unserer 10.000 Euro Happy Hits dabei.
0: Wer weiß, nur einer, zwei oder drei. Bleiben Sie bei uns.
1: 4 Minuten vor halb neun.
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0: Unser Wetter in Sachsen-Anhalt, das auch merklich herbstlicher wird. Wir merken es an den vielen Blättern auf dem Auto oder auf den Gehwegen oder im Garten vor allem. Und ja, wir haben ja auch den Herbstanfang am Mittwoch, ne? In dieser Woche. Und die Temperaturen heute Morgen, die liegen so bei 11 Grad. In Morungen bei Sangerhausen, Bitterfeld-Wolfen hat 12 Grad. Wolken, Sonne, ein paar Regentropfen und Wind, das ist der Plan für heute mit 18 Grad maximal.
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16: Es ist 8.30 Uhr. Ich bin Dirk Rosenberg. Guten Morgen. Die Landtagswahlen in Mecklenburg-Vorpommern und Berlin sind für die CDU in einem Debakel geendet. In Mecklenburg-Vorpommern ist die Partei sogar aus dem Parlament geflogen. Das hat es in der Geschichte der Bundesrepublik noch nie gegeben. In Berlin hat die CDU klar gegen die Linke verloren und der Druck auf Kanzler Merz, der dürfte damit deutlich steigen. Er hat das Ergebnis in Mecklenburg-Vorpommern selbst als Desaster bezeichnet, will aber weitermachen. Merz hat angekündigt, an seinem Reformkurs festzuhalten und als CDU-Chef und Kanzler Verantwortung zu übernehmen. Die IG Metall macht heute mit einem bundesweiten Aktionstag gegen den Jobabbau in der Autobranche mobil. Bei rund 280 Aktionen will die Gewerkschaft mehr als 100.000 Menschen auf die Straße bringen. Ganze Werke stehen auf der Kippe. Die IG Metall fordert Investitionen, zum Beispiel ins autonome Fahren. Rund 26.000 Menschen haben am Wochenende das Landesernte-Dankfest in Magdeburg besucht. Auf dem Gelände des Elbauenparks haben sich 220 Aussteller präsentiert mit Schauen zu Natur, Umwelt und nachhaltiger Landwirtschaft. Im Mittelpunkt stand diesmal die Zuckerrübe. Ein Siebtel der deutschen Zuckerrüben kommt aus Sachsen-Anhalt. In der Handball-Bundesliga hat Meister Magdeburg die erste Saisonniederlage kassiert. In Melsungen gab es ein 34:37. Damit steht der SCM jetzt in der Tabelle auf Platz 4. Und auch für die Basketballer vom MBC gab es zum Saisonauftakt eine Niederlage. Sie haben bei den EWE Baskets Oldenburg mit 81:96 verloren. Und das ist die gute Nachricht aus Sachsen-Anhalt. Die Uni Magdeburg bekommt 3 Millionen Euro vom Land, um sich schon jetzt für die nächste Runde der Exzellenzstrategie in Stellung zu bringen. Mit dem Geld sollen Forschungsteams vielversprechende Projekte entwickeln, die später dann gute Chancen auf das Exzellenzsiegel haben. Jetzt ist es 8:45 und Sie sind auf dem aktuellsten Stand.
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12: Ein kaputtes Auto haben wir auf der A9 Richtung Berlin in der Abfahrt Dessau Süd in der Kurve und ein Unfall im Saalekreis zwischen der A14 Abfahrt Halle Tornau und Oppin. Blitzer stehen auf der B1 Ortsausgang Tundersleben Richtung Erxleben. B87 in Plotha, in Hundesburg auf der Hauptstraße, in Magdeburg im Goldammer Weg, in Seehausen in der Arnseer Straße und in Schönebeck noch in der Kalbischen Straße. Melden Sie Staus und Blitzer kostenlos unter 08000 52 58 52.
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0: Amrei und Jannis hier, schön, dass Sie auch da sind. Die Eisleberwiese geht heute zu Ende. Spaß haben. Ohne Komplikationen, also ja. Wenn wir das mit dem Oktoberfest in München vergleichen, die Bilanz nach dem ersten Wochenende, Jannis.
12: Also wie die Wahnsinnigen sind die ja schon bei der Eröffnung da reingerannt, gestürzt natürlich dann wie Dominosteine, alle umgefallen, ey. Und dann hingen auch noch welche kopfüber in einem Karussellfest, 5 Minuten und ein junger Mann hat sich beim Armdrücken den Arm gebrochen, das war Wahnsinn.
0: Boah.
12: Da haben wir es noch ein bisschen gesittert.
0: Dann loben wir uns doch die Eisleberwiese. Viel Spaß heute noch. 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

0: Easy Lover. Dr. Alban ist mit dabei aus den 90ern. It's my life. Und das Beste von heute, Miley Cyrus mit End of the World.
1: Der Song, ne? Der läuft ja gerade schon bei uns. Schnell in die Radiobrocken-App, holen Sie sich Kohle. Wer weiß, ob 100.000 oder 10.000 Euro. 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

0: Das klingt nach einem 10.000 Euro Happy Hit.
1: Jawohl.
0: Ist so. Miley Cyrus bei Radio Brocken. Also ab in die App und holen Sie sich die Kohle.
1: Wir schauen in die Radio Brocken Verkehrszentrale. Da haben wir gerade einen Unfall im Saalekreis zwischen der A14 Abfahrt Halle Tornau und Oppin. Und der aktuellste Blitzer steht in Magdeburg in der Dodendorfer Straße am Technikmuseum. 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
0: 8:45 haben wir es. Schönen guten Morgen auch mit dem Wetter in Sachsen-Anhalt. Das ist sehr durchwachsen heute. Mit Wolken, mit Sonne hier und da dribbelt es auch mal. Aber an sich recht freundlich bei 18 Grad maximal.

0: und das Beste von heute. 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

0: Schönen Montag mit der Radio Brocken Morgen Show.
1: Guten Morgen.
0: 8.49 Uhr. Der Lutherweg bei uns in Sachsen-Anhalt hat Zuwachs bekommen. Im strömenden Regen wurde gestern die Burgstettenschleife im Saalekreis eingeweiht zwischen Oppin und Nienberg.
2: Ja, der Burgstetten ist ja so ein Hügel mit toller Aussicht, eingebettet in Felder und Baumgruppen. Ein wirklich schönes Fleckchen Erde. Und der Regen hat gefühlt niemanden abgehalten, der dabei sein wollte. Und das waren echt viele aus den umliegenden Ortschaften. Auch unseren ehemaligen MP, also Ministerpräsident Rainer Haseloff, auch den hat es nicht abgehalten. Er ist ja der Schirmherr vom Lutherweg und er hat sich auch nicht nehmen lassen, die ersten Lutherlinden mitzupflanzen, die den Weg in Zukunft säumen werden und 95 insgesamt Lutherlinden werden dort stehen. Ja, das ist toll. Es ist auch immer wieder herrlich zu sehen, wie sich die Menschen hier bei uns im Land einsetzen, um Sachsen-Anhalt einfach noch schöner zu machen.

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8: Unser Wetter in Sachsen-Anhalt wird immer herbstlicher. Wir haben jetzt im Moment 13 Grad in Badel bei Kalbemilde. Tangerhütte auch mit 13 Grad dabei. Das Radio Brocken Wetterradar, das zeigt hier und da mal dickere Wolken. Da kann es auch mal dribbeln. Dann gibt es wieder klaren Himmel. Da ist der Wind nicht ganz unschuldig. Der pustet doch ordentlich, ne? Alles ein bisschen durcheinander. Und wir bekommen maximal 18 Grad heute.
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11: Es ist 9 Uhr. Ich bin Dirk Rosenberg. Guten Morgen. Der Tag nach den Wahlen in Berlin und Mecklenburg-Vorpommern ist für die CDU von Kanzler Merz wie ein Scherbengericht. Erstmals hat die CDU in der bundesdeutschen Geschichte den Einzug in ein Landesparlament nicht geschafft. In Mecklenburg-Vorpommern ist die Partei an der 5%-Hürde gescheitert. Merz beteuert, dass er an seinen Posten und seiner Politik festhalten will. Heute Vormittag beraten Präsidium und Vorstand über die Konsequenzen. Eine erste Rücktrittsforderung gibt es auch schon aus der Berliner Mittelstandsunion. Ein klarer Nachfolger fehlt der CDU allerdings. Der frühere Bundesverkehrsminister Scheuer steht ab heute vor Gericht. Es geht um den Verdacht der Falschaussage. Scheuer soll vor dem Untersuchungsausschuss zur Pkw-Maut gelogen haben. Er selbst weist die Vorwürfe zurück. Die Maut ist am Ende gescheitert und hat den Steuerzahler 270 Millionen Euro gekostet. Die IG Metall ruft heute bundesweit zu Protesten in der Autoindustrie auf. Mehr als 100.000 Beschäftigte sollen sich beteiligen unter dem Motto Zukunft statt Kahlschlag. Geplant sind bundesweit über 280 Aktionen. Die Branche steckt aktuell in der Krise. Überkapazitäten, Jobabbau und wachsende Konkurrenz aus China setzen die Hersteller unter Druck. Heute ist der letzte Tag, an dem wir beim Design der neuen Euro-Banknoten mitreden können. Die Europäische Zentralbank lässt online abstimmen. Zur Auswahl stehen Motive mit berühmten Persönlichkeiten wie Beethoven oder Da Vinci oder lieber Flüsse und Vögel wie der Weißstorch. Die endgültige Entscheidung fällt dann Ende des Jahres. Und das ist die gute Nachricht aus Sachsen-Anhalt. In Bernburg entstehen rund 40 neue Arbeitsplätze. Das Landesverwaltungsamt hat der Firma Befesa die Erweiterung ihrer Aluminium-Recycling-Anlage genehmigt. Die Firma kann damit ihre Produktion verdoppeln. Jetzt ist es kurz nach 9 und Sie sind auf dem aktuellsten Stand.
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12: Metallteile liegen auf der A9 Richtung Nürnberg zwischen dem Kreuz Rippachtal und dem Rastplatz Pörstental auf der rechten und mittleren Spur. Und es gibt einen Unfall im Saalekreis zwischen der A14 Abfahrthalle Tornau und Oppin. Blitzer stehen in der, nee, nicht in der B1, sondern auf der B1 am Ortsausgang Tundersleben Richtung Erxleben. B87 in Plotha. Hundesburg, Hauptstraße wird geblitzt. Dann zweimal in Magdeburg, einmal im Goldamer Weg und in der Dodendorfer Straße am Technikmuseum. In Seehausen blitzen sie in der Arendseer Straße und in Schönebeck in der Kalbischen Straße. Melden Sie Staus und Blitzer kostenlos unter 08000 52 58 52.
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12: Gleich geht hier Kohle raus.
8: Jawohl.
12: Sie haben einen unserer 10.000 Euro Happy Hits gerade gehört. Mal schauen, ob wir gleich vielleicht Sie happy machen nach zwei Songs.
8: Die beste Musik für Sachsen-Anhalt mit Madonna und My Goldfield. Cool mit Roger Chapman. Was für eine Stimme, yeah. Amrei und Jan ist hier.
11: Guten
8: Schönen
11: Morgen.
8: Montag wünschen wir.

0: Guten Morgen. Um 8 nach 9. Also wenn die neue Woche einfach direkt mit Kohle startet, dann hören Sie Radio Brocken.
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2: Wir schenken Ihnen Geld. Einfach nur durchs Radio Brocken hören mit unseren 10.000 Euro Happy Hits. Einen davon hast du vorhin gehört, Sabine aus Kemberg im Kreis Wittenberg. Miley Cyrus mit End of the World. Wo hat denn der dich erwischt?
3: Der hat mich genau in der Küche erwischt. Ich habe Frühstück gemacht für meine Tochter oder für unsere Tochter, die ist leider krank. Ja, hat ein bisschen Fieber. Ja, umso mehr freue ich mich natürlich, dass ich den Song gehört habe.
2: Ja, ja, das ist doch ein kleiner Trost, oder?
0: Sehr gut.
2: Herzlichen Glückwunsch zu 100 Euro.
3: Dankeschön, freue mich.
0: Und auch Ihnen kann das jederzeit passieren, dass Sie einen unserer 10.000 Euro Happy Hits hier bei Radio Brocken hören. Oder auch 2 oder auch 3. Und welche das sind, finden Sie ja auch auf radiobrocken.de jederzeit. Je mehr laufen, desto mehr Kohle. Klar, ne? Hören Sie einfach, auch bei der Arbeit, immer weiter Radio Brocken.

0: Schön, dass Sie mit uns die Frühstückspause verbringen in der Radio Brocken Morgenshow um 9:45 Uhr. Mit uns geht's einfach gut gelaunt in die neue Arbeitswoche.
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4: Warum werfen wir eigentlich Münzen in Brunnen, um Glück zu haben? Tja, also früher dachten die Leute, im Wasser des Brunnens wohnen göttliche Wesen. Wenn wir ihnen Geld geben, dann sind die uns wohlgesonnen. Heute heißen diese göttlichen Wesen übrigens Finanzamt. Da ist das Gleiche, ne? Also je mehr sie da hineinwerfen, ne, desto gnädiger zeigen die sich.
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12: Unser Montagswetter für Sachsen-Anhalt. 12 Grad haben Sie in Schulpforte bei Naumburg. In Burg 13 Grad. Und das Radio Brocken Wetterradar, das zeigt für heute viel Sonne, aber eben auch mal Wolken, die dicker daherkommen. Dann kann es auch mal tröpfeln. Und der Wind tut sein Übriges, der mischt das alles gut durcheinander. Und das bei 18 Grad maximal.
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13: Der Magdeburger Elbauenpark hat einen neuen Rekord aufgestellt. Im vorigen Jahr sind fast 470.000 Besucher gekommen. Das sind so viele wie noch nie zuvor und über 50% mehr als im langjährigen Durchschnitt.
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14: Metallteile liegen auf der A9 Richtung Nürnberg, zwischen dem Kreuz Rippachtal und dem Rastplatz Pörstental auf der rechten und mittleren Spur. Und wir haben einen Unfall im Saalekreis zwischen der A14 Abfahrt Halle Tornau und Oppin. Blitzer stehen auf der B1 am Ortsausgang Tundersleben Richtung Erxleben, auf der B87 in Plotha, in Hundesburg auf der Hauptstraße, in Magdeburg gleich zweimal, einmal im Goldammer Weg und dann nochmal in der Dodendorfer Straße am Technikmuseum. In Seehausen blitzen sie in der Arendseer Straße und in Schönebeck in der Kalbischen Straße. 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
1: 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Bei Stau, linke Spur nach links, alle anderen nach rechts. Helfen Sie den Helfern und bilden Sie bei Stau und stockendem Verkehr eine Rettungsgasse. 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

0: Guten Morgen mit Hallo. Radio Rocken. Der Pausenschnack mit den Kollegen dreht sich ja montags immer ums Wochenende, ne?
1: Ja.
0: Na, wie war's? Was hast du gemacht? Sie hören die Radio Rocken Morgenshow.
1: Also jetzt im September ist ja auch immer noch so unfassbar viel los bei uns im Land. Jetzt am Wochenende zum Beispiel das Stadtfest gewesen in Sandersdorf-Brehna. Auch wir waren dabei mit der Radio Rocken Partynacht. Gentina Kartoffelfest war, Reitsportmesse in Halle, Eisleberwiese natürlich auch.
0: Oh ja.
1: Und die geht ja auch noch heute weiter.
0: Ja. Und du hast dir deinen Lieblingsfußballverein direkt im Stadion angeguckt.
1: Ja, ich bin Freitagabend dann noch nach Wolfsburg gefahren, gegen Darmstadt 5:1 gewonnen.
0: Oh.
1: Der letzte Heimsieg, oder der erste Heimsieg besser gesagt, seit Januar. Und das hat sich nochmal richtig gut angefühlt.
0: Oh, da freut sich einer.
1: Und du kommst mit Muskelkater in den Waden aus dem Wochenende am Rhein.
0: Gerade wenn ich jetzt hier sitze, ich müsste eigentlich stehen und mich bewegen. Ich war wandern in der sächsischen Schweiz.
1: Schön.
0: Treppen hoch, Treppen runter, Waldwege hoch. Also es war fantastisch. Also
1: das
0: die sächsische Schweiz ist wirklich ein Ausflug wert.
1: Mhm.
0: So, na dann viel Spaß beim Schnacken mit den Kollegen. Wir sind auch gerne mit dabei. Radio Brocken hier mit der besten Musik für Sachsen-Anhalt.

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8: Das Wetter für Sachsen-Anhalt. Heute mit Wolken. Vereinzelt gibt es auch mal ein paar Tropfen bei Temperaturen bis 18 Grad. Und die nächsten Tage, die warten dann wieder mit freundlicherem Wetter. Kommt auch mal die Sonne raus. Und Temperaturen, die gehen bis maximal 20 Grad.
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10: Es ist 10 Uhr. Ich bin Dirk Rosenberg. Guten Tag. Nach den Wahlschlappen in Berlin und Mecklenburg-Vorpommern geht es in der CDU heute um die Zukunft der Partei und insbesondere wohl auch um die Zukunft von Kanzler und Parteichef Merz. In Berlin hat die CDU die Mehrheit verloren, in Mecklenburg-Vorpommern ist die CDU sogar aus dem Parlament geflogen. In Berlin kommen deshalb heute Präsidium und Bundesvorstand zusammen. Merz hat erklärt, dass er als Kanzler und Parteichef weitermachen will, aber in der Partei wird diskutiert, ob er zumindest den Vorsitz abgeben sollte. Die IG Metall ruft heute bundesweit zu Protesten in der Autoindustrie auf. Mehr als 100.000 Beschäftigte sollen sich beteiligen unter dem Motto Zukunft statt Kahlschlag. Geplant sind bundesweit über 280 Aktionen. Die Branche steckt auch in der Krise über Kapazitäten, Jobabbau und wachsende Konkurrenz aus China. 3 Jahre nach Einführung des Deutschland-Tickets steigen die Fahrgastzahlen im Nahverkehr weiter an. Im ersten Halbjahr sind 2% mehr Menschen mit Bus und Bahn gefahren als im Vorjahr, insgesamt 5,7 Milliarden. Im Fernverkehr sind die Zahlen dagegen etwas gesunken. Das Deutschland-Ticket kostet aktuell 63 Euro im Monat. Es geht los für Jürgen Klopp. Er startet heute als neuer Bundestrainer richtig durch mit der Vorbereitung auf die Nations League. In Herzogenaurach versammelt er den ersten Teil seines XXL-Kaders. Am Donnerstag gibt es dann das erste Spiel unter Klopp in den Niederlanden. Am Sonntag folgt das Spiel gegen Griechenland. Jetzt ist es kurz nach 10 und Sie sind auf dem aktuellsten Stand.
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8: Metallteile auf der A9 in Richtung Nürnberg zwischen dem Kreuz Rippachtal und dem Rastplatz Börstental auf rechter und mittlerer Spur. Und im Saalekreis hat es einen Unfall gegeben zwischen A14 Abfahrt Halle Tornau und Oppin. Die Blitzer B1 Ortsausgang Tundersleben in Richtung Erxleben, B87 in Plotha, in Hundesburg Hauptstraße. Zweimal wird in Magdeburg geblitzt, einmal im Goldamer Weg und Dodendorfer Straße am Technikmuseum, in Seehausen Arendseer Straße und in Schönebeck Kalbische Straße haben wir noch einen Blitzer. 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
8: Mit den 10.000 Euro Happy Hits in dem Vormittag. Easy Lover aus den 80ern, It's My Life aus den 90ern, End of the World ist das Beste von heute. Und diese drei Songs bringen Ihnen 10.000 Euro, wenn sie hintereinander laufen. Passieren kann das ja jederzeit, also bleiben Sie ganz einfach weiter dran und räumen Sie den D

So, Grüße jetzt mal an alle Schnupfnasen im Land. Ja, auch mich hat so ein bisschen erwischt. Ingwertee, Lutschtabletten und ein dicker Schal gehören also zu meiner Montagsroutine. Ja, und für gute Laune auch bei ihm die beste Musik für Sachsen-Anhalt. Da gibt's jetzt die besten 80er. Shake the Disease von Depeche Mode. Ja, und an alle Schnupfnasen natürlich von mir gute Besserung.

0: Rose Bean, so heißt das Baby von Lady Gaga, also Rose und Bohne. Rose, Bohne, Gaga, das ist der Name. Gerade gehört bei uns. Hadi Monken hier, die beste Musik für Sachsen-Anhalt, gleich mit den besten 80ern, John Farnham. You're the Voice habe ich dafür sie.
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2: Aus den 80ern, Philipp Bailey und Phil Collins.

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4: Kurzer Blick auf das Wetter heute. Wolkig. Vereinzelt gibt es ein bisschen Regen, Temperaturen bis 18 Grad. Freuen wir uns auf morgen und übermorgen, da wird es nämlich deutlich freundlicher. Da kriegen wir die Sonne und 20 Grad sind auch nicht zu verachten.
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4: Metallteile auf der A9 in Richtung Nürnberg zwischen dem Kreuz Rippachtal und dem Rastplatz Pörstental auf rechter und mittlerer Spur. Und Unfall im Saalekreis zwischen der A14 Abfahrt Halle Taunau und Oppin. Blitzer, B1 Ausgang Tundersleben in Richtung Erxleben, B87 Plotha in Hundesburg Hauptstraße, 2 Blitzer in Magdeburg, einmal im Goldammer Weg und in der Dudendorfer Straße am Technikmuseum. In Seehausen wird in der Arnseer Straße geblitzt und in Schönebeck Kalbische Straße. 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
4: Schönen Montag.

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Nur noch heute bestimmen Sie, wie es bald im Inneren Ihres Portemonnaies aussehen wird. Also jetzt nicht darüber, wie viel Banknoten drin sind, aber zumindest darüber, wie die aussehen. Eigentlich schade, ne? Die Euros sollen nämlich schöner werden. Und zur Auswahl stehen da 10 Designvorschläge von berühmten Europäern bis Vögel, die da drauf sein könnten. Sie sagen der Europäischen Zentralbank einfach, was ihnen besonders gut gefällt. Heute dazu ein Sendeschluss und wir können gespannt sein, welches der Designs dann tatsächlich gedruckt wird. Radio Brocken hier, schönen Montag mit der besten Musik für Sachsen-Anhalt, den Stranglers und Always the Sun. Und die 90er Mr. Vane habe ich jetzt für Sie. Culture Beat.

0: schönen Montag. Die beste Musik für Sachsen-Anhalt bei uns gleich mit den besten 80ern und den Hooters. Aus den 90ern, Sinead O'Connor und Nothing Compares to You. Und Nico Santos, das Beste von heute, habe ich für Sie. Das und mehr gleich hier bei uns.
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0: So, schauen wir auf das Wetter. Heute eher grau, aber es wird besser im Laufe der Woche. Heute mit Wolken und vereinzelt auch ein paar Regentropfen müssen wir rechnen bei Temperaturen bis 18 Grad. Die nächsten Tage dann freundlicher, kommt die Sonne raus und die Temperaturen gehen auch ein bisschen rauf bis 20 Grad.
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10: Es ist 11 Uhr. Ich bin Dorothee Oster. Guten Tag. Kanzler Merz trifft sich jetzt am Vormittag mit den Spitzen seiner Partei. Nach dem schlechten Abschneiden der CDU bei den Landtagswahlen gestern gerät er weiter unter Druck. Merz selbst hatte direkt nach den Wahlergebnissen von einem Desaster gesprochen, will aber als Kanzler und Parteichef weiter an dem Posten und an den Reformen festhalten. Der frühere CDU-Landeschef in Mecklenburg-Vorpommern Rehberg wirft ihm mangelnde Empathie vor. Und auch aus Brandenburg und von Berlins Rathauschef Wegner kommt Kritik. Rückendeckung bekommt Merz dagegen von der CSU. Landesgruppenchef Hoffmann betont, man führe jetzt keine Personaldebatte. Der frühere Bundesverkehrsminister Scheuer steht ab heute vor Gericht. Es geht um den Verdacht der Falschaussage. Scheuer soll vor dem Untersuchungsausschuss zur Pkw-Maut gelogen haben. Er selbst weist die Vorwürfe zurück. Die Maut ist am Ende gescheitert und hat den Steuerzahler 270 Millionen Euro gekostet. Heute ist der letzte Tag, an dem wir alle beim Design der neuen Euro-Banknoten mitreden können. Die Europäische Zentralbank lässt online abstimmen. Zur Auswahl stehen Motive mit berühmten Persönlichkeiten wie Beethoven oder Da Vinci. Aber es gibt auch die Auswahl zwischen Natur, also Flüsse und Vögel. Die endgültige Entscheidung fällt dann Ende des Jahres. Deutschlands Obstbauern haben dieses Jahr eine der besten Kirschernten seit Jahren eingefahren. Mit 48.500 Tonnen lag die Menge 7,8% über dem 10-Jahres-Schnitt. Das zeigen Berechnungen des Statistischen Bundesamtes. Milde Temperaturen im Frühjahr und weniger Frost haben dazu beigetragen, trotz sommerlicher Hitze und Trockenheit. Und auch die Birnenernte dürfte dieses Jahr wohl überdurchschnittlich ausfallen. Jetzt ist es kurz nach 11 und Sie sind auf dem aktuellsten Stand.
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0: Metallteile auf der A9 in Richtung Nürnberg zwischen Kreuz Rippachtal und dem Rastplatz Pörstental auf rechter und mittlerer Spur. Unfall auf der A9 in Richtung Berlin zwischen dem Rastplatz Rosselquelle und dem Rastplatz Rabenstein. Dabei 6 Kilometer Stau, 40 Minuten dauert es länger für Sie. Und Vollsperrung im Burgenlandkreis zwischen Eckartsberger und Marienthal nach einem Unfall. Die Blitzer. B87 in Plotha. In Falkenberg steht ein Blitzer. 2 in Magdeburg, Goldammer Weg und Dudendorfer Straße am Technikmuseum. In Möhringen, Möhringer Dorfstraße, Seehausen-Arendseer Straße wird geblitzt. Und in Schönebeck in der Kalbischen Straße. Melden Sie Staus und Blitzer kostenlos unter 08000 52 58 52.
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0: Einfach mal Danke sagen. Heute ist der perfekte Tag dafür. Es ist nämlich Welttag der Dankbarkeit. Zum Beispiel für die Hilfe vom Kollegen, den sauberen Schreibtisch durch die Gebäudereiniger oder auch die eingepackte Klappstulle vom Schatz. Schönen Montag wünsche ich Ihnen mit der besten Musik für Sachsen-Anhalt. Jetzt aus den 80ern. Wham!

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1: Radio Brocken hier, schönen Montag wünschen wir. Die beste Musik für Sachsen-Anhalt, für Ihre Zeit im Büro oder unterwegs zum nächsten Kunden, gleich von Rod Stewart. Young Turks, die besten 80er. Und ich hab's Beste von heute für Sie, von Holly Humberstone gibt's To Love Somebody.
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1: Das Wetter für Sachsen-Anhalt, heute erstmal ganz wichtig, auf morgen freuen. Morgen wird es nämlich freundlicher, kommt die Sonne raus. Heute sind viele Wolken unterwegs, vereinzelt gibt es auch Regen, Temperaturen bis 18 Grad, morgen werden es 2 Grad mehr.
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1: Metallteile auf der A9 in Richtung Nürnberg zwischen dem Kreuzrippachtal und dem Rastplatz Förstental auf rechter und mittlerer Spur. A9 Richtung Berlin, Unfall hier zwischen dem Rastplatz Rosselquelle und dem Rastplatz Rabenstein. 6 Kilometer Stau, dauert 40 Minuten für Sie länger. Und Vollsperrung im Burgenlandkreis zwischen Eckartsberger und Marienthal nach einem Unfall. Gucken wir auf die Blitzer. A38 Richtung Leipzig zwischen Leuna und dem Kreuzrippachtal. Im Bernburg, Hallische Landstraße an der Tankstelle. In Burg, Graboer Landstraße. In Falkenberg steht ein Blitzer. Möhringen, Möhringer Dorfstraße und Seehausen, Arnseer Straße. 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
1: Schönen Montag.
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0: Ist ja gerade erst Montag, kann man ja schon mal nach dem Wochenende fragen. Ich hoffe, Sie hatten ein sehr schönes, vor allen Dingen auch ein sehr leckeres. Sind ja so die Tage Samstag, Sonntag, an denen wir uns ganz besonders verwöhnen. Wie geht's denn dann bei Ihnen in der Küche zu? Sind Sie da zusammen mit Ihrem Schatz der ganzen Familie am Vorbereiten oder brauchen Sie da eher kreative Einsamkeit?
1: Lieber zusammen, weil man sich dabei ganz schön unterhalten kann, austauschen, man schaltet ab.
2: Gemeinsam kochen, das ist einfach schöner. Extra Zeit zusammen.
3: Ich koche lieber alleine, weil ich meinen Platz brauche. Ich bin kein Hektiker, aber alles, was da rumsteht, ist mir im Weg.
0: Okay, ist übrigens so 50-50 in Sachsen-Anhalt. Die Hälfte kocht gerne allein, die andere lieber zusammen. Haben Sie uns bei So tickt Sachsen-Anhalt verraten. 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Radio Brocken hier, die beste Musik für Sachsen-Anhalt mit dem Besten von heute. Ich habe gleich Alphaville und David Guetta für Sie mit Forever Young nach Why Does It Always Rain on Me von Travis.

0: Radio Brocken, kurz vor der Mittagspause mit der besten Musik für Sachsen-Anhalt aus den 80ern von der Cutting Crew. Die 90er spiele ich Ihnen gleich mit Neck und Laura, Nonché und das Beste von heute, Juste, habe ich für Sie. So klingt die beste Musik für Sachsen-Anhalt hier bei uns bei Radio Brocken.
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0: Ein paar Wolken, zwischendurch aber auch Sonnenschein und zwischendurch auch möglich ein paar Regentropfen. Das ist das Wetter für heute Montag, 18 Grad, das ist das Maximum für heute. Es wird aber schöner. Die nächsten 2 Tage, die bringen nämlich freundliches Wetter. Die Sonne kommt öfter mal raus und auch bei den Temperaturen geht's ein bisschen nach oben. Wir kriegen maximal 20 Grad.
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15: Es ist 12 Uhr. Ich bin Dorothee Oster. Guten Tag. Die Spitzen der Bundesparteien kommen gerade in Berlin zusammen, um die Wahlergebnisse von gestern auszuwerten. Kanzler Merz steht dabei massiv unter Druck. In Berlin hat die Linke die CDU abgehängt. In Mecklenburg-Vorpommern ist sie sogar aus dem Landtag geflogen. Merz spricht von einem Desaster, will aber an den geplanten Reformen festhalten und in die Offensive gehen. Ob diese Strategie aufgeht, ist unklar. Denn Koalitionspartner SPD fordert bereits, über die Reformen neu zu reden. Die SPD will, dass die Botschaft der Wähler ernst genommen wird. 3 Jahre nach Einführung des Deutschlandtickets steigen die Fahrgastzahlen im Nahverkehr immer noch an. Im ersten Halbjahr sind 2% mehr Menschen mit Bus und Bahn gefahren als im Vorjahr. Insgesamt 5,7 Milliarden. Im Fernverkehr sind die Zahlen dagegen etwas gesunken. Das Deutschlandticket kostet aktuell 63 Euro im Monat. In Sachsen-Anhalt haben so viele Menschen eine Herzschwäche wie in keinem anderen Bundesland. Das zeigt eine Auswertung des Wissenschaftlichen Instituts der AOK. Rund 143.000 Menschen leiden an einer Herzinsuffizienz. Das sind fast 9% der Bevölkerung ab 30 Jahren. Bundesweiter Spitzenreiter unter allen Landkreisen ist Mansfeld-Südharz mit fast 14%. Die AOK Sachsen-Anhalt sieht Risikofaktoren wie Rauchen, Diabetes und Bluthochdruck als Treiber, aber auch soziale Benachteiligung spielt eine Rolle. Die Kasse fordert deshalb, dass die Landespolitik stärker auf Vorbeugung setzt. Im Stammquartier der Fußballnationalmannschaft startet Jürgen Klopp als neuer Fußball-Bundestrainer die Vorbereitungen auf die ersten 4 Spiele der Nations League. Klopp versammelt in Herzogenaurach ab heute den ersten Teil seines großen Kaders für die Länderspiele in den Niederlanden am Donnerstag und gegen Griechenland am Sonntag. Jetzt ist es 12:15 und Sie sind auf dem aktuellsten Stand.
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0: Ganze Menge los gerade. Metallteile auf der A9 in Richtung Nürnberg zwischen dem Kreuz Rippachtal und dem Rastplatz Fürstenpörstental auf der rechten und mittleren Spur. Unfall auf der A9 in Richtung Berlin zwischen dem Rastplatz Rosselquelle und dem Rastplatz Rabenstein. 6 Kilometer Stau, 40 Minuten dauert es länger. Kaputter LKW auf der A38 Richtung Leipzig zwischen Querfurt und dem Rastplatz Querfurter Platte. Da ist auch Öl ausgelaufen. Und eine Vollsperrung im Burgenlandkreis zwischen Eckartsberger und Marienthal nach einem Unfall. Die Blitzer. A38 Richtung Leipzig zwischen Leuna und dem Kreuz Rippachtal. In Bernburg, Hallische Landstraße an der Tanke. In Burggrabower Landstraße. In Falkenberg steht ein Blitzer. Möhringen, Möhringer Dorfstraße. Und Seehausen, Arendseer Straße. 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

Montag zum Start in die neue Arbeitswoche, da können wir ja echt noch eine größere Portion Spaß gebrauchen. Wie wär's denn da mit ein paar Runden im Kettenkarussell? Eins der höchsten dreht sich heute noch auf der Eisleber Wiese 80 Meter hoch. Also für mich ist es absolut nichts, aber vielleicht ja etwas für Sie. Geöffnet ist da eben heute noch und wenn Sie es nicht schaffen, auch nicht schlimm. Am Wochenende ist schon wieder kleine Wiese in Eisleben. Radio Brocken hier, schönen Montag wünschen wir. Mit der besten Musik für Sachsen-Anhalt, die Cutting Crew gleich mit den 80ern und hier Materia.

0: Die 80er hier bei uns bei Radio Brockengleich von den Pointer Sisters. Ich habe das Beste von heute für Sie, Home und Glockenbach. Ja, und die 90er, die spiele ich Ihnen auch. Die beste Musik für Sachsen-Anhalt gibt's gleich von den Backstreet Boys und Everybody.
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0: Ein paar Sonnenstrahlen schaffen es auch heute zu uns runter. Es sind auch Wolken unterwegs und es kann auch Regen geben. Heute bei Temperaturen bis 18 Grad. In den nächsten Tagen freundlicher und wärmer.
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0: Eine ganze Menge los. Auf der A9 Richtung Nürnberg liegen Metallteile zwischen dem Kreuzrippertal und dem Rastplatz Pörstental auf rechter und mittlerer Spur. Unfall auf der A9 in Richtung Berlin zwischen dem Rastplatz Rosselquelle und dem Rastplatz Rabenstein. 6 Kilometer Stau, 40 Minuten anstehen. Kaputter LKW auf der A38 in Richtung Leipzig zwischen Querfurt und dem Rastplatz Querfurter Platte. Da ist auch Öl ausgelaufen. Eine Vollsperrung im Burgenlandkreis haben wir auch noch zwischen Eckersberger und Marienthal nach einem Unfall. Und die Blitzer. 38 in Richtung Leipzig zwischen Leuna und dem Kreuzrippertal. In Bernburg-Hallische Landstraße an der Tanke. In Burg-Grabower Landstraße, in Falkenberg steht ein Blitzer, Möhringen, Möhringer Dorfstraße und Seehausen in der Ahrenseer Straße. 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
0: Schönen Montag.

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0: Bruno Mars ist immer ein Garant für gute Laune. Just Might hier bei uns bei Radio Brocken. Gleich mehr Ihrer Lieblings-80er vom Culture Club. Ich habe Born Again von Fastboy für Sie und Michael Schulte, das Beste von heute. So klingt die beste Musik für Sachsen-Anhalt hier bei Radio Brocken.
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0: Ein paar Wolken sind am Himmel, wir müssen auch immer mal mit ein paar Regentropfen rechnen, aber es kommt auch reichlich Sonne zu uns runter, 18 Grad heute. Wird schöner die nächsten Tage, freundlicher, die Sonne lässt sich häufiger blitzen und es wird auch etwas wärmer mit bis zu 20 Grad.
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17: Es ist 13 Uhr. Ich bin Dorothee Oster. Guten Tag. Die CDU-Spitze stellt sich nach dem Wahldebakel in Mecklenburg-Vorpommern und Berlin hinter Kanzler Friedrich Merz. Zumindest offiziell. Vizechef Laumann sagt, die Parteiführung stehe hinter ihm. Andere Spitzenpolitiker haben sich bisher aber noch nicht geäußert. Merz selbst will an Kanzler und auch an Parteivorsitz festhalten. Entscheidend ist aber die Rückendeckung der 8 CDU-Ministerpräsidenten. Die hatten sich am Abend ohne den Kanzler getroffen, um sich abzustimmen. Der Landkreis Mansfeld-Südharz übt scharfe Kritik an der Deutschen Bahn. Der Grund: Die Bahn will den zweiten Bauabschnitt zur Modernisierung der Strecke Halle-Kassel, der eigentlich für Mitte nächstes Jahr geplant war, auf unbestimmte Zeit verschieben. Landrat Schröder nennt das nicht hinnehmbar. Die Menschen in der Region hätten schon jahrelange Einschränkungen im Bahnverkehr hinter sich. Der Landkreis fordert von der Bahn jetzt eine klare Aussage, wann die Arbeiten tatsächlich weitergehen. Der frühere Bundesverkehrsminister Scheuer steht ab heute vor Gericht. Es geht um den Verdacht der Falschaussage. Scheuer soll vor dem Untersuchungsausschuss zur Pkw-Maut gelogen haben. Er selbst weist die Vorwürfe zurück. Die Maut ist letzten Endes gescheitert und hat den Steuerzahler 270 Millionen Euro gekostet. Deutschlands Obstbauern haben dieses Jahr eine der besten Kirschenernten seit Jahren eingefahren. Mit 48.500 Tonnen lag die Menge 7,8% über dem 10-Jahres-Schnitt, zeigen Berechnungen des Statistischen Bundesamtes. Milde Temperaturen im Frühjahr und wenig Frost haben dazu beigetragen, trotz sommerlicher Hitze und Trockenheit. Und auch die Birnenernte dürfte dieses Jahr überdurchschnittlich ausfallen. Jetzt ist es kurz nach eins und Sie sind auf dem aktuellsten Stand.
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0: Metallteile auf der A9 in Richtung Nürnberg zwischen dem Kreuz Ribbachtal und dem Rastplatz Pörstental auf rechter und mittlerer Spur. Unfall auf der A9 in Richtung Berlin zwischen dem Rastplatz Rosselquelle und dem Rastplatz Rabenstein staut sich auf 6 Kilometer Länge. 35 Minuten brauchen Sie hier mehr. Gegenstände auf der A38 Richtung Göttingen zwischen Roßlau und dem Rastplatz Goldenaue auf der linken Spur. Kaputter LKW auf der A38 Richtung Leipzig zwischen Querfurt und dem Rastplatz Querfurter Platte. Hier ist auch Öl ausgelaufen. Und Vollsperrung im Burgenlandkreis zwischen Eckartsberger und Marienthal nach einem Unfall. Die Blitzer, A38 Richtung Leipzig zwischen Leuna und dem Kreuz Ribbachtal, im Bernburg-Hallischen Landstraße an der Tanke, in Burg-Grabower Landstraße, Ortsdurchfahrt Falkenberg in Möhringen wird in der Möhringer Dorfstraße geblitzt und in Seehausen in der Arnseer Straße. Melden Sie Staus und Blitzer kostenlos unter 08000 52 58 52.
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0: Ja, kurz nach 1, viele von Ihnen haben noch Mittagspause. Ist ja auch schön, ne? Das Wetter ist perfekt, um mal was richtig Deftiges zu futtern. Haxe zum Beispiel oder Eintopf oder Gulasch, das wäre nochmal was. Ne? Sie lassen sich schmecken. Wir sind mit dabei mit der besten Musik für Sachsen-Anhalt. Und die kommt gleich von Fastboy und Clock Clock Born Again nach Bryan Adams und Mel C. When You're Gone.

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0: Radio Bocken hier. Schönen Montag, gleich bei uns weiter mit der besten Musik für Sachsen-Anhalt. Bon Jovi und You Give Love a Bad Name und Taylor Swift habe ich für Sie mit Anti-Hero.
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0: Das Wetter heute mit Wolken, mit Sonne, die zwischendurch mal runterkommt und auch ein paar Regentropfen und Temperaturen bis 18 Grad.
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18: Für Wanderer im Harz gibt es gleich zwei neue Highlights. Am Bodebruch steht eine neue überdachte Aussichtsplattform mit Blick aufs Moor. Und auch der beliebte Bohlensteg am Waldwandelweg bei Torfhaus ist komplett neu mit 1200 handverlegten Lärchenbohlen.
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0: Plastikteile auf der A2 in Richtung Berlin zwischen dem Rastplatz Wüstenforst und Ciesa. Ein Unfall haben wir auf der A9 in Richtung Berlin zwischen Schkeuditzer Kreuz und Wiedemar. 15 Minuten dauert es länger. Unfall, Stückchen weiter A9 Richtung Berlin zwischen Köselitz und Kleinmarzens. 6 Kilometer Stau, 35 Minuten mehr ein Plan. Kaputter LKW auf der A38 in Richtung Leipzig zwischen Querfurt und dem Rastplatz Querfurter Platte. Da ist auch Öl ausgelaufen und dann haben wir noch eine Vollsperrung im Burgenlandkreis zwischen Eckartsberger und Marienthal nach einem Unfall. Blitzer A38 Richtung Leipzig bei Bad Lauchstädt, B188 zwischen Übisfelde und Vorswelde, beide Richtungen. In Bernburg, Hallische Landstraße an der Tankstelle. Salzwedel-Neuturtstraße stadteinwärts und am Ortseingang Schönebeck aus Richtung Kalbe wird geblitzt. 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
0: Schönen Montag.

0: Schönen Montag. Gleich haben wir ja unseren Arbeitstag geschafft. Dann geht's nach Hause und vielleicht kommt dann ja auch wieder Leben in Ihre Küche, während Sie das Abendessen für die Familie vorbereiten. Machen Sie das eigentlich allein oder helfen da alle mit? Radiobrocken-Hörerin Sabine aus Kemberg bei Wittenberg. Kocht denn dein Mann mit dir zusammen?
1: Nein, gar nicht. Mein Mann ist sehr untalentiert. Also er schält Kartoffeln. Da nimmt er mir schon mal was ab.
0: Immerhin. 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

0: Lucy Miliza ist ab 14 Uhr für Sie da mit der Radio Brocken Nachmittagsshow. Begleitet Sie mit den besten 80ern Richtung Feierabend von Sandra. Den 90ern von Maggie Riley, Every Time We Touch. Und das Beste von heute hören Sie von One Republic. So klingt die beste Musik für Sachsen-Anhalt hier bei Radio Brocken.
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12: Unser Wetter in Sachsen-Anhalt macht heute einen ganz guten Eindruck. Sonne und Wolken wechseln sich ab auf dem Radiobrocken-Wetterradar. Nur selten zieht mal eine Regenwolke mit durch. 17 Grad haben wir in Gänsefurt bei Staßfurt, 16 Grad sind es in Nebra. Der Wettertrend für Sachsen-Anhalt wird noch sonniger ab morgen.
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14: Es ist 14 Uhr. Ich bin Dorothee Oster. Guten Tag. In Mecklenburg-Vorpommern deutet alles auf eine neue rot-rot-grüne Regierung hin. Die amtierende Ministerpräsidentin Schwesig von der SPD hat bei der Wahl 35,5% geholt. Wahlsieger ist die AfD mit 38,2%. Die Partei hat aber auch schon gesagt, dass sie davon ausgeht, in die Opposition zu gehen. Und auch in Berlin wird es wahrscheinlich eine neue Regierung geben, denn da ist Rot-Rot-Grün möglich. Allerdings hat die linken Wahlsiegerin Eralp schon angekündigt, dass sie keine Kompromisse beim Thema Enteignungen der Immobilienkonzerne eingehen will. Und das sieht die SPD kritisch. Hunderte Beschäftigte bei Autozulieferern in Sachsen-Anhalt machen heute mit beim bundesweiten Protesttag der IG Metall gegen Sparmaßnahmen in der Branche. Besonders bedroht sind aktuell rund 1.000 Jobs in Harzgerode beim insolventen Gießereispezialisten Bohai und bei der Schlotto-Gruppe. Gewerkschaftssekretär Tomaszewski sagt, findet der Insolvenzverwalter in den nächsten Tagen keine Lücke, dann war's das wohl. Die Gewerkschaft warnt vor weiteren Schließungen und warnt davor, dass Beschäftigte für die Krise der Autobranche zahlen müssen. 3 Jahre nach Einführung des Deutschlandtickets steigen die Fahrgastzahlen im Nahverkehr immer noch an. Im ersten Halbjahr sind 2% mehr Menschen mit Bus und Bahn gefahren als im Vorjahr. Insgesamt 5,7 Milliarden. Im Fernverkehr sind die Zahlen dagegen etwas gesunken. Und das ist die gute Nachricht aus Sachsen-Anhalt. Die Uni Magdeburg bekommt 3 Millionen Euro vom Land, um sich schon jetzt für die nächste Runde der Exzellenzstrategie in Stellung zu bringen. Mit dem Geld sollen Forschungsteams vielversprechende Projekte entwickeln, die später dann gute Chancen auf das Exzellenzsiegel haben. Jetzt ist es 14:45 und Sie sind auf dem aktuellsten Stand.
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12: Wir haben eine Sperrung auf der A9 Richtung Berlin. Zwischen dem Schkeuditzer Kreuz und Wiedemar ist dicht nach einem Unfall. Da wird momentan aufgeräumt. Letzte freie Abfahrt ist Großkugel. Ein kaputter LKW steht auf der A38 Richtung Leipzig zwischen Querfurt und dem Rastplatz Querfurter Platte. Da ist auch Öl ausgelaufen. Vollsperrung haben wir in Stendal, auch auf dem Südwall zwischen dem Tangermünder Tor und Ostwall nach einem Unfall. Und gerade noch ist frischen Stau reingekommen von der A2 Richtung Berlin zwischen dem Kreuz Magdeburg und Irxleben. Klemmt auf 4 Kilometer Länge. Da sollten Sie aber in 10 Minuten durch sein. Die Blitzer. A38 Richtung Leipzig bei Bad Lauerstedt. B188 zwischen Oebisfelde und Vorsfelde. In Bernburg wird auf der Halleschen Landstraße geblitzt. In Salzwedel Neutorstraße und am Ortseingang Schönebeck aus Kalbe kommend. Melden Sie Staus und Blitzer gerne kostenlos unter 08000 52 58 52. Gute Fahrt.
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12: Was ein Start in die Woche. Da können Sie heute noch so überfahren von der Arbeit sein. Ihnen kann das Wochenende noch so nachhängen. Der Kanzler ist, glaube ich, mit einem noch blöderen Gefühl in den Montag gestartet. Wir behalten heute Nachmittag natürlich die Entwicklungen nach den Wahlen in Berlin und MacPom für Sie im Blick. Wir bereiten uns außerdem gemeinsam mental auf den Herbst vor. Wir spielen das Radio Brocken Herbst-Tabu in einer Viertelstunde. Und die beste Musik für Sachsen-Anhalt ist ja sowieso immer am Start. James Blunt und Maggie Reilly gleich nach One Republic.

0: schon ein anderes Bild als noch vor 2-3 Wochen auf Arbeit, ne? Die Garderobe ist auf einmal wieder in Benutzung. Da hängt tatsächlich was. Kommen Sie gut durch den Nachmittag.
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0: Merken Sie auch diesen Umbruch gerade? Die ersten Freunde posten ihre gesammelten Pilze im Status. Die Kollegen erzählen davon, dass sie die Heizung das erste Mal wieder angemacht haben. Ich habe heute auch zum ersten Mal was Langärmliches an. Der Herbst kommt. Diese Woche ist Herbstanfang. Und dazu machen wir das Radiobrocken Herbst-Tabu. Beschreiben Sie den Herbst ohne die Begriffe Wind, Bunt, Blätter, Kürbis und Kastanie.
1: Halloween, schlechtes Wetter und Regen.
2: Kühl, orange.
3: Farben, Umbrüche und Perspektive.
4: Gemütlich, Kakao und zu Hause.
0: Ja, mit gemütlich könnte ich mich auch anfreunden. Oder Nebel, Drachen steigen lassen. Welche Begriffe sind's bei Ihnen? Melden Sie sich gerne in die Show 0345 20 44 300. Wir bereiten uns zusammen mental auf den Herbst vor. Und auf den Feierabend sowieso. Dafür hören Sie die Radio Brocken Nachmittagsshow. Jetzt mit einem der besten 80er von Sandra. Yeah.

0: Durch den Nachmittag mit der besten Musik für Sachsen-Anhalt. Das ist Radio Brocken. Die besten 80er gleich mit Journey, Don't Stop Believin'. Die Men Without Hats haben wir dabei. Und das Beste von heute kommt nach 3 von Teddy Swims.
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0: Ganz freundliches Wetter heute. Sonne und Wolken im Wechsel, Regen nur selten dabei. Dazu knapp 20 Grad.
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14: Die Pilzsaison in Sachsen-Anhalt hat begonnen. Sammler ziehen wieder in den Harz, den Fleming oder die Dübener Heide. Ein gutes Pilzjahr ist es bisher aber nicht, sagt Martin Groß vom Landesverband der Pilzsachverständigen. Der Sommer war zu trocken, er hofft aber jetzt, dass der September und der Oktober das noch ausgleichen können, wenn genug Regen fällt. Besonders gut stehen die Chancen für Steinpilze, die Wärme lieben. Dirk Rosenberg, Radio Brocken, Magdeburg.
15: Kultureinrichtungen in Halle haben am Wochenende mit der Feuerwehr eine Großübung zum Katastrophenschutz abgehalten. Im Stadtmuseum haben sie in Schutzanzügen die Bergung und Reinigung von beschädigtem Kulturgut trainiert. Das Ziel, im Ernstfall wertvolle Kulturgüter sicher retten können. Seit 14 Jahren gibt es dafür in Halle einen Notfallverbund aus Museen, Archiven und weiteren Einrichtungen. Franziska Kündiger, Radio Brocken, Halle.
16: Das ist die gute Nachricht aus Sachsen-Anhalt. Angehende Ärztinnen und Ärzte können künftig direkt
15: direkt im Harz ausgebildet werden und lernen die Region so schon während des Studiums als potenziellen Arbeitsort kennen. Das Harz-Klinikum und die Unimedizin in Halle haben eine Kooperation dafür unterschrieben. Schon im Herbst starten Studierende aus Halle mit Praktika in Quedlinburg und Wernigerode. Conny Bohls, Radio Brocken, Wernigerode.
0: Mehr Nachrichten von unseren Sachsen-Anhalt-Reportern gibt's um 3:30.
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0: Gerade frisch reingekommen, ein Falschfahrer auf der A14 zwischen Magdeburg-Reform und Schönebeck. Falschfahrer unterwegs, bitte nicht überholen und rechts halten. Wir sagen Bescheid, wenn der Falschfahrer runter ist von der A14 zwischen Magdeburg-Reform und Schönebeck. Dann Baustellenstau auf der A2 Richtung Berlin zwischen Kreuz Magdeburg und Irxleben. 4 Kilometer Stop and Go, dauert 10 Minuten länger. Stau nach einem Unfall auf der A9 Richtung Berlin zwischen dem Schkeuditzer Kreuz und Wiedemar. Das Gute ist, dass die Sperrung hier aufgehoben worden ist. Also bleiben Sie im Stau stehen. Sie kommen links an der Unfallstelle vorbei. Kaputter LKW auf der A38 Richtung Leipzig zwischen Querfurt und dem Rastplatz Querfurter Platte. Da hat auch Öl verloren. Und der neueste Blitzer steht auf der A38 Richtung Leipzig bei Bad Lauchstädt. 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
0: Was hat das Finanzamt mit einem Brunnen gemeinsam? Die Parallelen sind erschreckend. Werden Sie gleich hören in unserem täglichen Klugscheißerwissen in 6 Minuten.

0: 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Und trotzdem werfen wir es an manchen Orten sogar gern aus dem Fenster. Beziehungsweise in was rein. Bei Radio Brocken erfahren Sie, was dahinter steckt.
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3: Warum werfen wir eigentlich Münzen in Brunnen, um Glück zu haben? Tja, also früher dachten die Leute, im Wasser des Brunnens wohnen göttliche Wesen. Wenn wir ihnen Geld geben, dann sind die uns wohl, um Glück zu haben. Tja, also früher dachten die Leute, im Wasser des Brunnens wohnen göttliche Wesen. Wenn wir ihnen Geld geben, dann sind die uns wohl...

Aufgaben auf Arbeit vor sich herschieben, prokrastinieren. Das geht heute am besten auf der Website von Quedlinburg. Die Webcam dort geht ab sofort wieder. Technisches Problem behoben. Und so blöd das klingt, das ist richtig schön entspannend. So das Museum auf dem Stiftsberg, dann fährt die Webcam so über den Marktplatz, über die ganzen schönen Fachwerkhäuser. So geht der Montag auf Arbeit auch rum. Und natürlich mit Radio Brocken. Die beste Musik für Sachsen-Anhalt. Jetzt mit DJ Bobo. Music.

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Hier ist Radio Brocken mit einer guten Nachricht. Von der A14 in der Radio Brocken Verkehrszentrale zwischen Magdeburg-Reform und Schönebeck hat der Falschfahrer die Autobahn verlassen. Wieder freie Fahrt. 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

0: Durch den Montag geht's mit Radio Brocken. Hier bekommen Sie die beste Musik für Sachsen-Anhalt. Die besten 80er mit Robert Palmer in der nächsten halben Stunde. Bananarama haben wir mit dabei. Robert De Niro's Waiting. Und das Beste von heute von Sophie and the Giants. Das motiviert doch bis zum Feierabend.
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0: Das sieht heute gar nicht so schlecht aus, unser Wetter in Sachsen-Anhalt. Sonne und Wolken im Wechsel auf dem Radio Brocken Wetterradar. So ein paar einzelne Regenschauer ziehen durch, sind aber jetzt nicht so viele. 17 Grad haben wir in Grabow bei Burg, 16 Grad sitzt in Bad Dürrenberg. Der Wettertrend für Sachsen-Anhalt bleibt bei so Temperaturen bis 20 Grad. Ab morgen ist noch mehr Sonne dabei.
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17: Es ist 15 Uhr. Ich bin Dorothee Oster. Guten Tag. Bundeskanzler und CDU-Chef Friedrich Merz spricht nach den Landtagswahlen von einer tiefen Zäsur für seine Partei. Die CDU ist erstmals überhaupt an der 5%-Hürde gescheitert und fliegt in Mecklenburg-Vorpommern aus dem Landtag. Merz nennt das Ergebnis einen schweren Schlag, der die Partei noch lange beschäftigen werde. Jetzt gehe es laut Merz aber darum, gemeinsam mit der SPD gute Regierungsarbeit zu leisten.
18: Es ist die historische Aufgabe der Koalition hier in Berlin und der politischen Mitte insgesamt, unser Land mit allen diesen Fragen fit zu machen für die nächsten Jahre. Das muss gehen, und zwar mit den Regeln, die wir uns als demokratische Ordnung gegeben haben. Die Extremisten suggerieren, dass es einfache Lösungen gibt, aber jeder, der einmal regiert hat, weiß, es gibt keine einfachen Lösungen.
17: Der Landkreis Mansfeld-Südharz übt scharfe Kritik an der Deutschen Bahn. Der Grund: Die Bahn will den zweiten Bauabschnitt zur Modernisierung der Strecke Halle-Kassel, der eigentlich für Mitte nächstes Jahr geplant war, auf unbestimmte Zeit verschieben. Landrat Schröder nennt das nicht hinnehmbar. Die Menschen in der Region hätten schon jahrelange Einschränkungen im Bahnverkehr hinter sich. Der Landkreis fordert von der Bahn jetzt eine klare Aussage, wann die Arbeiten tatsächlich weitergehen. Heute ist der letzte Tag, an dem wir alle beim Design der neuen Euro-Banknoten mitreden können. Die Europäische Zentralbank lässt online abstimmen. Zur Auswahl stehen Motive mit berühmten Persönlichkeiten wie Beethoven oder Da Vinci oder lieber Flüsse und Vögel wie beispielsweise der Weißstorch. Die endgültige Entscheidung fällt dann Ende des Jahres. Und das ist die gute Nachricht aus Sachsen-Anhalt. Die Technischen Werke Naumburg schenken der Stadt einen Trinkwasserbrunnen für den Markt. Die Bauarbeiten starten Anfang Oktober und dauern dann knapp 2 Wochen. Jetzt ist es 3:15 und Sie sind auf dem aktuellsten Stand.
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0: Es staut sich auf der A2 Richtung Berlin zwischen dem Kreuz Magdeburg und Irxleben. 4 Kilometer Stop and Go, da sind Sie nach 10 Minuten durch. Stau auch nach einem Unfall auf der A9 Richtung Berlin zwischen dem Schkeuditzer Kreuz und Wiedemar hat es gekracht. Rechte Spur ist gesperrt. 5 Kilometer Stau, dauert 20 Minuten länger. Und im Rückstau ist jetzt auch noch ein Auto liegen geblieben auf der mittleren Spur. Kaputter LKW noch auf der A38 Richtung Leipzig zwischen Querfurt und dem Rastplatz Querfurter Platte. Hier ist auch Öl ausgelaufen. Die Blitzer. A38 Richtung Leipzig bei Bad Lauchstädt. B188 zwischen Oebisfelde und Vorsfelde. In Bernburg stehen sie Hallische Landstraße, in Salzwedel Neutorstraße und am Ortseingang Schönebeck aus Richtung Kalbe. Melden Sie Staus und Blitzer gerne kostenlos unter 08000 52 58 52. Gute Fahrt.
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0: Sie machen alles richtig. 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Rätseln Sie in einer Viertelstunde gerne auch mit bei unserem Radio Brocken Herbst-Tabu. Den Herbst erklären ohne gewisse Begriffe. Und dazu machen wir es uns schön mit der besten Musik für Sachsen-Anhalt. Gleich mit Robert Palmer, mit Stan Four und jetzt mit Bananarama.

0: Schönen Montag. Schön, dass Sie die richtigen Pilze gesammelt haben am Wochenende, dass wir alle noch vollzählig sind. Geht langsam los, ne? Die ersten Freunde hatten wirklich so die Parasolpilze im Status. Der Herbst kommt. Und um uns ein bisschen einzustimmen, spielen wir heute Radio Brocken Herbst-Tabu. Beschreiben Sie den Herbst ohne seine wichtigsten Eigenschaften. Ohne Wind, Bunt, Blätter, Kürbis und Kastanie. Annika Ausburg.
1: Die Zeit des goldenen Lichtes ist gekommen. Zeit, die Laternen wieder rauszuholen. Und für mich auf alle Fälle auch Zeit, die Handarbeit wie das Häkeln und Stricken wieder zu machen.
0: Ui, stattest du dann eine ganze Family mit Strümpfen und Schals aus?
1: Nein, eher Schals und Mützen für Obdachlose.
0: Ach wirklich?
1: Für die Barber Angels.
0: Oh wow. Und wie viele schaffst du da so in der Saison?
1: Na, tatsächlich beginnt die Saison da bei mir schon Anfang des Jahres wieder. Also ich habe mir immer vorgenommen, mindestens 2 Teile im Monat zu machen für das große Weihnachtsfest Anfang Dezember.
0: Klasse. So ein sinnvolles Herbsthobby ja auch. Richtig toll. Und was ist es bei Ihnen? Wie ist der Herbst für Sie? Melden Sie sich auch gern hier in die Radio Brocken Nachmittagsshow. Zusammen machen wir uns fit für den Herbst.

0: Die besten 80er bei Radio Brocken. Die gibt's auch nach 3:30, zum Beispiel mit Fergal, Sharky, Dexys, Midnight Runners sind mit dabei. Und das Beste von heute kommt gleich von Tiffany Aris.
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0: Es geht durch den Nachmittag mit Sonne und Wolken im Wechsel. Nur selten zieht mal ein Schauer durch bei 20 Grad.
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8: Für die Studenten geht das Wintersemester los und die Hochschule Harz hat mehr als 650 Erstsemester begrüßt. Viele Neulinge kommen aus Sachsen-Anhalt und Niedersachsen, rund 300 aus dem Ausland. Vorab gab es Orientierungstage mit Stadtrundgang und einer Wanderung auf den Brocken. Conny Bohls, Radio Brocken, Wernigerode.
9: In Dessau beginnt Ende des Monats eine große Baustelle. Die DESWA saniert das Pumpwerk Nord und einen zentralen Knotenpunkt des Kanalnetzes. Rund 5 Millionen Euro investiert der Wasserversorger, um die Abwasserentsorgung langfristig zu sichern und die Hochwassersicherheit zu stärken. Die Arbeiten sollen bis Anfang 2028 dauern. Sebastian Berger, Radio Brocken, Dessau-Roßlau.
10: Und das ist die gute Nachricht aus Sachsen-Anhalt. Mehr als 5000 Menschen haben das internationale Chorfest in Magdeburg besucht. So viele wie nie zuvor. 5 Tage lang haben 51 Chöre aus 6 Ländern, darunter Norwegen, Ghana und Lettland, bei über 30 Veranstaltungen für Begegnungen gesorgt. In 2 Jahren soll es dann die nächste Auflage geben. Dirk Rosenberg, Radio Brocken, Magdeburg.
0: Mehr Nachrichten von unseren Sachsen-Anhalt-Reportern gibt es um 4:30.
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0: Baustellenstau auf der A2 Richtung Berlin zwischen dem Kreuz Magdeburg und Irxleben. 4 Kilometer Stop and Go hier, das dauert 10 Minuten länger. Dann Unfall auf der A9 Richtung Berlin zwischen dem Schkeuditzer Kreuz und Wiedemar. Rechte Spur ist gesperrt, da sollten Sie aber auch durch den Stau in 10 Minuten durch sein. Noch ein Unfall auf der B183 im Kreis Anhalt-Bitterfeld, direkt in Gnetschatz gekracht. Die Polizei ist schon da, regelt den Verkehr. Danke Luca fürs Melden. Und in Halle gab es gerade einen Unfall am Dessauer Platz Richtung B100. Das staut sich zurück bis zur Volkmannstraße. Auf der Umleitung über die Europachaussee brauchen Sie auch ein bisschen länger im Moment. Die Blitzer. A38 Richtung Leipzig bei Bad Lauchstädt. B188 zwischen Oebisfelde und Vorsfelde wird geblitzt. Und am Ortseingang Schönebeck aus Richtung Kalbe. 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

Heimfahren mit den besten 80ern bei Radio Brocken. Gleich auch mit dem Heimfahr-Extra. Die 50 Euro Pendlerprämie von Radio Brocken gehen raus in 7 Minuten. Der Fuffi, der bald ganz anders aussehen wird. Noch ist da ja so ein Torbogen auf dem 50-Euro-Schein, so eine Art großes Fenster. In Zukunft ist es vielleicht ein Storch. Und vielleicht ist das Motiv auch nicht mehr quer drauf gedruckt, so wie jetzt, sondern hochkant. Heute ist der letzte Tag, an dem wir bei der Europäischen Zentralbank über das neue Design der Euroscheine abstimmen können. Manches sieht da ein bisschen aus wie Spielgeld. Das ist sehr moderne Kunst. Aber so ein Hochkantschein hat irgendwie was.

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0: 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Manuela aus Deetz bei Zerbst gehört auch zu unserer Pendlerfamilie. 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

0: Feierabend voraus. In den geht's mit Radio Brock, mit der besten Musik für Sachsen-Anhalt. So cool, runtergesungen. Einer der besten 80er von Elena Miles. Coole 90er haben wir auch gleich nach 16 Uhr mit dabei. Sparks, When Do I Get to Sing My Way? Und das Beste von heute. Alex Warren, der groovt uns ein für zu Hause.
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0: Ist eigentlich ganz freundlich heute in Sachsen-Anhalt. Sonne und Wolken im Wechsel auf dem Radiobrocken-Wetterradar. Nur selten zieht mal so ein kleiner Regenschauer durch. 16 Grad haben wir in Rochau bei Stendal, 17 Grad sind es in Naumburg. Das wird in den nächsten Tagen immerhin ein paar Grad mehr, so um die 20 bekommen wir im Wettertrend für Sachsen-Anhalt. Und es ist ab morgen auch wieder mehr Sonne dabei.
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7: Es ist 16 Uhr. Ich bin Dorothee Oster. Guten Tag. Kanzler Friedrich Merz hält trotz des historischen CDU-Wahldebakels an seinem Kurs fest. Das hat er heute noch mal deutlich gesagt.
8: Es hat weder gestern Abend noch heute Vormittag von irgendjemandem irgendeine personelle Frage, geschweige denn eine Personaldebatte gegeben.
7: Die CDU ist in Mecklenburg-Vorpommern zum ersten Mal aus einem Landtag geflogen. In Berlin wurde sie von der Linken deutlich abgehängt. Merz spricht von einem dramatischen, einmaligen Ergebnis und will die Konsequenzen bei einer Klausurtagung besprechen. Union und SPD haben heute aber beide bekräftigt, dass die Koalition bestehen bleibt. Allerdings fordert die SPD von der Union ein Einlenken bei den angekündigten Reformen. Hunderte Beschäftigte bei Autozulieferern in Sachsen-Anhalt machen heute mit beim bundesweiten Protesttag der IG Metall gegen Sparmaßnahmen in der Branche. Besonders bedroht sind aktuell rund 1.000 Jobs in Harzgerode beim insolventen Gießereispezialisten Bohai und bei der Schlotogruppe. Gewerkschaftssekretär Tomaszewski sagt, findet der Insolvenzverwalter keinen Investor, war es das wohl. Die Gewerkschaft warnt vor weiteren Schließungen und sie warnt auch davor, dass Beschäftigte für die Krise der Autobranche zahlen müssen. Für jedes zweite Unternehmen ist die Bürokratie das größte Problem des Wirtschaftsstandortes Deutschland, zeigt eine Umfrage des Münchner IFO-Instituts. Mit deutlichem Abstand folgen hohe Energie- und Arbeitskosten. Dabei unterscheiden sich die Sorgen je nach Branche. Die Industrie leidet besonders unter den Energiepreisen, dem Bau fehlen Fachkräfte und der Handel kämpft mit einer schwachen Nachfrage. Und das ist die gute Nachricht aus Sachsen-Anhalt. In Bernburg entstehen rund 40 neue Arbeitsplätze. Das Landesverwaltungsamt hat der Firma Befesa die Erweiterung ihrer Aluminium-Recycling-Anlage genehmigt. Damit kann die Produktion verdoppelt werden. Jetzt ist es kurz nach 4 und Sie sind auf dem aktuellsten Stand.
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0: 4 Kilometer Stop and Go haben wir auf der A2 Richtung Berlin zwischen dem Kreuz Magdeburg und Irxleben in der Baustelle. Dauert 10 Minuten länger. Unfall auf der A9 Richtung Berlin zwischen dem Schkeuditzer Kreuz und Wiedemar ist die rechte Spur gesperrt. Auch hier stehen sie 10 Minuten an. Dann Unfall auf der B80 Richtung Eisleben zwischen Neustadt Zollrhein in Halle und der Abfahrt Weststraße auf der linken Spur. Unfall auf der B183 im Kreis Anhalt-Bitterfeld direkt in Gnetsch Richtung Köthen. Und dann steht hier noch ein Pannenauto, gerade frisch reingekommen, auf der A36 Richtung Bernburg, direkt in der Ausfahrt Blankenburg-Ost. Die Blitzer. A38 Richtung Leipzig bei Bad Lauchstädt. B185 Ortsausgang Moosigkau Richtung Köthen. Dankeschön, Mike, fürs Durchgeben. B188 zwischen Oebisfelde und Forstfelde haben wir einen Blitzer. In Burg in der Graboer Landstraße und in Salzwedel Neutorstraße. Melden Sie Staus und Blitzer kostenlos unter 08000 52 58 52. Gute Fahrt.
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0: So politisch aufgeladen, wie es zurzeit ist, war es wirklich selten. Am Wochenende beim Familienkaffee, bei den Nachbarn, überall wird über Politik gesprochen. Und den neuesten Schub geben die Wahlen gestern Abend in Berlin und MacPom. Was hat sich heute über den Tag entwickelt, nachdem die CDU zum ersten Mal nicht mehr in einem Landtag ist und die AfD schon wieder ein Land gewonnen hat? In einer Viertelstunde hören Sie es. Und bis dahin, die beste Musik für Sachsen-Anhalt. Alex Warren, Elena Miles und jetzt Aha!

0: Eigentlich ein Song, den man laut hört mit dem Ellbogen draußen aus dem Fenster, während man in die Einfahrt einbiegt. Oh, es ist halt einfach zu kalt. Wir haben ja jetzt schon wieder die Sitzheizung an. Schönen Feierabend.
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0: Was ein Wochenstart. Politisches Beben und mal wieder durch eine Landtagswahl. Hier ist Radio Brocken. Ihnen einen schönen Feierabendstart, während sich SPD und CDU erstmal sammeln und Wunden lecken. Die CDU ist zum ersten Mal in ihrer Geschichte an der 5%-Hürde gescheitert in Mecklenburg-Vorpommern. Die SPD hat die Wahl knapp verloren gegen die AfD. Und in Berlin liegt die SPD mit 12,1% sogar nur auf Platz 5. Dorothee Oster aus den Radio Brocken Nachrichten. Wie war denn heute so die Stimmung im politischen Berlin?
1: Ja, da kann man ganz klar sagen, das war eine richtige Katerstimmung. Vor allem bei der CDU. Da hat Kanzler und Parteichef Friedrich Merz von einer tiefen Zäsur gesprochen, von der sich die Partei auch noch lange erholen muss. Merz sieht außerdem eine Veränderung im Parteiensystem ganz generell. Aber er will weiter mit der SPD in der Regierung zusammenarbeiten. Und die SPD, die ist nach den Wahlen wahrscheinlich in Berlin und auch in Mecklenburg-Vorpommern an der neuen Regierung beteiligt, sagt jetzt aber ganz klar mit Blick auf die CDU im Bund, da muss sich jetzt was ändern, denn so wie es zuletzt lief, kann es nicht bleiben. Und die SPD, die will jetzt nochmal ganz gezielt über einzelne Reformvorhaben sprechen.
0: Ich habe mir gestern Abend auch nur gedacht, also wie lange ist Merz jetzt tatsächlich noch Kanzler? Also die Personaldebatten, die gab es ja sowieso schon länger und auch sehr laut sind die geführt worden. Jetzt haben sie ja nochmal eine ganz andere Grundlage bekommen.
1: Das haben sie, aber er schließt einen Rücktritt aus und hat heute ganz klar gesagt, ich bleibe Kanzler und auch Parteichef der CDU. Und er hat heute auch gesagt, bisher gab es aus der Führungsriege der Partei auch noch keine Rücktrittsforderungen an ihn.
0: Tja, wer soll es auch machen? Ne? Es gibt ja gefühlt niemanden mehr, der da irgendwie auf der Hand liegt. Und wer will auch dieses ganze Desaster freiwillig übernehmen? Sobald sich was tut, hören Sie es natürlich hier bei Radio Brocken. Mit uns bleiben Sie immer up to date.

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Wir unterbrechen für eine Sofortmeldung aus der Verkehrszentrale. Ein Fahrradfahrer ist unterwegs auf der B80 Richtung Eisleben zwischen der Weststraße in Halle-Neustadt und der Kreuzung nach Köchstedt. Ein Fahrradfahrer. 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

0: Es geht nach Hause. Erster Tag geschafft auf Arbeit diese Woche. Radio Brocken begleitet Sie heim mit der besten Musik für Sachsen-Anhalt. In der nächsten halben Stunde die besten 80er mit der Klaus Lage Band. Fiction Factory haben wir mit dabei. Und das Beste von heute kommt von Rosé und Bruno Mars.
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0: Die Wolken haben sich ganz schön ausgebreitet, ganz schön dick geworden. Aber immerhin hält sich der Regen zurück. Die Temperaturen liegen bei knapp 20 Grad.
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19: Die Pilzsaison in Sachsen-Anhalt hat begonnen. Sammler ziehen wieder in den Harz, den Fläming oder die Dübener Heide. Ein gutes Pilzjahr ist es bisher aber nicht, sagt Martin Groß vom Landesverband der Pilzsachverständigen. Der Sommer war zu trocken, er hofft aber jetzt, dass der September und der Oktober das noch ausgleichen können, wenn genug Regen fällt. Besonders gut stehen die Chancen für Steinpilze, die Wärme lieben. Dirk Rosenberg, Radio Brocken, Magdeburg.
20: Kultureinrichtungen in Halle haben am Wochenende mit der Feuerwehr eine Großübung zum Katastrophenschutz abgehalten. Im Stadtmuseum haben sie in Schutzanzügen die Bergung und Reinigung von beschädigtem Kulturgut trainiert. Das Ziel: im Ernstfall wertvolle Kulturgüter sicher retten können. Seit 14 Jahren gibt es dafür in Halle einen Notfallverbund aus Museen, Archiven und weiteren Einrichtungen. Franziska Kündiger, Radio Brocken, Halle.
21: Das ist die gute Nachricht aus Sachsen-Anhalt. Angehende Ärztinnen und Ärzte können künftig direkt im Harz ausgebildet werden und lernen die Region so schon während des Studiums als potenziellen Arbeitsort kennen. Das Harz-Klinikum und die Unimedizin in Halle haben eine Kooperation dafür unterschrieben. Schon im Herbst starten Studierende aus Halle mit Praktika in Quedlinburg und Wernigerode. Conny Bohls, Radio Brocken, Wernigerode.
0: Mehr Nachrichten von unseren Sachsen-Anhalt-Reportern gibt's um 17:30.
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0: Ein Fahrradfahrer ist auf der B80 Richtung Eisleben unterwegs, zwischen der Weststraße in Halle-Neustadt und der Kreuzung nach Köchstedt. Baustellenstau haben wir auf der A2 Richtung Berlin zwischen dem Kreuz Magdeburg und Bornstedt. 6 Kilometer Stop and Go hier, dauert 20 Minuten länger. Es gab einen Unfall auf der A9 Richtung Berlin zwischen dem Schkeuditzer Kreuz und Wiedemar. Die rechte Spur ist noch gesperrt. Dann steht ein Pannenauto auf der A36 Richtung Bernburg, direkt in der Abfahrt Blankenburg-Ost. Da kommen Sie aber vorsichtig dran vorbei. Dann Unfall auf der B80 Richtung Eisleben zwischen der Abfahrt Weststraße in Halle-Neustadt und der A143 auf der linken Spur. Und nochmal Unfall auf der B80 zwischen Neustadt-Zollrhein und der Abfahrt Weststraße, hat es auch gekracht auf der linken Spur. Außerdem gerade frisch reingekommen Reifenteile auf der A2 Richtung Magdeburg zwischen der Auffahrt Bornstedt und der Raststätte Börde. Die Blitzer. A9 im Schkeuditzer Kreuz in der Überleitung zur A14 Richtung Dresden. B87 in Plotha wird beidseitig geblitzt. Und in Burg, Graboer Landstraße in beiden Richtungen. 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
0: Was bleibt vom Herbst, wenn wir ihm seine wichtigsten Eigenschaften nehmen? Beschreiben Sie den Herbst ohne Worte wie Wind, Bunt und Blätter in einer Viertelstunde.
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Heimkommen, Tasche in die Ecke feuern und demnächst dann... Heimkommen, Tasche in die Ecke feuern und demnächst dann vielleicht direkt Koffer packen? Vielleicht geht's auf große Weltreise.

Amy aus den 80ern, Easy Lover. An dieser Party 90er von Dr. Alban. Und das Beste von heute von Miley Cyrus. 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

0: Am Wind merken wir es schon sehr zur Zeit. Und daran, dass sich echt schon wirklich ganz schön viele Blätter auf dem Boden befinden. Diese Woche ist Herbstanfang. Wir stimmen uns drauf ein. Heute mit dem Radio Brocken Herbst-Tabu. Was bleibt noch vom Herbst, wenn wir ihm so seine Eigenschaften nehmen? Wie Wind zum Beispiel. Oder Kastanien, Blätter, Kürbis, bunt. Annette aus Güttnitz, was ist der Herbst dann noch für dich?
1: Orange-braun farben, gemütlich. Vielleicht auch schon mit einem leichten Kaminchen an, wenn es zu kalt wird abends.
0: Hast du das Herbstsiegel zu Hause schon gebrochen? Also sprich, hast du die Heizung schon an?
1: Wir hatten tatsächlich schon letzte Woche einmal den Pelletofen an, ja. Weil es abends war mein Mann zu frisch. Auf einmal ging das Ding an. Ich denke, hoch.
0: Na, ich habe auch jetzt am Wochenende echt überlegt, machst du es an, machst du es nicht? Nee, ich habe mich dagegen entschieden und mir lieber noch eine dickere Decke geholt.
1: Ja, er lief kurz. Nicht lange, aber vielleicht anderthalb Stunden oder so, aber es war dann kuschelig.
0: Kuschelig, ist auch so ein schönes Wort, um den Herbst zu beschreiben. Wir machen es uns einfach zusammen gemütlich und kuschelig. Auch jetzt im Feierabend. Die beste Musik für Sachsen-Anhalt. Jetzt von Sia, Never Give Up bei Radio

0: Sonntagnachmittag noch so viel Energie haben wie Jimmy Somerville. Das klappt halt nur mit der besten Musik für Sachsen-Anhalt bei Radio Brocken. Die besten 80er in der nächsten halben Stunde mit Starship. Whitney Houston haben wir dabei. I Wanna Dance With Somebody. Und dazu das Beste von heute von Kygo, Khalid und Griffin. Dieser Sommersound, den nehmen wir auch noch mit jetzt in diesen herbstlichen Nachmittag.
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0: Die Wolken haben sich ganz schön ausgebreitet. Die Sonne schimmert eher nur noch so durch auf dem Radiobrocken-Wetterradar. Temperaturen stabil, 16 Grad in Rösa bei Bitterfeld, 17 haben wir in Haldensleben. Der Wettertrend für Sachsen-Anhalt wird morgen oder ab morgen für die beiden nächsten Tage sonniger. Temperaturen dazu bleiben bei bis zu 20 Grad.
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15: Es ist 17 Uhr. Ich bin Dorothee Oster. Guten Tag. CDU-Chef Friedrich Merz spricht nach den Landtagswahlen von einer tiefen Zäsur für seine Partei. Die CDU ist erstmals überhaupt an der 5%-Hürde gescheitert und fliegt aus dem Landtag in Mecklenburg-Vorpommern. Merz nennt das Ergebnis einen schweren Schlag, der die Partei noch lange beschäftigen werde. Jetzt geht es laut dem Kanzler aber darum, gemeinsam mit der SPD gute Regierungsarbeit zu leisten.
16: Es ist die historische Aufgabe der Koalition hier in Berlin und der politischen Mitte insgesamt, unser Land mit allen diesen Fragen, fit zu machen für die nächsten Jahre. Das muss gehen, und zwar mit den Regeln, die wir uns als demokratische Ordnung gegeben haben. Die Extremisten suggerieren, dass es einfache Lösungen gibt, aber jeder, der einmal regiert hat, weiß, es gibt keine einfachen Lösungen.
15: CNN, MS Now und Politico klagen jetzt gegen ihren Rauswurf aus dem Weißen Haus. Die Klage werde heute eingereicht, teilen die Medienhäuser mit. Trump hatte Ende letzter Woche den drei Medienhäusern den Zugang verboten und ihnen Fake News vorgeworfen. Seit Samstag bleibt Journalisten aller drei Medien das Gelände versperrt. Als Reaktion haben jetzt mehrere große Sender, unter anderem auch ABC und Fox News, angekündigt, nicht mehr über Auftritte des US-Präsidenten Trump zu berichten. Der Landkreis Mansfeld-Südharz übt scharfe Kritik an der Deutschen Bahn. Der Grund: Die Bahn will den zweiten Bauabschnitt zur Modernisierung der Strecke Halle-Kassel, der eigentlich für Mitte nächstes Jahr geplant war, auf unbestimmte Zeit verschieben. Landrat Schröder nennt das nicht hinnehmbar. Die Menschen in der Region hätten schon jahrelange Einschränkungen im Bahnverkehr hinter sich. Der Landkreis fordert von der Bahn jetzt eine klare Aussage. Und das ist die gute Nachricht aus Sachsen-Anhalt. Wanderer im Harz. Für Wanderer im Harz gibt es jetzt zwei neue Highlights. Am Bodebruch steht eine neue überdachte Aussichtsplattform mit Blick aufs Moor. Und auch der beliebte Bohlensteg am Waldwandelweg bei Torfhaus ist komplett neu. Jetzt ist es kurz nach 5 und Sie sind auf dem aktuellsten Stand.
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17: Baustellenstau auf der A2 Richtung Berlin. Zwischen dem Kreuz Magdeburg und Bornstedt klemmt es hier auf 6 Kilometern. 20 Minuten dauert es länger. Unfall auf der A9 Richtung Berlin zwischen dem Schkeuditzer Kreuz und Wiedemar auf der rechten Spur. Und auf der B80 Richtung Eisleben hat es auch gekracht. Zwischen der Abfahrt Weststraße in Halle-Neustadt und der A143 auf der linken Spur. Die Blitzer. A9 im Schkeuditzer Kreuz in der Überleitung zur A14 Richtung Dresden. B87 in Plotha, beidseitiger Blitzer. Dann auf der B185, Ortsausgang Mosigkau Richtung Köthen. In Burg, Graboer Landstraße und am Ortseingang Halle-Lettin aus Richtung Schiebzig. Melden Sie Staus und Blitzer gerne kostenlos unter 08000 52 58 52. Gute Fahrt.
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17: 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Zwei Songs hast du Zeit dafür. Romy Scharfe aus Sangerhausen. Fastboy und Whitney Houston noch dazwischen, damit wir dann auch jubeln können.

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0: Wir bringen Sie zu Ihrer absoluten Traumküche im Wert von 15.000 Euro. Sie erfüllen sich alle Wünsche dafür. Wir zahlen. Romy aus Sangerhaus, du hast für deine Mama mitgemacht. Ist die Küche so hässlich, dass sie sich selbst nicht traut?
3: Nein, nein, das ist sie natürlich nicht. Aber ich bin halt Vielfahrer, Pendler und Radio läuft bei mir immer. Und ja, sie hat halt gedacht, sie wird sowieso nicht gewünscht. Und versuche ich eben.
0: Ja, die richtige Einstellung. Und du bist ja oft genug auch dort, ne? Ihr kocht alle gerne auch mal zusammen.
3: Ja, ja, richtig. Das machen wir am Wochenenden gerne mal. Und wichtig ist für uns natürlich die Rezepte, ne? Also, die hat ja auch Omas Rezepte und die gibt sie dann an uns weiter. Und ja, ach, das, schön, was man selber mal ausprobiert, das schreibt man sich gegenseitig dann auch auf und das macht Spaß.
0: Familien kochen, wie es sein muss, und du bist im Rennen für die Mama-Küche im Wert von 15.000 Euro.
3: Ist ja Wahnsinn. Ich glaub's gerade noch gar nicht. Ist schön.
0: Ja, lass es einfach mal sacken. Und sie bringen wir ihrer neuen Traumküche auch gerne einen Schritt näher. Morgen um 7.10 Uhr. Mitmachen auf radiobrocken.de. Dort gibt's auch wieder den Blick durchs Schlüsselloch. So, die Fotos von den alten Küchen stellen wir da auch wieder rein.
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0: Arbeitsstress abschütteln und in den Feierabend starten. Radio Brocken begleitet Sie mit der besten Musik für Sachsen-Anhalt. Die besten 80er gleich mit Milli Vanilli, mit Sing-Garantie haben wir zum Beispiel mit den Backstreet Boys. Und das Beste von heute kommt unter anderem von Avicii.
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0: Ja, es sind schon noch ein paar sonnige Momente heute dabei. Auch wenn die Wolken dicker geworden sind, Regen hält sich zurück bei um die 20 Grad.
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9: Für die Studenten geht das Wintersemester los und die Hochschule Harz hat mehr als 650 Erstsemester begrüßt. Viele Neulinge kommen aus Sachsen-Anhalt und Niedersachsen, rund 300 aus dem Ausland. Vorab gab es Orientierungstage mit Stadtrundgang und einer Wanderung auf den Brocken. Conny Bohls, Radio Brocken, Wernigerode.
10: In Dessau beginnt Ende des Monats eine große Baustelle. Die DESWA saniert das Pumpwerk Nord und einen zentralen Knotenpunkt des Kanalnetzes. Rund 5 Millionen Euro investiert der Wasserversorger, um die Abwasserentsorgung langfristig zu sichern und die Hochwassersicherheit zu stärken. Die Arbeiten sollen bis Anfang 2028 dauern. Sebastian Berger, Radio Brocken, Dessau-Roßlau.
11: Und das ist die gute Nachricht aus Sachsen-Anhalt. Mehr als 5000 Menschen haben das internationale Chorfest in Magdeburg besucht, so viele wie nie zuvor. 5 Tage lang haben 51 Chöre aus 6 Ländern, darunter Norwegen, Ghana und Lettland, bei über 30 Veranstaltungen für Begegnungen gesorgt. In 2 Jahren soll es dann die nächste Auflage geben. Dirk Rosenberg, Radio Brocken, Magdeburg.
0: Mehr Nachrichten von unseren Sachsen-Anhalt-Reportern gibt's um 6:30.
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0: Es staut sich in der Baustelle auf der A2 Richtung Berlin zwischen dem Kreuz Magdeburg und Bornstedt. 6 Kilometer Stop and Go, dauert 20 Minuten länger. Unfall auf der A9 Richtung Berlin zwischen dem Schkeuditzer Kreuz und Wiedemar auf der rechten Spur. Und es hat auch gekracht auf der B80 Richtung Eisleben zwischen der Abfahrt Weststraße in Halle-Neustadt und der A143. Die Blitzer. A9 im Schkeuditzer Kreuz in der Überleitung zur A14 Richtung Dresden. B87 in Plotha in beiden Richtungen und am Ortseingang Halle-Lettin aus Richtung Schiebzig. 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
8: 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Bei Stau linke Spur nach links, alle anderen nach rechts. Helfen Sie den Helfern und bilden Sie bei Stau und stockendem Verkehr eine Rettungsgasse. Machen Sie mit.
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0: Heizung schon an oder noch aus? Ist das Herbstsiegel bei Ihnen schon gebrochen? Oder was gehört noch alles dazu? Den Herbst beschreiben als Tabuspiel in einer Viertelstunde.

Manche stecken minutenlang kopfüber in einem Fahrgeschäft fest und einer bricht sich den Arm beim Armdrücken. Die Bilanz nach dem ersten Wochenende beim Oktoberfest in München. Im Gegensatz dazu ist Ihre Bilanz vom ersten Arbeitstag heute doch bestimmt ganz hervorragend. Kommen Sie gut nach Hause. Radio Brocken ist mit an Bord. Mit der besten Musik für Sachsen-Anhalt. Jetzt von den Backstreet Boys.

0: Hase vielleicht schon vom ersten Kastanienmännchen begrüßt. Es geht langsam Richtung Herbst. Und um uns zusammen so ein bisschen einzustimmen, spielen wir heute das Radiobrocken Herbst-Tabu. Beschreiben Sie den Herbst ohne die Begriffe Wind, Bunt, Blätter, Kürbis und Kastanie. Sabine aus Wettin hat sich in die Show gemeldet.
1: Hallo meine Liebe, für mich besteht der Herbst aus Farbe. Rot, Gelb, Braun. Und abends ein schöner, knisternder Kamin und ein heißer Kakao.
0: Kakao? Ich dachte, im Herbst trinkt man neuerdings nur noch Pumpkin Spiced Latte. Aber schön, dass es noch nicht der Glühwein ist. Die Lebkuchen kaufen manche schon, ne? Aber Glühwein bleibt unangetastet. Gibt ja auch Grenzen. Hier ist Radio Brocken. Einen schönen restlichen Montag für Sie.

0: nach Hause mit der besten Musik für Sachsen-Anhalt bei Radio Brocken. Dieser geile 80er von Black ist in der nächsten halben Stunde mit dabei. Die Bangles auch, If She Knew What She Wants. Und zu den besten 80ern gibt's das Beste von heute. Katy Perry hat mal wieder richtig einen rausgehauen. Der macht einfach Bock, dieser Song. Watch It Burn, auch gleich nach um 6.
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0: 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Die Wolken haben sich ganz schön ausgebreitet auf dem Radio Brocken Wetterradar. Sonne ist trotzdem noch mit dabei und der Regen hält sich jetzt auch mittlerweile zurück heute Abend. Das ist doch gut. 16 Grad haben wir in Fleetmark bei Salzwedel, 17 Grad sind es in Schönebeck. Der Wettertrend für Sachsen-Anhalt geht wieder mehr Richtung 20 Grad in den nächsten Tagen, weil ab morgen mehr Sonne dabei ist.
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9: Es ist 18 Uhr. Ich bin Dorothee Oster. Guten Abend. Kanzler Friedrich Merz hält trotz des historischen CDU-Wahldebakels an seinem Kurs fest. Das hat er heute nochmal deutlich gesagt.
10: Es hat weder gestern Abend noch heute Vormittag von irgendjemandem irgendeine personelle Frage, geschweige denn eine Personaldebatte gegeben.
9: Die CDU ist in Mecklenburg-Vorpommern erstmals aus einem Landtag geflogen. In Berlin wurde sie von der Linken deutlich abgehängt. Merz spricht von einem dramatischen Ergebnis und will die Konsequenzen bei einer Klausurtagung besprechen. Union und SPD haben heute aber beide nochmal bekräftigt, dass die Koalition in Berlin bestehen bleibt. Allerdings fordert die SPD von der Union ein Einlenken bei den angekündigten Reformen. In Sachsen-Anhalt haben so viele Menschen eine Herzschwäche wie in keinem anderen Bundesland. Das zeigt eine Auswertung des Wissenschaftlichen Instituts der AOK. Rund 143.000 Menschen leiden an einer Herzinsuffizienz. Das sind fast 9% der Bevölkerung ab 30. Bundesweiter Spitzenreiter unter allen Landkreisen ist Mansfeld-Südharz mit fast 14%. Die AOK Sachsen-Anhalt sieht Risikofaktoren wie Rauchen, Diabetes, Bluthochdruck, aber auch soziale Benachteiligung als Treiber und fordert deswegen von der Landespolitik mehr Prävention. Für jedes zweite Unternehmen ist Bürokratie das größte Problem des Wirtschaftsstandortes Deutschland, zeigt eine Umfrage des Münchner IFO-Instituts. Mit deutlichem Abstand folgen hohe Energie- und Arbeitskosten. Dabei unterscheiden sich die Sorgen je nach Branche. Die Industrie leidet besonders unter den Energiepreisen, dem Bau fehlen Fachkräfte und der Handel kämpft mit einer schwachen Nachfrage. Und das ist die gute Nachricht aus Sachsen-Anhalt. Der Magdeburger Elbauenpark hat einen neuen Rekord aufgestellt. Im vorigen Jahr sind fast 470.000 Besucher gekommen. Das sind so viele wie noch nie zuvor und über 50% mehr als im langjährigen Durchschnitt. Jetzt ist es kurz nach 6 und Sie sind auf dem aktuellsten Stand.
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0: Es staut sich immer noch in der Baustelle auf der A2 Richtung Berlin zwischen dem Kreuz Magdeburg und Bornstedt. 6 Kilometer Stop and Go, 20 Minuten dauert es länger. Außerdem Unfall auf der B80 Richtung Eisleben zwischen der Abfahrt Weststraße in Halle-Neustadt und der A143. Die Blitzer heute Abend. A9 im Schkeuditzer Kreuz in der Überleitung zur A14 Richtung Dresden. B87 in Plotha in beiden Richtungen. B185 am Ortsausgang Mosigkau Richtung Köthen. In Burg stehen sie Graboer Landstraße und am Ortseingang Halle-Lettin aus Richtung Schiebzig. Melden Sie gern Staus und Blitzer kostenlos. Das geht unter 08000 52 58 52. Gute Fahrt.
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0: Willkommen zu Hause. Es ist irgendwie immer ein schönes Gefühl, den Montag so hinter sich gebracht zu haben, ne? Oder Sie müssen noch zum Training oder haben wie ich noch VHS-Kurs vor der Brust. Das ist an einem Montag immer ein bisschen blöd. Aber trotzdem machen wir daraus den schönsten Montag dieser Woche. Mit der besten Musik für Sachsen-Anhalt bei Radio Brocken. Coldplay haben wir gleich mit dabei. Die Pet Shop Boys und Katy Perry macht den Start.

0: Oh, bei Marina gibt's heute Pilze zum Abendessen. Hat uns ein Bild geschickt über WhatsApp von ihrer Ausbeute heute. Was haben wir alles dabei? Maronen, Steinpilze, Pfifferlinge, Hexenpilze und eine kleine Glucke. Hätte ich ja schon Probleme, die überhaupt zu erkennen. Aber schön, dass du es dich traust.
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0: Die beste Musik für Sachsen-Anhalt läuft. Sie haben Radio Brocken an, weil Sie wissen, dass Sie damit den allerbesten Feierabend haben. In der nächsten halben Stunde begleiten Sie Bruce Springsteen zum Beispiel, Ryan Paris, die besten 80er. Und das Beste von heute kommt unter anderem von Somber.
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0: Schöner Sonnenschein jetzt noch zum Feierabend. Es bleibt dann auch im Laufe der Nacht bei eher wenigen Wolken. Die Temperaturen gehen runter auf 11 bis 7 Grad.
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16: Die Pilzsaison in Sachsen-Anhalt hat begonnen. Sammler ziehen wieder in den Harz, den Fleming oder die Dübener Heide. Ein gutes Pilzjahr ist es bisher aber nicht, sagt Martin Groß vom Landesverband der Pilzsachverständigen. Der Sommer war zu trocken, er hofft aber jetzt, dass der September und der Oktober das noch ausgleichen können, wenn genug Regen fällt. Besonders gut stehen die Chancen für Steinpilze, die Wärme lieben. Dirk Rosenberg, Radio Brocken, Magdeburg.
17: Kultureinrichtungen in Halle haben am Wochenende mit der Feuerwehr eine Großübung zum Katastrophenschutz abgehalten. Im Stadtmuseum haben sie in Schutzanzügen die Bergung und Reinigung von beschädigtem Kulturgut trainiert. Das Ziel, im Ernstfall wertvolle Kulturgüter sicher retten können. Seit 14 Jahren gibt es dafür in Halle einen Notfallverbund aus Museen, Archiven und weiteren Einrichtungen. Franziska Kündiger, Radio Brocken, Halle.
18: Das ist die gute Nachricht aus Sachsen-Anhalt. Angehende Ärztinnen und Ärzte können künftig direkt im Harz ausgebildet werden und lernen die Region so schon während des Studiums als potenziellen Arbeitsort kennen. Das Harzklinikum und die Unimedizin in Halle haben eine Kooperation dafür unterschrieben. Schon im Herbst starten Studierende aus Halle mit Praktika in Quedlinburg und Wernigerode. Conny Bohls, Radio Brocken, Wernigerode.
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0: Es gibt noch ein bisschen Baustellenstau auf der A2 Richtung Berlin zwischen dem Kreuz Magdeburg und Bornstedt. Das dauert 10 Minuten länger. Abgesehen davon ist es aber ruhiger Feierabendverkehr. Die Blitzer stehen noch auf der A9 im Schkeuditzer Kreuz in der Überleitung zur A14 Richtung Dresden. B87 in Plotha in beiden Richtungen. B185 am Ortsausgang Mosigkau Richtung Köthen. Dann stehen sie in Burg, Graboer Landstraße in beiden Richtungen und am Ortseingang Halle-Lettin noch ein Blitzer aus Richtung Schiebzig. 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

0: bisschen Sonne und Sommer mit durch aus der besten Musik für Sachsen-Anhalt bei Radio Borken. Obwohl diese Woche Herbstanfang ist. Man merkt es jetzt wirklich. Also vor allem, wie früh das einfach finster wird, wie viele Blätter schon auf dem Boden liegen. Dass man dann doch überlegt, mal die Heizung anzumachen. Wir haben uns heute gemeinschaftlich eingestimmt mit Radio Borken Herbst-Tabu. Beschreiben Sie den Herbst ohne die Begriffe Wind, Bunt, Blätter, Kürbis und Kastanie. Und da sind schon einige Begriffe rumgekommen.
1: Halloween, schlechtes Wetter und Regen.
2: Kühl, orange.
3: Farben, Umbrüche und Perspektive.
4: Gemütlich, Kakao und Zuhause.
0: Ja, gemütlich bleibt auch bei mir hängen. Bei Ihnen jetzt auch. Es ist Feierabend. Da machen wir es uns natürlich gemütlich. Mit der besten Musik für Sachsen-Anhalt von Somber.

0: Schönen Feierabend mit der besten Musik für Sachsen-Anhalt. Falco mit Vienna Calling in der nächsten halben Stunde. Personal Jesus von Depeche Mode haben wir auch dabei. Und zu den besten 80ern gibt's das Beste von heute. Lady Gaga gibt Schwung für den Montagabend. Und das macht auch der Volker Bär, der übernimmt ab um 7. Schönen Abend.
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2: Gucken wir nach Ströbeck bei Halberstadt. 16 Grad haben wir hier. In Burg haben wir auch 16 Grad. Paar harmlose Wolken auf dem Radiobrocken Wetterradar. Die Nacht trocken bei kühlen 8 Grad und der Trend fürs Land. Morgen freundlich, 21 Grad kriegen wir dann. Donnerstag bisschen kühler, 18 Grad.
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13: Es ist 19 Uhr, ich bin Moritz Einzel. Guten Abend. Das Wahldesaster der CDU in Mecklenburg-Vorpommern wird lange nachhallen. Das hat Bundeskanzler Merz heute betont, nachdem die Christdemokraten den Wiedereinzug ins Landesparlament von Schwerin verpasst hatten.
14: Diese Wahl ist eine tiefe Zäsur. Es ist ein für die CDU in Deutschland dramatisches, einmaliges Ergebnis, dass wir die 5%-Hürde nicht überwinden konnten und dass eine ganze Landtagsfraktion aus dem Landtag heraus fällt. Das ist ein schwerer Schlag.
13: Merz räumte ein, dass die Bundespolitik und auch seine Person bei den Wahlen eine große Rolle gespielt haben. Es gäbe aber auch eine tiefgreifende Veränderung des Parteiensystems und das stelle die schwarz-rote Koalition im Bund vor eine historische Aufgabe. Tanken soll ja ab Oktober bis zu 17 Cent pro Liter günstiger werden. Die Bundesregierung will den geplanten neuen Tankrabatt noch heute auf den Weg bringen. Dafür soll die Energiesteuer auf Benzin und Diesel bis Jahresende sinken. Das soll die hohen Spritpreise infolge des Iran-Kriegs abfedern. Der Landkreis Mansfeld-Südharz übt scharfe Kritik an der Deutschen Bahn. Der Grund: Die Bahn will den zweiten Bauabschnitt zur Modernisierung der Strecke Halle-Kassel, der eigentlich für Mitte des nächsten Jahres geplant war, auf unbestimmte Zeit verschieben. Landrat André Schröder nennt das nicht hinnehmbar. Der Landkreis fordert von der Bahn jetzt eine klare Aussage, wann die Arbeiten tatsächlich weitergehen. In den Krankenhäusern soll künftig weniger Zeit für Formulare und mehr für die Patienten bleiben. Gesundheitsminister Linnemann fordert dafür weniger Bürokratie, mehr Digitalisierung und mehr Vertrauen in das Personal. Die Krankenhausgesellschaft unterstützt den Vorstoß. Viele Vorgaben würden vor allem zusätzlichen Papierkram verursachen, ohne die Versorgung zu verbessern. 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
2: Wir haben Baustellenstau auf der A2 Richtung Berlin zwischen Irxleben und Bornstedt. 15 Minuten dauert es länger auf dem Weg zu Schatzi. Und die Blitzer A9 im Schkreuditzer Kreuz in der Überleitung zur A14 Richtung Dresden. B185 Ortsausgang Mosigkau Richtung Köthen. Ortsdurchfahrt Wittenmoor auch noch einer. Beide Richtungen melden Sie uns gerne Staus und Blitzer kostenlos unter 08000 52 58 52.
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2: Halloho, erster Feierabend der Woche. Radio an, Schuhe aus und Kopf auf Abendbrot. Sie Wurst und Käse, wir Corey Hart und Lady Gaga. Lassen Sie schmecken.

Hier ist Radio Brocken. Sie kommen gerade vom Sport, sind angenehm platt und haben diesen wunderbaren Zustand erreicht. Körper sagt Feierabend, Kopf sagt endlich Ruhe. Jetzt noch was Ordentliches essen. Und der Montag darf sich langsam verabschieden. Die beste Musik für Sachsen-Anhalt hier bei Radio Brocken gibt's natürlich dazu.

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5: Gucken wir auf unser Radiobrocken-Wetterradar. Da gibt es ein paar harmlose Wolken im Moment. In der Nacht bleibt es trocken, Temperaturen dann um 8 Grad.
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5: Da haben wir Baustellenstau auf der A2 Richtung Berlin zwischen Irxleben und Braunstedt. Dauert es eine Viertelstunde länger auf dem Weg nach Hause. Und die Blitzer auf der A9 am Schkeuditzer Kreuz in der Überleitung zur A14 Richtung Dresden. B185 am Ortsausgang Mosigkau Richtung Köthen und Ortsdurchfahrt Wittenmoor in beiden Richtungen auch noch einer. 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
5: Hallo, ich grüße Sie.

0: tollen Montagfeierabend mit Radio Brocken. Sie müssen heute nichts mehr beweisen. Der Arbeitstag ist rum. Haken an den Montag. Jetzt können Sie ihn ruhigen machen, Musik hören, vor sich hindösen oder einfach mit einem leckeren Getränk den gemütlichen Teil des Abends einläuten. Entspannung ist ja so wichtig, auch für Dirk aus Magdeburg.
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1: Ich bin Gemeindereferentin in der Börde. Ich habe eine Szene aus The Chosen im Kopf. Es ist die Serie, die von Jesus und seinen Jüngern erzählt. In einer Folge reisen sie nach Samarien. Schnell bekommt man mit, wie sehr sich Juden und Samaritaner hassen. Jesus und seine Jünger sind alle Juden. Auch ihnen wird Ablehnung entgegengebracht. Nun aber zu meiner Szene im Kopf. Jesus, Jakobus und Johannes laufen durch Samarien. Da kommt eine Gruppe Samaritaner an ihnen vorbei. Sie grüßen heuchlerisch und werfen dann mit Steinen. Jakobus und Johannes sind außer sich. Sie wollen diese Beleidigung nicht auf sich sitzen lassen. Jesus bremst sie. Haltet euch zurück. Was wollt ihr mit eurer Wut bezwecken? Denkt ihr, ihr seid besser? Jesus weist sie in ihre Schranken zurück. Denn sie haben einen entscheidenden Punkt noch nicht verstanden. Jesus reist durch das Land, um den Menschen von Gott zu erzählen, um ihnen Liebe und Vergebung zu geben. Für Jakobus und Johannes war der uralte Konflikt wichtiger als Jesus' Botschaft. Jesus sagt, was ich den Menschen schenken will, das sollt ihr nicht aufhalten. Im Gegenteil, ihr sollt lernen zu vergeben und zu dienen. Ich denke, nichts könnte heute passender sein, als sich das selbst vorzunehmen. Heute, am 21. September, ist Weltfriedenstag.
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3: So, gucken wir auf unser Wetter für Sachsen-Anhalt und auf die aktuellen Sachsen-Anhalt-Temperaturen. Da haben wir Hackpfiffel bei Sangerhausen mit 14, Stendal auch mit 14 Grad. In der Nacht bleibt es trocken, Temperaturen dann um die 8 Grad. Trocken, ja, das ist schön. Morgen ist ein bisschen Frühnebel am Start, später ist es freundlich, Sonne und Wolken. 21 Grad kriegen wir. Und der Donnerstag, da macht sich die Sonne ein bisschen rarer bei 18 Grad.
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4: Es ist 20 Uhr. Ich bin Moritz Einzel. Guten Abend. Nach den Wahlniederlagen der CDU in Berlin und vor allem in Mecklenburg-Vorpommern hat Kanzler Merz nochmal klargemacht, dass er seinen Reformkurs fortsetzen will. Um seine politische Zukunft gehe es parteiintern gerade nicht.
5: Es hat weder gestern Abend noch heute Vormittag von irgendjemandem irgendeine personelle Frage, geschweige denn eine Personaldebatte gegeben. Von niemandem.
4: Dass die CDU in Mecklenburg-Vorpommern aus dem Landtag geflogen ist, bezeichnete Merz als dramatisches, einmaliges Ergebnis. Der frühere Verkehrsminister Scheuer hat den Vorwurf der Falschaussage zur gescheiterten Pkw-Maut auch vor Gericht zurückgewiesen. Die Mautbetreiber sollen Scheuer angeboten haben, die Verträge erst nach einem Urteil des Europäischen Gerichtshofs zu unterzeichnen. Daran erinnere er sich nicht, unterstrich Scheuer zu Verfahrensbeginn in Berlin. Der Bund musste 243 Millionen Euro Schadenersatz zahlen. In Sachsen-Anhalt haben so viele Menschen eine Herzschwäche wie in keinem anderen Bundesland. Das zeigt eine Auswertung des Wissenschaftlichen Instituts der AOK. Rund 143.000 Menschen leiden an einer Herzinsuffizienz. Das sind fast 9% der Bevölkerung ab 30 Jahren. Bundesweiter Spitzenreiter unter allen Landkreisen ist Mansfeld-Südharz mit fast 14%. Die AOK Sachsen-Anhalt sieht Risikofaktoren wie Rauchen, Diabetes, Bluthochdruck und soziale Benachteiligung als Treiber und fordert von der Landespolitik mehr Prävention. Jürgen Klopp legt jetzt so richtig los. Der neue Fußball-Bundestrainer hat seine Spieler heute in Herzogenaurach empfangen. Dabei gibt es noch Veränderungen an den beiden Kadern, die Klopp nominiert hat. Karim Adeyemi vom FC Barcelona rückt ins Aufgebot für die ersten Spiele in den Niederlanden und gegen Griechenland. Lennart Karl vom FC Bayern wechselt ins zweite Aufgebot mit Partien gegen Serbien und in Griechenland. Der Grund ist Belastungssteuerung. Der Leipziger Brajan Gruda kann wegen einer Bauchmuskelzerrung nicht zum DFB. Team reisen. 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
3: Da haben wir die A2 Richtung Berlin. Da gibt es Baustellenstau zwischen Irxleben und Bornstedt. Viertelstunde dauert es länger. Und in Halle an der Magistrale gibt es zwischen B80 Rennbahnkreuz und an der Feuerwache einen Unfall mit einem Fußgänger. Hier gibt es eine Sperrung. Polizei und Rettungswagen sind vor Ort. Blitzer. A9 am Schkeuditzer Kreuz in der Überleitung zur A14 Richtung Dresden. B185 am Ortsausgang Mosigkau Richtung Köthen. Ortsdurchfahrt Wittenmoor in beiden Richtungen steht auch noch einer. Und melden Sie uns gerne Staus und Blitzer kostenlos unter 08000 52 58 52.
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3: Hallo, Haken an den Montag. Jetzt ist Zeit für das, was Spaß macht. Sport, gutes Essen, ein Buch, ein Krimi oder einfach mal Füße hoch mit Tempest City und mit Corona. Jetzt für Sie.

0: ist Radio Brocken. Ihr Montagfeierabend, Sie haben vielleicht noch den Nachwuchs eingesammelt, Termine jongliert und nebenbei Ihren eigenen Feierabend gewuppt. Jetzt wird's ruhiger, auch bei Christina aus Gardelegen.
1: Hallo, also ich habe gerade Feierabend gemacht und werde jetzt nach Hause zu meinen Liebsten fahren. Noch Abendbrot essen und den Abend genießen, wie das halt so ist, wenn man arbeiten geht. Schönen Abend noch.
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0: Es ist ein relativ ruhiges Montagabendwetter, also wenn Sie mit dem Hund noch eine Runde drehen wollen, das geht. Pardon, Brösel auf der Schalmei. Wenn Sie mit dem Hund eine Runde drehen wollen, das geht sehr gut. Ein paar harmlose Wolken haben wir. Trocken bleibt's bei 8 Grad.
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0: Es klemmt ein bisschen auf der A2 Richtung Berlin in der Baustelle zwischen Irxleben und Baunstedt. Viertelstunde Zeitverzug und Blitzer auf der A9 im Schkreuditzer Kreuz in der Überleitung zur A14 Richtung Dresden und Ortsdurchfahrt Wittenmoor in beiden Richtungen. 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
0: Hallo, guten Abend.

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0: Olli Humberstone mit To Love Somebody hier bei Radio Brocken. Schön, dass Sie uns hören, und dieses Hören, das bringt Ihnen bares Geld. Ist es ein Hunderter, ist es ein Tausi oder sind es gar 10.000 Euro?
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0: Sie hören sozusagen sich selber happy, beziehungsweise Ihren Kontostand. Das sind die Hits, um die es geht. Die besten 80er mit Philip Bailey und Phil Collins. Die 90er sind auch dabei mit Dr. Alban. Und das Beste von heute kommt von Miley. The End of the World. 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Holly Johnson jetzt am Start bei uns.

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4: Gucken wir nach Jarmo bei Wittenberg. 12 Grad haben wir hier. In Naumburg sind es 13. Ein paar harmlose Wolken sehen wir auf dem Radio Brocken Wetterradar. Die Nacht trocken bei 8 Grad. Morgen ist es schön, freundlich bei 21. Der Donnerstag ein bisschen kühler mit 18.
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1: Es ist 21 Uhr, ich bin Moritz Einzel. Guten Abend. Bundeskanzler Merz will ein Gesetz gegen Enteignungen vorantreiben. Nach dem Wahlsieg der Linken in Berlin hat Merz gesagt, die Bundesregierung werde ein entsprechendes Verbot vorlegen.
5: Es geht vor allem darum, an die internationalen Investoren eine klare Botschaft zu senden, die da lautet, es gibt in Deutschland keine Enteignungen von privatem Eigentum. Das ist gerade für den Investitionsstandort Deutschland von größter Relevanz und deswegen machen wir dieses Gesetz.
1: Die Linke hatte im Wahlkampf in Berlin versprochen, sich für Enteignungen der Wohnungskonzerne stark zu machen. Die SPD in Mecklenburg-Vorpommern will mit Linken und Grünen über ein gemeinsames Regierungsbündnis sprechen. Der Vorstand der Sozialdemokraten hat sich einstimmig hinter einen entsprechenden Vorschlag von Ministerpräsidentin Schwesig gestellt. Bisher regieren SPD und Linke in einer Zweierkoalition. Die SPD war gestern bei der Landtagswahl knapp hinter der AfD gelandet. Mit der AfD will aber niemand koalieren. Der Landkreis Mansfeld-Südharz übt scharfe Kritik an der Deutschen Bahn. Der Grund: Die Bahn will den zweiten Bauabschnitt zur Modernisierung der Strecke Halle-Kassel, der eigentlich für Mitte des nächsten Jahres geplant war, auf unbestimmte Zeit verschieben. Landrat André Schröder nennt das nicht hinnehmbar. Der Landkreis fordert von der Bahn jetzt eine klare Aussage, wann die Arbeiten tatsächlich weitergehen. München geht mit Kiel in den Endspurt der nationalen Bewerbungsphase für die Olympischen Spiele. Die beiden Städte haben mitgeteilt, dass sie zusammenarbeiten. Sollte München also den Zuschlag für Olympia bekommen, finden in Kiel die Segelwettbewerbe statt. Am Samstag entscheidet sich, wer als deutscher Kandidat für die Spiele 2036, 40 oder 44 ins Rennen geht. Neben München bewerben sich Köln-Rhein-Ruhr und Berlin. 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
4: Im Moment rollt's, sie kommen gut durch. Ein Blitzer haben wir doch zum Feierabend auf der A9 im Schkeuditzer Kreuz in der Überleitung zur A14 Richtung Dresden. Melden auch Sie uns Staus und Blitzer kostenlos unter 08000 52 58 52.
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4: Hallo, Sie lesen noch ein paar Seiten, haben ein lecker Getränk oder kuscheln sich unter die Decke. Montagabend ist erstaunlich gemütlich mit Texas und mit Nico Santos jetzt für Sie.

So, Radio Brocken läuft und ach, Sie haben es geschafft. Die Küche sieht wieder aus wie eine Küche und endlich haben Sie vielleicht Zeit für Ihr Lieblingsbuch. Kein Handy, kein Termin, kein Papa, wo ist? Nur ein paar Seiten und Ruhe. Und falls Sie dabei eingrunzen, passiert mir auch manchmal bei meinem Lieblingsbuch, das zählt trotzdem als sehr entspannte Leseleistung, würde ich sagen. Dazu die beste Musik für Sachsen-Anhalt mit den besten 80ern. Die Commodores und Night Shift hier bei Radio Brocken.

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3: Ist ein ganz angenehmer Abend, kann man nicht anders sagen. Ein paar harmlose Wolken haben wir auf dem Radio Brocken. Wetterradar, die Nacht bleibt auch trocken, Temperaturen aber frisch bei 8 Grad.
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3: Im Moment ist alles feinifatz. Sie kommen gut durch. Geblitzt wird auf der A9 im Schkeuditzer Kreuz in der Überleitung zur A14 Richtung Dresden. 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
3: Hallo, guten Abend.

Ja, Ende September, da merken wir's, ne? Der Herbst steigt schon so seine Fühler aus. Morgen früh kann es im Harz oder in der Dübener Heide richtig schön neblig werden, bevor die Sonne dann rauskommt. Genau das Wetter, bei dem Sie sich fühlen wie im Märchenwald. Fehlt eigentlich nur noch der Korb am Arm und ein kleiner Pilz im Augenwinkel. Die Pilzsaison in Sachsen-Anhalt ist gestartet, nur die Pilze selber sind noch ein bisschen schüchtern. Der Sommer war ziemlich trocken, deshalb ist die Ausbeute bisher eher überschaubar. Aber September und Oktober können ein bisschen aufholen, wenn es genug Regen gibt. Und besonders die Steinpilze haben gute Karten, die mögen es nämlich warm, heißt für sie Augen auf, wenn sie wieder im Wald unterwegs sind, dann holen sie sich gleich

0: So, gucken wir auf die aktuellen Sachsen-Anhalt-Temperaturen. In Wimmelburg bei Eisleben haben wir 13, in Egeln ebenfalls 13 Grad. Es geht runter in der Nacht auf 8 Grad, bleibt aber trocken. Morgen ist nach Frühnebel ein toller Tag, freundlich mit Sonne und Wolken, 21 Grad werden's. Und am Donnerstag macht sich die Sonne ein bisschen rar, ist ein bisschen schüchtern. Ein paar kurze Schauer ziehen durch bei 18 Grad.
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2: Es ist 22 Uhr, ich bin Joshua Heise. Die CDU leckt nach den Wahlpleiten in Berlin und vor allem in Mecklenburg-Vorpommern ihre Wunden. Kanzler Merz hat heute festgestellt, dass die Christdemokraten nur noch in Teilen eine Volkspartei seien.
3: Wir werden über die Arbeit und die Struktur der Partei sprechen, über unser Programm und über das Profil der CDU. Wir haben, um es offen zu sagen, auf zu viele Fragen keine zufriedenstellenden Antworten mehr. Und das werden wir und das müssen wir ändern.
2: Den Reformkurs der Bundesregierung will Merz fortsetzen. Dazu kündigte er an, etwas gegen die Einschränkungen für Kassenpatienten zu tun. Weniger Trump im US-Fernsehen. Mehrere große Sender in den Vereinigten Staaten schränken ihre Berichterstattung über den US-Präsidenten ein. Gemeinsam mit CNN erklärten ABC, CBS, NBC und auch Fox News vorerst nicht mehr über Trump-Auftritte zu berichten. Grund ist das Hausverbot, das Trump für Journalisten von CNN und zwei weiteren Medienunternehmen ausgesprochen hatte. In Sachsen-Anhalt haben so viele Menschen eine Herzschwäche wie in keinem anderen Bundesland. Das zeigt eine Auswertung des Wissenschaftlichen Instituts der AOK. Rund 143.000 Menschen leiden an einer Herzinsuffizienz. Das sind fast 9% der Bevölkerung ab 30 Jahren. Bundesweiter Spitzenreiter unter allen Landkreisen ist Mansfeld-Südharz mit fast 14%. Die AOK Sachsen-Anhalt sieht Risikofaktoren wie Rauchen, Diabetes, Bluthochdruck und soziale Benachteiligung als Treiber und fordert von der Landespolitik mehr Prävention. Der Schweizer Fußballprofi Granit Xhaka wird von seinem Umgang mit der Corona-Zeit eingeholt. Der frühere Spieler von Bayer Leverkusen, der heute in Sunderland unter Vertrag steht, hat zugegeben, dass er sich damals ein gefälschtes Impfzertifikat geholt hat. Das sei ein Fehler gewesen. Gegen Xhaka ermittelt jetzt die Staatsanwaltschaft Luzern. Die ersten Spiele der Schweizer Nationalmannschaft in der Nations League finden ohne ihren Kapitän statt. 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
0: Wir haben Reifenteile auf der A14 Richtung Dresden zwischen dem Kreuz Bernburg und Plötzkau auf der mittleren Spur. Der kaputte Laster steht auf der rechten Spur. Und Blitzer A9 im Schkeuditzer Kreuz in der Überleitung zur A14 Richtung Dresden. Melden Sie uns auch Staus und Blitzer kostenlos unter 08000 52 58 52.
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0: Hallo, Sie sind unterwegs von der Spätschicht heim oder schon auf dem Sofa oder machen sich fit für die Nachtschicht. Ganz egal, wir sind bei Ihnen mit Michael Schulte und Sydney Youngblood.

Hier ist Radio Brocken. Wir begleiten Sie durch den Montagabend. Sie machen sich vielleicht gerade fertig für die Nachtschicht. Dann läuft bei Ihnen der Montag einfach noch ein bisschen länger. Ne? Tasche gepackt, vielleicht noch schnell einen Kaffee. Und Radio Brocken ist schon mal mit dabei. So gehen wir gemeinsam die Nacht an. Jetzt mit Cliff Richard.

0: So, gucken wir auf unser Wetter für Sachsen-Anhalt. Ein paar harmlose Wolken auf dem Radiobrocken Wetterradar. Die Nacht trocken, Temperaturen um 8 Grad. Morgen dann angenehm bei 21.
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0: Reifenteile liegen auf der A14 Richtung Dresden zwischen Kreuz Bernburg und Plötzkau. Der kaputte Laster steht auf der rechten Spur. Und Blitzer A9 im Schreuditzer Kreuz in der Überleitung zur A14 Richtung Dresden. Melden Sie uns Staus und Blitzer kostenlos unter 08000 52 58 52. Danke dafür und eine gute Fahrt.

0: Das sind ja die besten 80er mit Irene Cara hier bei Radio Brocken. Sie haben heute vielleicht noch was erledigt, das schon länger auf Ihrer Liste stand. Nicht riesig, aber dieses herrliche Gefühl von Haken dran. Jetzt ist Platz für Musik, ein Getränk und Feierabendgefühl.
1: Hallo Radio Brocken, hier ist die Andrea aus Staskfurt. Ich werde heute Abend ein schönes Bad nehmen, ein Glas Wein trinken, da ich morgen frei habe.
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4: Es ist 23 Uhr, ich bin Joshua Heise. In der Debatte um eine eventuelle Nachfolge von Kanzler Merz fällt immer wieder ein Name, Hendrik Wüst. Doch wie der Ministerpräsident von Nordrhein-Westfalen der Rheinischen Post gesagt hat, will er so lange wie es geht in seinem jetzigen Amt bleiben. Personaldebatten seien nicht zielführend, so der CDU-Politiker. Trotzdem sehe er für die schlechten Wahlergebnisse in Berlin und Mecklenburg-Vorpommern auch eine Verantwortung beim Bundeskanzler. Die CDU Mecklenburg-Vorpommern zieht aus dem Wahldesaster Konsequenzen. Landeschef Daniel Peters gibt seinen Posten ab, kommissarisch übernimmt Philipp Amthor die Geschäfte. Die CDU war am Sonntag mit 4,9% zum ersten Mal in ihrer Geschichte aus einem Landtag geflogen. Unterdessen hat die SPD von Ministerpräsidentin Schwesig Gespräche mit Linken und Grünen angekündigt, denn mit dem Wahlsieger AfD will niemand koalieren. Als Reaktion auf den Ausschluss des renommierten TV-Senders CNN aus dem Weißen Haus schränken andere große US-Sender die engmaschige tägliche Begleitung des Präsidenten auf seinen Terminen ein. Auch der sonst eher Trump-treue Sender Fox News ist dabei. Tina Eck berichtet.
5: Die verbannten Medien klagen gegen den Rauswurf. Sie sehen das Recht der Öffentlichkeit auf unabhängigen Journalismus unmittelbar bedroht. Die Regierung habe nicht zu entscheiden, worüber die Presse berichtet. Die anderen großen Networks sind solidarisch und verweigern die Begleitung Trumps im sogenannten Pressepool, mit dem die Medien Infos und Material zusammenlegen. Trump reist also ohne Begleitung zur UN-Generaldebatte nach New York.
4: Totalausfall an den Flughäfen der Ostküste der USA. Wie die US-Luftfahrtbehörde mitgeteilt hat, musste der Flugverkehr wegen einer technischen Störung kurzzeitig komplett gestoppt werden. Am Flughafen Philadelphia war bei Bauarbeiten ein Glasfaserkabel durchtrennt worden. Betroffen waren auch die Flughäfen in New York, New Jersey und Boston. Hunderte Flüge wurden gestrichen oder konnten nur verspätet starten. 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
1: Es ist 0 Uhr, ich bin Joshua Heise. Ex-Bundesarbeitsminister Heil hat Mecklenburg-Vorpommerns Ministerpräsidentin Schwesig als Vorbild für die SPD gelobt. Schwesig habe es geschafft, dass die AfD bei der Wahl nicht durchmarschiert sei, sagte Heil in der ARD. Weiter signalisierte er die Bereitschaft, ein Führungsamt in der Partei zu übernehmen. Wegen schlechter Umfragewerte gibt es aus der SPD-Basis Forderungen, die Parteichefs Baas und Klingbeil abzulösen. Trotz des historischen Wahldebakels der CDU setzt Parteichef und Kanzler Merz weiter auf den geplanten Reformkurs. Er hat auch ausgeschlossen, dass es in der CDU-Spitze eine Diskussion über seine politische Zukunft gegeben habe. David Riemer berichtet.
2: Merz steht nach den Wahlklatschen in Mecklenburg-Vorpommern, Berlin und vor 2 Wochen in Sachsen-Anhalt massiv unter Druck. Er selbst denkt nicht an Rücktritt, im Gegenteil, er will Regierungs- und CDU-Parteichef bleiben. Gut möglich, dass ihm die Union eine letzte Chance gibt, verlorenes Vertrauen zurückzugewinnen und die nötigen Reformen anzuschieben. Scheitert das Projekt, dürfte sein politisches Ende kaum noch zu verhindern sein.
1: Weil die Beziehungen zu Kanada derzeit auf Eis liegen, will US-Präsident Trump den für die Landwirtschaft wichtigen Kali-Dünger künftig aus Belarus beziehen. Das hat der Republikaner auf seinem Sprachrohr mitgeteilt. Bislang war das nördliche Nachbarland der mit Abstand größte Lieferant des Düngers. Nähere Angaben zu dem Deal mit Belarus machte Trump zunächst nicht. Im großen Führungsmachtkampf beim Fußball-Weltverband zeigt sich FIFA-Chef Infantino erstmals gesprächsbereit für Reformen. In einem Brief an die Präsidenten der 211 Mitgliedsverbände kündigte der Schweizer eine unabhängige Überprüfung der FIFA-Governance sowie Gespräche über eine Stärkung der Entscheidungsprozesse an. Seine erneute Kandidatur als Präsident will er aber nicht zurückziehen. 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
1: Ich bin Gemeindereferentin in der Börde. Seit 2 Wochen bin ich zurück aus der Elternzeit. Und natürlich ist nichts mehr so wie vorher. Nicht nur ich habe mich verändert, ich habe ein Kind geboren. Wir sind nun eine Familie. Auch mein Arbeitsumfeld hat sich verändert. Manche sind zum Team dazugekommen, andere sind gegangen. Wieder zu arbeiten fühlt sich ein bisschen seltsam an. Mein Kind ist in der Kita und nicht bei mir. Das ist mega ungewohnt. Als Gemeindereferentin darf ich mit den Menschen hier Gottesdienste feiern, Kindergruppenstunden leiten, Feste organisieren und ein offenes Ohr haben. Das ist gleich geblieben. Aber auch das ganze Weltgeschehen hat sich verändert und beeinflusst mich. Das ist viel zu verarbeiten, manchmal auch überfordernd. Ich brauche jemanden, der mitgeht, der mir hilft. Schon vor Generationen hat Gott den Menschen, die im Aufbruch sind, ein Geschenk gemacht. Er sagt, ich bin Immanuel. Das bedeutet, Gott mit uns. Er sieht mich mit meinem Zögern und meinen Fragen. Ich rufe, geh mit mir, denn du bist da, wo Menschen leben. Du bist da, wo Liebe ist.
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3: In einer ruhigen Nebenstraße in unserem schönen Staat Neuengland liegt ein verwittertes, ganz aus dunklem Holz erbautes Haus, das seine sieben spitzen Giebel und hohen Kamine in alle Himmelsrichtungen reckt. Ich kenne kein Gebäude, das mehr von Wind und Wetter gegerbt zu sein scheint, als das Haus der sieben Giebel, welches in der Pynchon Street liegt, die nach der Erbauerfamilie benannt ist. Miss Hepzibah Pynchon war zu dem Zeitpunkt, da ich es gewagt hatte, erstmalig an dem verrosteten Klingelzug zu ziehen, die einzig verbliebene Bewohnerin des alten, durchaus unheimlich wirkenden Hauses. Geduldig hörte mir die ältere Dame mit wachsendem Erstaunen zu.
4: Verstehe ich Sie recht, junger Mann? Sie wollen hier wohnen? Hier in diesem Haus?
3: Ganz recht.
4: Aber...
3: Es übte schon immer eine gewisse Anziehungskraft auf mich aus. Und da Sie mittlerweile hier allein zu wohnen scheinen, dachte ich, ich frage Sie, ob Sie nicht einen Untermieter akzeptieren würden.
4: Ganz so allein, wie Sie glauben, bin ich hier nicht. Es sollte mich sehr wundern, wenn Sie noch keine der Geschichten vernommen hätten, die über das Haus in Umlauf sind.
3: Ich habe nicht viel übrig für Spukgeschichten, wenn Sie das meinen, Miss Pynchon.
4: Genau das meine ich, Mr. Holgrave.
3: Glauben Sie mir, ich habe keine Angst. Vor nichts und niemandem.
4: Ich wünschte, das könnte ich auch von mir sagen. Dieses Haus hat seine ganz eigene Geschichte. Es ist keine sehr schöne Geschichte. Im Gegenteil. Blut und Tränen sind die Baustoffe, mit denen seine sieben Giebel errichtet wurden.
3: Bitte, würden Sie mir davon erzählen?
4: Nein, nicht jetzt. Vielleicht eines Tages, wenn wir uns ein wenig besser kennen werden.
3: Soll das heißen, dass...
4: Wenn es das ist, was Sie möchten, so werde ich Sie als Untermieter akzeptieren.
3: Danke, vielen Dank.
4: Möge Gott der Allmächtige dafür Sorge tragen, dass Sie Ihren Entschluss, hier eingezogen zu sein, nicht doch eines Tages bereuen.
3: So bezog ich schon am nächsten Tag eine Dachkammer in einem der windumtosten Giebel des Hauses. Endlich war ich am Ziel meiner Wünsche angekommen. Hier konnte ich mich in Ruhe dem widmen, was ich zu meinem Beruf zu machen trachtete, der Anfertigung von Fotografien, was damals um 1850 noch eine recht neue Kunst war. Und auch noch etwas anderes galt es zu erledigen. Mit der Zeit gelang es mir, das Vertrauen meiner scheuen und wortkargen, stets in Trauerkleidung gewandeten Vermieterin so weit zu gewinnen, dass sie eines Abends endlich einwilligte, mich in die Geschichte des Hauses einzuweihen.
4: Das Land, auf dem dieses Haus steht, gehörte einst einem Mann namens Matthew Moore. Er hatte dort neben einer ergiebigen Süßwasserquelle ein kleines Holzhaus errichtet, in welchem er wohnte. Und viele am Ort beneideten ihn, sowohl um den Brunnen wegen der exzellenten Wasserqualität, als auch wegen des ausnehmend schönen Grundstücks.
3: Nur zu verständlich.
4: Mein Ahnherr, Colonel Pynchon, ein sehr berechnender, willensstarker Mann, dem man besser nicht in die Quere kam, hatte wie viele andere auch ein Auge auf diesen Grundbesitz geworfen und setzte alles daran, ihn seinem Besitzer abzukaufen.
5: Ich werde dieses Land aber nicht verkaufen.
6: Überleg es dir nochmal, Maul. Ich zahle gut dafür. Von mir bekommst du mehr als von jedem anderen.
5: Es geht mir nicht ums Geld. Es ist mein Land. Und das wird es auch bleiben.
6: Manche sagen, nicht ganz zu Unrecht, ich sei ein gefährlicher Mann.
5: Lasst alle Hoffnungen fahren, mir Angst einzujagen.
6: Es wird Mittel und Wege geben, dich zum Verkauf zu zwingen. Wenn du schlau bist, einigst du dich mit mir. Und zwar jetzt auf der Stelle.
5: Das werde ich nicht. Wenn ich von hier fortgehe, dann nur mit den Füßen voran.
6: Willst du mich auf eine Idee bringen?
5: Verschwindet jetzt von meinem Grund und Boden.
6: Er wird nicht mehr lange dein eigen sein.
5: Das werden wir ja sehen.
6: Ja, das werden wir sehen. Hier. Hier.
4: Dies alles ereignete sich zu jener düsteren Zeit, da in ganz Amerika die Angst vor Menschen mit Zauberkräften besonders verbreitet war. Ich bin nicht stolz darauf, dass es hier in dieser Stadt mein Ahnherr war, der sich für eine Verfolgung dieses angeblichen Übels besonders stark machte.
6: Dem Unwesen, das die Hexen und Hexenmeister hier treiben, muss endlich und vor allem ein für allemal ein Riegel vorgeschoben werden. Ausgerottet sollten sie werden, auf dass wir rechtschaffenen Leute fürderhin wieder in Ruhe und Frieden leben können.
4: Seine Worte fielen auf fruchtbaren Boden. Es dauerte nicht lange und es wurden die ersten Menschen festgenommen und vor Gericht gestellt. Diese Verfahren endeten allesamt mit dem Todesurteil für die Angeklagten. Einer der ersten, dem dieses Schicksal bevorstand, war Matthew Maule. Colonel Pynchon hatte über seine Dienerschaft in der ganzen Stadt ausstreuen lassen, dass Maule ein mächtiger und sehr gefährlicher Hexenmeister sei, welcher mit dem Brunnen auf seinem Grundstück Übles im Sinn hätte. Zwar versuchte Maule, sich seiner Festnahme zu entziehen und wehrte sich nach Kräften dagegen.
7: Lass mich los! Lass mich nicht los! Ich weiß sehr wohl, wem ich das alles zu verdanken habe und auch warum. Meinen Grund und Boden will er. Und um das zu erreichen, ist ihm jedes Mittel recht. Loslassen!
4: Aber es half ihm alles nichts. Das Urteil wurde gesprochen und rasch vollstreckt. Colonel Pynchon war kalt lächelnd und auf seinem edelsten Pferd thronend zugegen, als Maule die Schlinge auf dem Galgenberg um den Hals gelegt wurde. Die letzten Worte des Verurteilten waren an ihn gerichtet.
7: Der Besitz meines Landes soll dir und den Deinen kein Glück bringen. Niemals. Gott wird dir Blut zu trinken geben.
4: Es war natürlich trotzdem Colonel Pynchon, der den Stadtoberen das konfiszierte Landstück Mauls abzuschwatzen musste, um hier sein Haus zu errichten. Ausgerechnet den Sohn des Gerichteten beauftragte er mit dem Bau. Vermutlich gedachte er, die nächste Generation der Familie Maule durch die Erteilung eines solch großen Auftrags gnädig zu stimmen.
8: War dieses Ansinnen von Erfolg gekrönt?
4: Ich fürchte nicht, nein. Zur Einweihung kamen hochgestellte Persönlichkeiten aus dem weiten Umkreis, denn es war das größte Haus in der gesamten Gegend. Eigentlich war es viel zu groß für den Colonel und seine Familie. Der Hausherr war nicht auffindbar, als es galt, die Gäste zu begrüßen. Man fand ihn schließlich in einem Salon, in dem ein großes Ölgemälde, welches er von sich hatte malen lassen, hing. Der Unglückselige saß in seinem Sessel mit vor Angst und Furcht geweiteten Augen. Aus seinem Mund aber rann Blut, welches über seinen spitzen Kragen lief. Es muss ein entsetzlicher Anblick gewesen sein, wie er so dasaß. Einer der Anwesenden wisperte, Gott hat ihm Blut zu trinken gegeben. diesem Zeitpunkt begann man, dieses Haus zu meiden und beäugte es argwöhnisch.
8: Weil man davon ausging, dass Matthew Mauls finstere Macht hier am Werk ist.
4: So glaubt man, ja. Das Wasser im Brunnen war nicht mehr genießbar, nachdem Maul gehängt worden war. Manche sahen dies als Bestätigung, dass sein Fluch wirksam war.
8: Was ist aus der Familie Maul geworden?
4: Genau weiß ich es nicht. Ich hörte aber, dass sie mittlerweile ausgestorben sein soll. Zumindest hier in der Gegend. In jeder Generation meiner Familie wurde bisher ein Nachfahre geboren, welcher dem Colonel bis aufs Haar glich. Und leider nicht nur äußerlich.
8: Darf ich das Porträt, von dem Sie sprachen, darf ich vielleicht einmal einen Blick darauf werfen?
4: Gewiss. Nehmen Sie die Kerze und folgen Sie mir.
8: Ja.
4: Hier entlang. Ich benutze diesen Raum so gut wie nie. Sie werden gleich verstehen, warum.
8: Aha.
4: Dort hinten hängt es. Sehen Sie es sich nur in Ruhe an. Es ist für meinen Geschmack etwas zu lebensecht gestaltet.
8: Ich verstehe, was Sie meinen. Es wird einem ganz kalt unter dem Blick des Colonels, nicht?
4: Allerdings.
8: Was für ein dämonisches Funkeln. Warum hängen Sie es nicht einfach ab und verwahren es auf dem Speicher?
4: Weil der Colonel selbst dies ausdrücklich untersagt hat. Das Porträt darf nicht aus diesem Raum entfernt werden, unter keinen Umständen. Wie Sie sehen, hat man sich über Generationen hinweg daran gehalten.
8: Leben denn außer Ihnen noch viele Pynchons?
4: Nein. Vor 40 Jahren gab es eine weitere schreckliche Bluttat in diesem Haus. Der damalige Besitzer hatte sich intensiv mit der Geschichte der Pynchons und Mauls beschäftigt und war kurz davor, den Nachkommen der Mauls alles zurückzugeben, um damit begangenes Unrecht wieder gut zu machen.
8: Und?
4: Er wurde tot aufgefunden, noch ehe er diesen Plan in die Tat umsetzen konnte. Blut tropfte ihm aus dem Mund.
8: Ein weiteres Opfer des Familienfluchs also?
4: Manche glaubten das. Der Leichenbeschauer jedoch nicht. Ein Neffe des Toten wurde angeklagt und zu lebenslanger Haft verurteilt. Außer ihm und mir gibt es nur noch eine Tochter eines mittlerweile verstorbenen Vetters, welcher mit seiner Familie in einer anderen Stadt lebte, und meinen Vetter Richter Jeffrey Pynchon, an den der Besitz einst fällt, wenn ich sterben werde. Wir alle wären froh, wenn die seit dem Tod Colonel Pynchons vermisste Urkunde wieder auftauchen würde, in der die Besitzverhältnisse eines weiteren Landstücks von beträchtlichem Wert zu unseren Gunsten geklärt sein sollen. Ohne die Urkunde können wir unsere Ansprüche nicht geltend machen.
8: Und sie...
4: Sie verschwand spurlos. Man geht davon aus, dass der Colonel sich hier irgendwo im Haus versteckt hat. Bisher blieb sie verschwunden.
8: Keine leichte Aufgabe, hier etwas zu finden.
4: Wie recht Sie haben. Ich hege große Zweifel, ob man sie je wiederfinden wird.
8: Und der kleine Laden, welcher sich vorne im Haus befindet? Was hat es damit auf sich?
4: Der Laden? Ja, den hat ein Verwandter für kurze Zeit eröffnet, um das Geld zu verdienen, dieses Haus auch weiterhin unterhalten zu können. Er ist aber seit vielen Jahrzehnten schon wieder geschlossen. Ich werde der Sache aber nun schweren Herzens eine zweite Chance geben müssen.
8: Sie wollen den...
4: Ich werde den Laden wieder eröffnen. Ja. Mir bleibt keine Wahl, auch wenn es mir zutiefst widerstrebt. Bitte, wir sollten diesen Raum nun wieder verlassen. Ich halte es hier nie sehr lange aus. Es kommt mir immer so vor, als ob Leben in den Augen des Colonels wäre.
8: Ich verstehe, was Sie meinen. Ja, gehen wir.
9: Wenige Tage später war es dann soweit. Miss Pynchon eröffnete den kleinen Krämerladen wieder.
8: Kann ich Ihnen noch irgendwie behilflich sein?
4: Ach nein, danke, Mr. Holgrave. Ich fürchte, mir ist nicht mehr zu helfen. Ich wünschte, ich läge tot bei den meinen in der Familiengruft.
8: Ach,
4: Es ist so demütigend, als eine Pinschen hinter einer Ladentheke stehen zu müssen.
8: Ach was, dieses Gefühl wird bald weichen, wenn Sie erst einmal der Welt die Ladentür geöffnet haben und gutes Geld mit dem Verkauf der Waren verdienen werden.
4: Ich weiß nicht. Sie gehören einer anderen Generation an. Ich aber bin als Dame erzogen worden. Und da fällt es mir eben schwer, meinen Lebensunterhalt durch den Verkauf von Waren selbst verdienen zu müssen.
8: Ich glaube, dass noch nie eine Dame aus Ihrer Familie eine so mutige Tat vollbracht hat wie Sie heute.
4: Es ist nett, dass Sie das sagen.
8: Lassen Sie mich Ihr erster Kunde sein. Was kosten ein halbes Dutzend dieser Kekse da?
4: Für Sie nichts.
8: Och,
4: bitte?
8: Aber ich kann doch nicht...
4: Natürlich können Sie. Bitte lassen Sie mir doch wenigstens die kleine Freude, dass ich mich für einen kurzen Augenblick noch einmal wie eine Dame fühlen darf. Es kann doch nicht angehen, dass eine Pinschen unter ihrem eigenen Dach Geld für ein paar Kekse von ihrem einzigen Freund nimmt.
8: Dann nehme ich sie gern und danke von Herzen.
4: Ich schenke sie Ihnen auch von Herzen.
8: Dann also viel Glück.
4: Das werde ich wohl gebrauchen können.
8: Wenn Sie dennoch Hilfe...
4: Wenn ich Hilfe brauche, werde ich mich melden.
8: Gut.
4: Wenn der Tag doch bloß schon zu Ende wäre.
9: Der erste Kunde war Ned Higgins, ein Schuljunge.
10: Guten Morgen, Miss Pinschen.
4: Guten Morgen. Du bist der kleine Higgins, nicht?
10: Ja.
4: Du hast das Glück, mein erster Kunde zu sein. Also, was darf es denn sein?
10: Sie haben da so herrliche Pfefferkuchen im Fenster liegen. Davon hätte ich gerne einen.
4: Bist du dafür nicht schon ein bisschen zu alt?
10: Ich esse sie nun mal so gerne. Reicht ein Cent?
4: Na, lass gut sein. Ich schenke ihn dir.
10: Oh.
4: Welchen willst du denn? Den Elefanten oder den...
10: Den Elefanten.
4: Schön. Bitte, da hast du ihn.
10: Ach, danke, Miss Pinschen.
4: Bitte. Wo habe ich denn noch einen von den Pfefferkuchen? Ah, hier. So. Master Higgins, was gibt's denn noch?
10: Ich sehe, habt ihr noch einen Elefanten?
4: Ja, und?
10: Den möchte ich auch haben.
4: Schön. Da hast du ihn.
10: Danke.
4: Moment.
10: Ja?
4: Hast du nicht etwas vergessen?
10: Ich wüsste nicht was.
4: Einen habe ich dir geschenkt. Aber den anderen musst du bezahlen.
10: Also gut. Hier.
4: Danke.
11: Guten Morgen, junger Ehe.
4: Wieder dieser Teufel. Wie argwöhnisch er das Schaufenster aus der Entfernung beäugt. Du kannst davon halten, was du willst, Jeffrey Pinschen. Solange ich lebe, gehört das Haus der sieben Giebel mir. Und ich kann damit machen, was ich will. Ob es dir nun passt oder nicht. Ach, jetzt geht er weiter. Gott sei Lob und Preis.
12: Guten Morgen, Cousine Hepzibah.
4: Phoebe! Bist du es?
12: Natürlich bin ich's. Es ist lange her, ich weiß.
4: Ja, das ist es in der Tat.
12: Lass dich umarmen.
4: Aber warum hast du denn nicht geschrieben, dass du kommen würdest?
12: Ich wollte vermeiden, dass du dir meinetwegen Umstände machst.
4: Ach, so ein Unsinn. Wie lange gedenkst du denn zu bleiben?
12: Wenn es dir recht ist, für länger. Wie ich sehe, könntest du sicher etwas Hilfe hier im Laden gebrauchen.
4: Tja, weißt du...
12: Komme ich etwa ungelegen?
4: Ach, nein. Es wird schon gehen. Ich hoffe nur, dass der Herr des Hauses damit einverstanden sein wird.
12: Richter Jeffrey Pinschen?
4: Der hat hier nichts zu sagen. Ganz sicher nicht. Nicht, solange noch ein Funke Leben in mir ist.
12: Aber... Ich dachte, außer ihm, dir und mir gäbe es keine Pinschens mehr.
4: Er zerbricht dir nicht dein hübsches Köpfchen über diese Dinge. Oh. Im Grunde freue ich mich ja darüber, dass du gekommen bist.
12: ob ich wohl wieder das hübsche Zimmer oben im Giebel beziehen darf, in dem ich früher schon mal geschlafen habe?
4: Nein, du wirst mit einem der anderen Schlafzimmer vorlieb nehmen müssen. Aha. Denn dieses Zimmer habe ich vor ein paar Wochen an einen jungen Mann vermietet.
12: Oh.
4: Ist ein reizender Mensch. Ein Lichtbildner.
12: Aha.
4: Er fertigt Fotografien an. Diese Kunst ist einfach erstaunlich. Du wirst ihn mögen.
9: Es war am Abend jenes Tages, da traf ich in der Dämmerung im Garten das erste Mal auf den neuen Hausgast. Ich wollte Sie nicht erschrecken. Mein Name ist Holgrave. Ich wohne in diesem Giebel dort oben.
12: Ja, ich weiß. Meine Cousine hat es mir erzählt. Phoebe Pynchon.
9: Freut mich, Miss Pynchon.
12: Mich auch. Ich habe mich gerade gefragt, was es wohl mit den Überresten von diesem Brunnen hier auf sich hat.
9: Tja, es muss Matthew Mauls Brunnen sein, denke ich. Man erzählt sich, dass das ehedem äußerst schmackhafte Wasser, nachdem Maul gehängt worden ist, weil ihr Urahn auf seinem Land dieses Haus errichten wollte, schlagartig nicht mehr genießbar war.
12: Ich verstehe. Der Familienfluch also.
9: Es hat ganz den Anschein.
12: Sieht in der Tat nach Brackwasser aus. Und riecht auch schlecht.
9: Kommen Sie, gehen wir wieder hinein. Der Nachttau fällt.
12: Ja, es ist kalt hier draußen.
9: Ja.
12: Ich komme, Cousine Hepzibah.
9: Es war eine eigenartige Atmosphäre, welche im Haus der Sieben Giebel alles beherrschend war. Ich kannte sie seit meinem ersten Tag dort. Und auch die junge Miss Pynchon wurde an ihrem ersten Abend mit der Nase darauf gestoßen.
12: Was hat es eigentlich mit dem alten Tasteninstrument dort in der Ecke auf sich?
4: Das gehörte einst Alice Pynchon. Ich war als Kind sehr traurig, dass mir nicht erlaubt war, darauf zu spielen.
12: Warum war es dir nicht erlaubt?
4: Weil niemandem erlaubt ist, darauf zu spielen.
12: Aber ich hörte doch heute jemanden darauf spielen. Es war eine eigenartige Melodie. Nie zuvor habe ich solche Töne gehört.
4: Das musst du dir eingebildet haben.
12: Aber ich...
4: Niemand hat darauf gespielt.
12: Ob Mr. Holgrave vielleicht...
4: Gewiss nicht. Das würde er sich nicht erlauben. Er ist ein Mann, der weiß, was sich gehört. Niemals würde er es wagen, sich...
12: Wenn ich dir aber sage, dass ich...
4: Ich möchte jetzt nicht mehr darüber sprechen.
12: Wie du willst. Was war das?
4: Was meinst du?
12: Dieses Seufzen.
4: Ich habe kein Seufzen gehört.
12: Ich bin mir sicher, dass ich es mir nicht eingebildet habe. Ich hörte es ganz nah an meinem Ohr. Ich könnte schwören, dass wir...
4: Ja? Dass wir was?
12: Dass wir hier nicht allein im Raum sind, Cousine Hepzibah.
4: Rede keinen Unsinn. Das wird die Erschöpfung von der langen Reise sein, nichts weiter. Du solltest zu Bett gehen.
12: Nein, ich...
4: Keine Widerrede. Wenn dir deine Fantasie schon solche Streiche spielt, wird es höchste Zeit, sich zur Ruhe zu begeben.
12: Na schön. Darf ich eine der Kerzen mitnehmen?
4: Gewiss.
12: Gute Nacht.
4: Gute Nacht, Phoebe.
12: Und ich habe es mir bestimmt nicht eingebildet. Cousine Hepzibah? Bist du das? Nichts. Alles ruhig. Was geht hier nur vor in dem unheimlichen alten Haus?
9: Der nächste Morgen brachte dann eine Überraschung.
4: Phoebe! Schnell, komm runter zu mir. So beeil dich doch.
12: Ich bin ja schon da.
4: Wer soll besser zuerst dich sehen? Denn du bist jung und schön. Mir sieht man leider die langen Jahre der Einsamkeit, die vielen Tränen und Entbehrungen an. Er wird es nicht mögen, mich so verändert zu sehen. Schließ die Vorhänge. Ja, es muss sein. Wir wollen hier drin so wenig Licht wie möglich haben.
12: Von wem sprichst du denn?
4: Von
13: Der Herr, steh mir bei. Da ist er schon. Die Vorhänge. Phoebe, die Vorhänge.
12: Ja, doch.
13: So. Gut. Das ist gut. Und jetzt öffne die Tür und lass ihn herein.
12: Ich...
13: Tu es einfach. Ich bitte dich.
12: Wenn es dein Wunsch ist...
14: Hepzibah, bist du das?
12: Nein, ich bin Phoebe.
14: Phoebe?
12: Ja, Phoebe Pynchon.
14: Arthur Pynchons Tochter?
12: Ja.
14: Wo ist Hepzibah?
13: Ich bin hier. Oh. Bitte, tritt ein.
12: Ich verstehe nicht.
13: Schließ die Tür.
12: Ja.
14: Nach all den Jahren bin ich wieder da.
13: Willkommen. Willkommen zu Hause.
14: Bist du mir noch böse?
13: Böse? Warum sollte ich dir böse sein? Nein, in meinem Herzen ist nichts als Liebe für dich. War es immer. Nun bist du also wieder daheim.
14: Ja, nun bin ich wieder daheim.
13: Lass dich umarmen.
14: Rieche ich Kaffee?
13: Ja, ich habe ihn frisch für dich aufgebrüht.
14: Ist er noch da?
13: Wen meinst du?
14: Den bösen Geist dieses Hauses.
13: Ja, du weißt doch, dass es mir nicht und auch sonst niemandem gestattet ist, das Porträt abzunehmen.
14: Ich will es nicht sehen. Viel zu oft erschien mir dieses Gesicht in meinen Träumen.
13: Dann werden wir es mit einem Stück Stoff hängen. Gleich morgen, ich verspreche es dir.
14: Noch heute. Es muss noch heute sein.
13: Wenn du darauf bestehst.
14: Es ist die Wurzel allen Übels.
13: Vielleicht hast du recht. Phoebe, wir haben doch da noch diesen Stoffrest von...
14: Himmel! Was war das?
13: Das... Ja, weißt du...
12: Es ist nur die Ladenglocke, Sir.
14: Die Ladenglocke?
12: Mhm.
13: Ich hatte keine andere Möglichkeit, glaub mir. Ich musste den Laden wieder aufmachen.
14: Sind wir so arm?
13: Wir... Ja, es war nötig. Schämst du dich meiner?
14: Ich sollte mich deiner schämen. Ich? Ausgerechnet ich?
13: Phoebe, könntest du bitte...
12: Ja, natürlich. Ich werde mich um die Kundschaft kümmern.
13: Danke. Lass uns jetzt von etwas anderem sprechen. Komm, der Kaffee wird kalt.
14: Kaffee?
12: Ja, bitte. Was darf es sein?
15: Guten Tag.
12: Guten Tag. Du bist der junge Master Higgins, nicht wahr?
15: Ja, der bin ich.
12: Der größte Abnehmer für Pfefferkuchen am Ort.
15: Ja, die esse ich für mein Leben gern.
12: Und was kann ich heute für dich tun?
15: Mutter wüsste gerne, wie es Jungfer Pynchons Bruder geht.
12: Ah.
15: Sie hat gehört, dass er endlich wieder daheim sein soll.
12: So. Es ist also ihr Bruder. Und hat deine Mutter auch gesagt, wo er in der Zwischenzeit gewesen ist?
15: Hat sie, aber... Aber das ist ein Geheimnis. Ich darf nicht sagen, dass er im...
16: Ich wünsche einen schönen Tag.
12: Guten Tag, werter Herr.
15: Ich muss gehen.
16: Sie sind wohl Miss Pynchons Hilfe, was?
12: Sehr richtig. Ich bin Ihre Cousine und derzeit zu Besuch hier.
16: Ach, dann musst du Phoebe sein, die Tochter meines Vetters Arthur.
12: Dann sind Sie...
16: Ganz recht, ich bin Richter Pynchon.
12: Ja, ich sehe die Ähnlichkeit mit...
16: Colonel Pynchon, dem Erbauer dieses schönen Hauses. Keine Sorge. Ich weiß, dass ich ihm wie aus dem Gesicht geschnitten bin. Du verletzt, indem du es erwähnst, keineswegs meine Gefühle.
12: Dann bin ich beruhigt. Sicher wollen Sie mit Cousine Hepzibah sprechen. Ich werde Sie sogleich...
16: Nein. Warte.
12: Ja?
16: Ich hörte wispern, es sei jemand gekommen.
12: Cousine Hepzibahs Bruder. Aber irgendetwas scheint mit ihm nicht zu stimmen.
16: Nicht zu stimmen?
12: Ja, er scheint nicht mehr recht bei Verstand zu sein.
16: Sieh an. Hoffen wir, dass seine Geistesschwäche ihm wenigstens genug Verstand gibt, seine Sünden zu bereuen.
12: Was sollte Vetter Clifford denn zu bereuen haben?
16: Also haben deine Eltern die grässliche Wahrheit also vor dir zu verbergen gewusst? Das ist brav. Ich werde rasch einen Blick auf ihn werfen.
12: Sollte ich nicht lieber erst Cousine Hepzibah rufen?
16: Weshalb denn? Ich kenne mich bestens aus in diesem Haus. Vergiss nicht, dass ich hier einmal zu Hause war und du hier die Fremde bist. Geh mir aus dem Weg und...
4: Jeffrey, habe ich also doch richtig gehört.
16: Guten Morgen, Cousine Hepzibah.
4: Ich hätte mir denken können, dass du sofort hier auftauchen würdest, wenn du hörst, dass...
16: Kannst du es mir verdenken? Aber es sind hehre Motive, die mich heute dieses Haus aufsuchen ließen. Ich wollte dich beglückwünschen, dass du nun in Zukunft wieder etwas hast, wofür es sich zu leben lohnt. Lass mich jetzt vorbei. Ich will ihm nur kurz guten Tag sagen.
4: Er kann heute keine Besucher empfangen.
16: Besucher? Nennst du mich, der eure Anwesenheit in diesem Hause schweigend duldet, etwa einen Besucher? Ich soll ein Besucher sein. Ein Besucher in meinem eigenen Haus? Bei mir draußen auf dem Lande hätte er es sowieso besser und würde sich sicher schneller erholen.
4: Clifford ist hier zu Hause und hier wird er auch bleiben.
16: Der Herr möge dir gnädig vergeben, solltest du dich in dieser Sache von alten Feindseligkeiten leiten lassen. Was ist denn die bedrückende Trostlosigkeit dieses Hauses schon gegen die Annehmlichkeiten, die euch auf meinem Landsitz erwarten würden?
4: Ich werde niemals zulassen,
16: dass... Lass mich durch. Ich muss jetzt zu Clifford.
4: Hast du nicht gehört? Er kann niemanden empfangen.
16: Mich wird er...
4: Nein!
17: Du solltest vor ihm auf den Knien rutschen, seine Füße küssen und ihn anflehen, nicht einzutreten. Er möge Erbarmen haben. Erbarmen mit mir. Erbarmen mit uns. Ich bitte dich, bring ihn nicht gegen uns auf. Nicht noch einmal.
4: Da hörst du, wie es um ihn bestellt ist.
16: Du tust mir Unrecht, Cousine. Großes Unrecht. Aber ich vergebe dir.
4: Spar dir deine Vergebung für diejenigen auf, die ihrer wahrlich verdienen.
16: Ja, wenn es seine Verfassung nicht erlaubt, würde ich mich ihm heute selbstverständlich nicht aufdrängen. Guten Tag, die Damen.
12: Guten Tag. Meint er es nicht gut?
4: Er?
12: Ja.
4: Er hat ein Herz aus Stein. Vetter Jeffrey ist das abgrundtiefe Böse in unserem Leben.
12: Aber er...
4: Geh jetzt und sieh nach Clifford.
17: Hepzibah! Hepzibah!
4: Ich werde mich um den Laden kümmern. Es würde meinen Bruder nur noch mehr aufregen, mich so zu sehen. Aufgebracht, wie ich jetzt bin.
12: Wie du meinst.
4: Danke.
12: Ich doch.
4: Phoebe?
12: Ja?
4: Wir werden sehr behutsam mit ihm umgehen müssen. Er war... Nun ja, es ist wohl besser, es gerade herauszusagen. Clifford war über 40 Jahre lang im Gefängnis. Aber ich versichere dir, er ist kein böser Mensch. Ganz gewiss nicht.
17: Hepzibah! Phoebe! Wo seid ihr denn alle?
4: Er wird unsere Unterstützung bitter nötig haben, um ins Leben zurückzufinden. Wir müssen für ihn da sein.
12: Was ich tun kann, wird getan werden.
4: Es ist wohl doch ein Segen, dass du gerade jetzt zu Besuch kamst.
12: Ich,
4: Ja, geh nur. Geh.
17: Lass mich nicht hier allein.
12: Ich komme, Vetter Clifford.
9: Es war kein leichtes Leben in den nächsten Wochen im Haus der Sieben Giebel, denn der heimgekehrte Bruder stellte sich als von der langen Gefangenschaft noch stärker gezeichnet heraus, als zunächst von den beiden Frauen angenommen worden war.
18: Hepzibah! Hepzibah! Sie wollen mich holen! Sie wollen mich wieder einsperren! Hilf mir! Hilf!
13: Beruhige dich, Clifford. Es war nur ein Traum.
18: Sie wollen mich holen, aber ich will nicht mitgehen.
13: Das musst du auch nicht.
18: Ich will hier bleiben, hier bei dir, bei dir und Phoebe.
13: Das wirst du, das wirst du.
14: Hepzibah?
19: Ja?
14: Ich habe gestern lange aus dem Fenster gesehen. Aus dem Bogenfenster. Du weißt ja, dass ich...
13: Du hast schon als kleiner Junge stundenlang dort gesessen und hinausgeschaut.
14: Ja, so lernte ich damals die Welt kennen. Durch dieses Fenster.
13: Unbeschwerte Jahre waren das.
14: Aber so sehr wir es uns auch wünschen, es führt kein Weg mehr dorthin zurück.
13: Nein, leider.
14: Die Welt hat sich so sehr verändert während der Jahre, in denen ich nicht hier bei dir sein konnte.
13: Das hat sie zweifellos.
14: Ist es nicht schade, dass es keine Postkutschen mehr gibt?
13: Ja.
14: Ich habe es geliebt, ihnen als Kind nachzuschauen, wenn sie am Horizont verschwanden. Weißt du, was ich glaube?
13: Was denn?
14: Dass wir Gespenster sind. Nichts anderes als Gespenster aus einer vergangenen Zeit. Ausgeschlossen von menschlicher Gesellschaft und gefangen in diesem verfluchten alten Haus. Gefangen wie die anderen, die hier...
13: Nicht, sprich es nicht aus, ich bitte dich.
14: Wie hast du es nur geschafft, all die Jahre hier allein zu leben? In diesem Haus.
13: Es war schwer, das gebe ich zu. Aber ich wusste immer, dass der Tag kommen würde, da du mir zurückgegeben werden würdest. Und das gab mir Kraft.
12: Ist alles in Ordnung?
13: Ach, Phoebe, guter Gott, hast du mich erschreckt.
14: Habe ich dich aufgeweckt? Das täte mir leid.
12: Nein, ich war schon länger wach. Ich habe wieder Musik gehört. Sie kam von unten, von...
14: Von Alice Pynchons Cembalo.
12: Ja.
13: Das ist doch alles Unsinn. Ich will davon nichts hören. Auf diesem Instrument ist, seit die arme Alice starb, nie wieder von einer lebenden Seele gespielt worden.
14: Du sagst es, liebe Schwester. Von keiner lebenden Seele.
13: Hört auf. Wir wollen nie wieder davon sprechen. Lasst uns wieder zu Bett gehen. In wenigen Stunden geht bereits die Sonne auf. Gute Nacht, Clifford.
14: Gute Nacht.
13: Phoebe.
12: Gute Nacht. Vater Clifford.
14: Gute Nacht.
12: Und ich habe es mir nicht eingebildet.
20: Das haben Sie auch nicht.
12: Oh. Mr. Holgrave.
20: Ich höre die nächtliche Musik seit der ersten Nacht, die ich hier in diesem Haus verbracht habe.
12: Aber haben Sie nie versucht herauszufinden, was es damit Psst. Auf...
20: Hören Sie? Da ist sie wieder.
12: Was kann das nur sein?
20: Es steckt eine schreckliche Geschichte dahinter.
12: Erzählen Sie.
20: Das will ich gerne tun. Setzen wir uns auf die Stufen da. Oder ist es Ihnen zu kalt hier im Treppenhaus?
12: Nicht doch. Nun erzählen Sie schon, was Sie wissen.
20: Eines Tages wurde Matthew Maul Jr. vom Enkel des Erbauers des Hauses der Sieben Giebel, dem hochwohlgeborenen Gervase Pynchon, von seinem Diener ausgerichtet, er möge sich unverzüglich dort einstellen.
21: Und was will dein Dienstherr von mir?
19: Ist etwas an den 7 Giebeln des Hauses auszubessern, das mein Vater vor 37 Jahren für die Pinchins gebaut hat?
21: Weiß nicht, was der Masser will, Herr.
19: Na schön. Sag deinem Herrn, dass ich komme. Wie man hört, gehen dort ja die Geister gewissermaßen aus und ein. Ich kann es meinem Großvater oder wer auch immer es sein mag, nicht verdenken.
21: Nicht mich so finster ansehen.
19: Wenn du Alice Pynchon, seine Tochter, siehst, so grüße sie von Matthew Maul, dem Enkel des berühmten Hexers, und sag ihr, dass sie das hübscheste Lärfchen weit und breit ist.
21: Ich nicht tun. Zimmermann sollen Miss Alice besser nicht einmal von Weitem ansehen. Miss ist zu gut für ihn.
19: Das werden wir erst noch sehen, fürchte ich.
20: Der junge Zimmermann Matthew Maul, obwohl man ihn für seine Arbeit schätzte, war rechtschaffen unbeliebt in der ganzen Stadt. Das lag zu gleichen Teilen an seinem Wesen und daran, dass sein Großvater, den man im Haus der 7 Giebel als Geist umherwandeln gesehen haben wollte, noch immer überall gefürchtet ward. Er beharrte offenbar mit dem ihm zu Lebzeiten bereits eigenen Starrsinn darauf, dass das Grundstück, auf welchem das Haus errichtet wurde, sein Eigentum war. Seinem Enkel unterstellten viele hinter vorgehaltener Hand, dass er insgeheim ähnlich gut in den dunklen Künsten bewandert sei wie sein Großvater. Es hieß, er hätte Macht über die Träume anderer. Zudem müsse man sich vor seinem Blick hüten. In der Kirche sah man ihn nie. Dieser junge Mann also ging jenes schönen Tages schnurstracks auf den Haupteingang zu, obwohl er als hierher bestellter Handwerker doch eigentlich den Hinter- oder allerhöchstens den Nebeneingang hätte benutzen müssen.
19: Wenn es mit rechten Dingen zugegangen wäre, würde das alles hier sowieso mir gehören.
20: Er ließ den eisernen Klopfer derart auf die schwere Eichenholztür des Portals donnern, dass alle im Haus der 7 Giebel zusammenschraken und so mancher sich des Gedankens nicht erwehren konnte, der alte Hexer stünde höchstpersönlich auf der Schwelle.
21: Aber!
19: Führ mich in den Salon zu deinem Masser, Scipio.
21: Kommt.
19: Was ist das?
21: Geht Zimmermann nichts an.
19: Miss Alice? Ist sie es, die da spielt?
21: Kommt!
19: Was für eigenartige Töne.
21: Matthew Maul, Massa.
14: Nur herein mit ihm, Scipio.
21: Kommt jetzt, Zimmermann. Massa euch empfangen.
19: Ja. Was ist euer Begehr?
14: Ihr seid der Sohn oder Enkel dieses infamen Matthew Maul, der einstens...
19: Ich bin der Sohn des Mannes, der dieses Haus gebaut hat und der Enkel des rechtmäßigen Besitzers dieses Grundstücks, ganz recht.
14: Lasst uns den alten Zwist nicht wieder aufnehmen. Das ist alles lange her und wurde damals vor Gericht entschieden.
19: Das hat meiner Familie angetanes Unrecht wahrlich nicht wieder gut gemacht.
14: Lasst die Toten ruhen.
19: Damit soll es dem Vernehmen nach in diesem Haus ja nicht weit her sein.
14: Warum ich euch herbestellt habe?
19: Ja?
14: Mein Großvater, welchen ich als Kind tot in diesem Sessel liegend fand, soll im Besitz einer Urkunde gewesen sein, die seitdem als verschwunden gilt.
19: Und?
14: Ist euch etwas darüber bekannt?
19: Ich will nicht leugnen, dass ich davon gehört habe. Und mir folglich auch vorstellen kann, dass ihr ganz versessen darauf seid, diese Urkunde zu finden.
14: Manche sagen, sie befände sich in des Hexers Knochenhand. Obwohl sie doch erst verschwand, nachdem er schon lange hingerichtet ward.
19: Dass da etwas dran ist, würde ich an eurer Stelle trotzdem nicht für ausgeschlossen halten. Seht doch nach in seinem Grab, wenn ihr euch traut.
14: Das habe ich bereits veranlasst.
19: Oh, Ihr seht mich überrascht. Was wollt ihr dann noch von mir?
14: Es war alles vergeblich. Sie war nicht dort. Aber...
19: Aber?
14: Die rechte Knochenhand des Toten, sie... Sie...
19: Sie fehlte.
14: Ja, so war es. Ich erinnere mich aber genau, dass die bewusste Urkunde an dem Tag, an welchem Großvater starb, hier auf dem Tisch gelegen hat.
19: Kommt endlich zum Punkt.
14: Euer Vater war hier an diesem Tag.
19: Mein Vater war eine weitaus ehrlichere Haut als dieser verfluchte Ahnherr von euch, der uns von jenem Porträt dort kalt lächelnd ansieht. Nicht einmal, wenn er im Recht gewesen wäre, hätte er die Urkunde gestohlen.
14: Ich mag mich mit euch nicht streiten. Beschafft mir die Urkunde und ich will euch fürstlich dafür entlohnen.
19: Zum Beispiel, indem ihr mir das Haus der Sieben Giebel überlasst?
14: Wenn ich das täte, fände mein Großvater keine Ruhe in seinem Grab.
19: Das tut er doch sowieso nicht. Seht nur, wie grimmig er unser Gespräch verfolgt.
14: Ich vermeide es, das Porträt anzusehen.
19: Dass ihr es nicht entfernt habt? Wenn das mein Haus wäre, dann...
14: Es ist aber nicht euer Haus.
19: Vielleicht ist doch etwas dran, was man sich erzählt.
14: Was meint ihr?
19: Dass das ganze Haus in Schutt und Asche zusammenstürzt, wenn man das Porträt entfernt.
14: Ich...
19: Gebt zu, ihr fürchtet ihn. Noch immer, nach all der Zeit. Ihr fürchtet ihn, wie damals, als ihr ihn gerichtet in diesem Stuhle liegend fandet.
14: Er starb eines natürlichen Todes.
19: Lüge!
14: Ich gebe zu, dass...
19: Dass ihr lieber heute als morgen für immer dieses schreckliche Haus des Todes verlassen würdet.
14: Ja, das stimmt. Ja. Aber dazu benötige ich Geld. Geld, das mir der Verkauf der Ländereien bringen wird, deren Besitz die verschwundene Urkunde anzeigt.
19: Mein Angebot steht.
14: Aber ich kann doch nicht das Haus meiner Väter für...
19: Natürlich könnt ihr. Ihr seid der Herr hier. Also?
14: Na schön. So sei es. Das Haus und der Grund hier sei euer. Wenn ihr mir die Urkunde beschafft, die mich in meine Rechte einsetzt, was die Ländereien im Osten der Stadt betrifft.
19: Eure Hand drauf?
14: Ihr habt ihr sie.
19: Ist das euer Großvater?

0: Tochter ist der Schlüssel, die Urkunde zu finden.
1: Das kann ich nur hoffen. Also schön. Scipio?
2: Massa?
1: Ruf meine Tochter hierher.
2: Miss Ellis? Aber...
1: Hast du nicht gehört?
2: Verzeiht. Miss Ellis!
0: Fürchtet ihr euch vor Gewittern?
1: Nein, natürlich nicht.
3: Du hast nach mir verlangt, Vater?
1: Ah. Ja, ich...
3: Aber wenn du mit diesem jungen Mann etwas zu besprechen hast, lass mich lieber schnell wieder gehen. Du weißt, ich vermeide es, diesen Raum zu betreten.
0: Eure Anwesenheit hier ist dringend erforderlich, Jungfer Alice. Tretet näher, ich bitte euch.
3: Vater?
0: Euer Vater ist einverstanden.
3: Ist dem so, Vater?
1: Ja. Schließ die Tür und komm.
3: Wer ist der Fremde?
1: Matthew Maul, ein Zimmermann. Mit seiner Hilfe wird es endlich möglich sein, eine lange vor deiner Geburt verschwundene Urkunde wiederzufinden, die uns ein sorgloses Leben bescheren wird.
3: Und ich? Was habe ich damit zu schaffen?
1: Du...
0: Nehmt Platz.
3: Dort? Auf diesem Stuhl?
0: Gewiss. Auf dem Stuhl, auf dem euer Ahnherr seinen letzten Seufzer tat.
3: Vater?
1: Tu, was er sagt. Ich bitte dich.
0: Und jetzt erweist mir die Gunst und blickt mir in die Augen. Direkt in die Augen.
1: Ich bitte dich, tu es, Kind. Tu es.
3: Also schön.
0: So ist es gut. Blickt nur in meine Augen. Nirgendwo sonst hin. Seht ihr die schwarzen Abgründe? Seht ihr sie?
3: Ich sehe sie.
0: Gut. Das ist gut. Blickt hinein. Unaufhörlich hinein.
1: Was tut ihr?
0: Kein Wort jetzt. So ist es gut. Ja.
1: Meine Tochter, was habt ihr mit ihr gemacht?
0: Seht doch selbst. Sie ist nun vollkommen in meiner Hand.
1: Was? Aber...
0: Stellt die Frage, die euch so dringend interessiert.
1: Die Urkunde, Alice. Wo ist die Urkunde?
3: Ich weiß es nicht.
0: Oh, wie überaus bedauerlich. Ich hätte schwören können...
1: Verdammt seist du, Schurke! Du und der Leibhaftige haben mir mein Kind geraubt. Gib sie mir auf der Stelle zurück, oder ich werde dafür sorgen, dass du deinem Großvater auf den Galgenhügel folgen wirst.
0: Sachte, sachte. Ist es meine Schuld, dass ihr eure Tochter verkauftet, um ein vergilbtes Pergament zu erlangen?
1: Alice, wach doch auf. Hörst du mich denn nicht, Kind?
0: Nein, sie hört euch nicht. Sie ist ganz in meiner Hand, weil ich den stärkeren Willen habe.
1: Schluss damit! Schluss!
3: Urgroßvater, er ist hier.
1: Was? Was sagst du?
3: Sein Kragen. Er ist mit Blut befleckt. Urgroßvater. Er hat die Urkunde in seiner Gewalt.
1: Wo ist sie? Frag ihn, wo er sie versteckt hat. Ich muss es wissen.
3: Er...
1: Ja? So rede doch.
3: Er will es nicht sagen.
0: Vielleicht gehört es zu eurer Sühne, dass euer Großvater das Geheimnis, welches seine Erben reich und glücklich machen würde, lieber für sich behält. Er muss daran ersticken, so wie er an seinem eigenen Blut erstickt ist, das mein Großvater ihm zu trinken gegeben hat.
1: Weckt sie auf. Sofort. Schluss mit diesem Spiel. Alice!
0: Behaltet euer Haus. Ich will es gar nicht mehr. Es ist verflucht. Hier kann nie jemand glücklich leben.
1: Gebt mir meine Tochter zurück und zieht eurer Wege.
0: Warum sollte ich?
1: Ihr seid ein Teufel in Menschengestalt.
0: Vielleicht habt ihr recht. Ich will jedoch nicht so sein und sie wenigstens...

0: in eurer Obhut lassen.
1: Was ist denn? Hab ich irgendetwas gesagt? Oh,
2: dem Herrn sei Lob und Preis. Da bist du ja wieder.
0: Das scheint nur so.
2: Verschwindet auf der Stelle aus meinem Haus.
0: Das will ich gerne tun. Ich gehe in dem Bewusstsein, dass eure Tochter nun in meiner Hand ist.
1: Was?
2: Scipio, schaff ihn hier raus und sorge dafür, dass er uns nie wieder unter die Augen treten wird.
3: Die arme Alice. Eine finstere Macht hielt nun ihre reine Seele mit festem Griff umklammert. Sie war ihr restliches Leben die Sklavin des Zimmermanns Maul. Er brauchte sie nur Kraft seiner Gedanken zu sich zu rufen, und wo immer sie war, musste sie herbeieilen, um ihm zu Diensten zu sein und sich von ihm in seiner ärmlichen Hütte demütigen zu lassen.
0: Lach, Alice! Lach! Und jetzt sei traurig, Alice. Tanz, tanz für mich, Alice. Wilder, tanz wilder. Noch wilder, tanz, tanz für mich. So ist es gut.

0: Maul hatte es darauf angelegt, das Mädchen zum Gespött zu machen. Am Tag seiner Hochzeit rief der unsichtbare Tyrann, der finstere Macht über sie hatte, Alice zu sich und ließ sie, nur mit einem dünnen Nachthemd bekleidet, für Stunden zu seinem und der Gäste Vergnügen bis zur totalen Erschöpfung tanzen.
1: Geh. Du kannst gehen. Geh nach Hause und berichte deinem stolzen Vater, was Matthew Mole dich gezwungen hat zu tun.
0: Ein fürchterliches Unwetter tobte in jener Nacht über der Stadt. Alice erreichte durchnässt bis auf die Haut das Haus. Ein schweres Fieber war die Folge. Trotzdem mied sie es, das Bett zu hüten, sondern saß Tag und Nacht nur am Klavier und spielte.

0: Bis der Tod sie eines Tages von ihren Qualen erlöste, ging das so. Die Pynchons richteten ein großes Begräbnis für die Unglückliche aus. Auch Matthew Maul folgte ihrem Sarg. Er, der die Seele einer arglosen jungen Frau nur so zum Zeitvertreib an sich gerissen hatte und sie so langsam zugrunde gerichtet hatte.
1: Grauenvoll. Und wie man hört, findet ihre gequälte Seele noch immer keine Ruhe.
0: Nein, sie scheint gebunden zu sein an dieses Haus und an das Instrument, dem sie bereits zu Lebzeiten so seltsame Klänge zu entlocken verstand.
1: Woher wissen Sie das alles?
0: Manches hat mir Ihre Cousine erzählt, anderes die Nachbarn.
1: Ich weiß nicht, ob dieses Haus der rechte Ort für Vetter Clifford ist, um sich von seinen Jahren im Gefängnis zu erholen.
0: Wie geht es ihm denn eigentlich? Sie verbringen ja viel Zeit mit ihm.
1: Das stimmt. Und das bereichert mein Leben sehr. Er ist ein so liebenswerter Mensch. Umso mehr bricht es mir das Herz zu sehen, was die Jahrzehnte hinter Kerkermauern seiner Seele angetan haben. Oft ist er unbeschwert und fröhlich. Und dann verdüstert, wie aus heiterem Himmel, eine schwarze Wolke sein Gemüt. Kann man die Schatten der Vergangenheit denn niemals abschütteln?
0: Nein, ich fürchte nicht.
1: Dies ist das Stammhaus meiner Familie. Daher bin ich in gewisser Weise daran gebunden. Allerdings fürchte ich, dass ich nie wieder so unbeschwert fröhlich sein kann, wie zu dem Zeitpunkt, da ich Cousine Hepzibah und den bedauernswerten Vetter Clifford und ihr trauriges Schicksal noch nicht kannte. Dennoch ist es meine Pflicht, ihnen in dieser schweren Zeit beizustehen. Und dies in diesem unheimlichen alten Haus zu tun. Ich habe keine Wahl. Aber Sie, warum setzen Sie sich dem allen hier freiwillig aus und beziehen Quartier in einem Haus, in dem ruhelose Geister umzugehen scheinen?
0: Das Haus steht für mich für eine abscheuliche Vergangenheit, mit der es fertig zu werden gilt. Das kann nur geschehen, indem man sich dieser Vergangenheit stellt und sich ihrem Einfluss aussetzt.
1: Wir, Cousine Hepzibah, Vetter Clifford und ich, wir haben keine andere Möglichkeit, als hier zu bleiben, ob es uns gefällt oder nicht. Denn das Blut der Pynchons pulsiert in unseren Adern, aber Sie...
0: Auch ich habe einen Grund, warum ich mich dem Gestank des verfaulenden Holzes hier aussetze.
1: Diesen Grund zu erfahren, würde mich sehr interessieren.
0: Vielleicht bin auch ich gesandt, den Unglücklichen beizustehen. Wenngleich nur als neutraler Beobachter und Chronist.
1: Ja, aber das kann doch nicht alles sein, weswegen
0: Sie... Es ist spät. Wir sollten jetzt wirklich schlafen gehen.
1: Sie weichen mir aus.
0: Gute Nacht, Miss Phoebe.
1: Gute Nacht. Wir werden uns übrigens eine Weile nicht sehen.
0: Warum nicht?
1: Ich fahre für ein paar Tage aufs Land.
0: Aber Sie kommen doch zurück.
1: Ja, ich komme zurück. Denn das Haus der Sieben Giebel ist nun mein Zuhause geworden. Daher gilt es, sich von meiner Mutter und meinen Freunden zu verabschieden und noch ein wenig mehr von meinem persönlichen Besitz hierher zu bringen.
0: Ich verstehe. Passen Sie gut auf sich auf.
1: Danke, das werde ich. Gute Nacht, Mr. Holgrave.
0: Gute Nacht.
1: Sie verschweigen mir doch etwas.
0: Nichts als mein eigenes Geheimnis. Und das dürfte wohl mein gutes Recht sein.
1: Ich werde schon noch dahinter kommen.
0: Das glaube ich kaum. Kaum hatte Phoebe Pynchon das Haus der Sieben Giebel verlassen, hing tagelang eine Dunkelheit über dem Haus, welche mit der Trübseligkeit des Himmels nur unzureichend zu erklären war. Es schien, dass der letzte Funke Freude und Zuversicht mit ihr aus dem Haus geschieden war. Der Ostwind rüttelte an den undichten Fenstern und fauchte in den hohen Kaminschächten. Das Haus war, mehr als sonst schon, erfüllt von tausend klagenden Geisterstimmen. An einem dieser Tage betrat Richter Jeffrey Pynchon erneut den Laden meiner Vermieterin.
2: Meine liebe Cousine.
3: Was willst du?
2: Ja, was werde ich schon wollen? Mich nach deinem und Cliffords werdem Befinden erkundigen. Außerdem wollte ich fragen, ob ich irgendetwas für euch tun kann.
3: Ich wüsste nicht was.
2: Darf ich dann zu...
3: Clifford hütet seit gestern das Bett. Er kann dich daher nicht empfangen.
2: Er wird doch nicht etwa sterben?
3: Das müssen wir wohl alle einmal, wie dir sicherlich bekannt ist. Aber derzeit ist sein Ableben wohl nicht zu befürchten.
2: Lass mich doch zu ihm.
3: Nein! Versteh endlich, dass du in diesem Haus nicht willkommen bist.
2: Und damit tust du mir großes Unrecht. Kein menschliches Wesen, dich eingeschlossen, hat mehr um ihn geweint als ich.
3: Heuchler! Du hast ihn noch heute wie in unseren Jugendtagen. Ich bin mir sicher, dass du wieder irgendeine Teufelei ausheckst gegen ihn.
2: Aber
3: das allein ist der Grund, warum du immer wieder bittest, ihn sehen zu dürfen.
2: Nein.
3: Lass ihn und mich ein für alle Mal in Ruhe. Das ist alles, was wir uns wünschen.
2: Ich habe mir vorgenommen, dass ich ihn heute sehen werde, ehe ich das Haus verlasse. Immerhin bin ich sein einziger Freund.
3: Du bist sein größter Feind. Das warst du schon immer.
2: Du glaubst wohl, seine Freilassung sei der größte Triumph über mich, nicht wahr?
3: Und wenn schon?
2: Lass dir gesagt sein, dass er diese Freilassung einzig und allein mir und meinen Kontakten zu verdanken hat.
3: Dass ich nicht lache. Daran werde ich niemals glauben. Du bist es doch, dem er die Jahrzehnte im Gefängnis zu verdanken hat.
2: Glaub, was du willst. Jedenfalls bin ich heute hier erschienen, um